0: Das Dorf, Wartungsarbeiten bis um 5, daher in beiden Richtungen auch die Sperrung. A24 Hamburg Richtung Berlin. Die Strecke ist zwischen Neuruppin Süd und Fährberlin wegen der Nachtbaustelle gesperrt. Noch 4 Stunden bis um 6. Und die A29 Oldenburg Richtung Wilhelmshaven ist zwischen Oldenburg-Umstede und dem Kreuz Oldenburg-Nord wegen der Nachtbaustelle gesperrt. Bis um 5. A29 Oldenburg Richtung Ahlhorner Heide zwischen Wartenburg und Großen Kneten, Nachtbaustelle bis um 5 gesperrt. Die A40 Essen Richtung Dortmund ist zwischen dem Dreieck Bochum West und Bochum Zentrum wegen Bauarbeiten gesperrt. Bis morgen, bis Freitag. Und die A643 Mainz Richtung Wiesbaden ist zwischen Wiesbaden-Eppelallee und dem Schiersteiner Kreuz gesperrt wegen Brückenschäden. Bis um 5 nachher. Und die B29 Stuttgart Richtung Aalen ist zwischen Winterbach und Schorndorf West wegen eines brennenden Fahrzeugs gesperrt. Das waren die Verkehrsmeldungen. Wir wünschen Ihnen eine gute Fahrt.
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0: In dieser Nacht hören Sie mal wieder anders. Mit mir. Ich bin Romy Anders und grüße Sie ganz herzlich. Hi, eine schöne Nacht.

Sehr schön. Liebe Autofahrer, soeben kam die Entwarnung für die B6 in Bremen, Autobahn zu Bringer Überseestadt. Kein Falschfahrer mehr zwischen Ut-Bremer Tunnel und der A27 Bremen Überseestadt.

0: 0800 80 80 110, da erreichen Sie uns in der ARD-Hitnacht. Die Romy hier, hallo, was können wir für Sie tun?
1: Hallo, hier ist Peter van Eyck aus Witten.
0: Ja.
1: Ich möchte Sie doch bitten, ab und zu mal die Uhrzeit zu sagen. Denn wenn man hier im Dunkeln liegt, möchte man doch die Uhrzeit wissen. Vielen Dank.
0: Ja, ist doch völlig klar, Peter. Also, es ist jetzt 14:45. Manche sagen auch 14:45, 14:45, 15:45, aber alle verstehen wir, es ist 2:15 Uhr. Gute Nacht.

Die ARD hat nach dir zu sie mit einem ganz, ganz tollen Lied. Das kann man schon als Zusammenhalt von allen Freigeistern verstehen. Alle, die sich treu geblieben sind, die sich treu bleiben, trotz Druck von außen. Alle, die ehrlich mit sich selbst sind. Eben Menschen, die nicht dem vorgegebenen Weg folgen, sondern einfach ihr Ding machen, ihre Träume verwirklichen. Das ist Udo Lindenberg, Gegen die Strömung. Lieblingshit in der ARD-Hitnacht.

0: ist der Verkehrsservice in der ARD-Hitnacht. Die A4 Dresden-Görlitz ist zwischen Niederseifersdorf und Kodersdorf wegen Wartungsarbeiten bis um 5 gesperrt. Die A24 Hamburg Richtung Berlin ist zwischen Neuruppin Süd und Fährberlin wegen der Nachbaustelle bis um 6 gesperrt. A29 Oldenburg Richtung Wilhelmshaven ist zwischen Oldenburg-Umstede und im Kreuz Oldenburg-Nord wegen der Nachbaustelle bis um 5 gesperrt. Und die A29 Oldenburg Richtung Ahlhorner Heide ist zwischen Wartenburg und Großen Kneten gesperrt. Bis um 5 Nachbaustelle. Die A40 Essen Richtung Dortmund ist zwischen dem Dreieck Bochum West und Bochum Zentrum wegen Bauarbeiten gesperrt bis morgen. Und die A643 Mainz Richtung Wiesbaden ist zwischen Wiesbaden-Eppelallee und dem Schiersteiner Kreuz wegen Brückenschäden gesperrt bis um 5. B29 Stuttgart Richtung Aalen, das ist unsere letzte Meldung. Die Strecke ist zwischen Winterbach und Schorndorf West gesperrt wegen eines brennenden Fahrzeugs. Das war's von uns, das waren die Verkehrsmeldungen. Wir wünschen Ihnen eine gute Fahrt.
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0: Mit Romy Anders. Gute Nacht.

0: Liebe Nachtschwärmer, ihr lieben Frühaufsteher. Schön, dass wir Sie noch ein Stück durch die Nacht begleiten dürfen. Die ARD-Hitnacht hier. Sie können uns schreiben, ard-hitnacht@mdr.de, oder das geht noch schneller. Sie rufen an 0800 80 80 110. Die Romy hier, hallo.
1: Hallo, guten Morgen, Romy. Hier ist der Hermann aus Dorsten.
0: Ja.
1: Bin gerade wieder mit meinem Vierbeiner unterwegs, mit meinem Blackie. Und wir teilen wieder Zeitung aus.
0: Mhm.
1: Die Zeitungsboten werden bei euch so wenig genannt. Es wird nur immer Feuerwehr und Krankenhaus und Altenheim. Aber die Zeitungsboten, die werden nie benannt. Ich höre euch auch schon seit 10 Jahren. Bin ja jede Nacht unterwegs. Macht weiter so. Super Musik.
0: Okay.
1: Und alles Gute. Ciao.
0: Ein ausdrückliches Hoch an dieser Stelle auf unsere Zeitungsleute, auf unsere Zeitungsboten, ja, die jetzt fleißig um die Zeit die Zeitung zu den Briefkästen bringen. Sehr schön, dass es auch euch gibt. Die ARD-Hitnacht, 2:38 Uhr.

Sie hören die ARD-Hitnacht, gesendet aus Erfurt, aus den Studios von MDR Thüringen. Und das gesamte Hitnacht-Team wünscht einen schönen Donnerstag. Guten Morgen, beziehungsweise eine schöne Nacht. 2:49 Uhr.

Die ARD-Hitnacht hier. Liebe Nachtschwärmer, ihr lieben Frühaufsteher, jetzt liegt was ganz Besonderes in der Luft. Und ja, das kann durchaus auch der Duft der ersten fertig gebackenen, köstlich duftenden Brötchen sein aus den Backstuben. Das kann aber auch der Duft nach dem ersten frisch gekochten Kaffee sein, jetzt am Donnerstagmorgen. Oder es ist einfach love.

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1: Um 3 Uhr mit Ronald Lessig. Die USA richten den nächsten G20-Gipfel in Miami aus. Zu dem Treffen im Dezember ist nun auch Russlands Präsident Putin eingeladen. Aus der Nachrichtenredaktion Johanna Schultheiß.
2: Wir hoffen, dass er die Einladung annimmt, sagte US-Außenminister Rubio am Rande der UN-Generaldebatte in New York. Und weiter, um Probleme zu lösen, müsse man sich mit den Menschen treffen, mit denen man nicht übereinstimme. Zuvor hatte Rubio sich mit seinem russischen Amtskollegen Lavrov getroffen. Der G20-Gipfel soll im Dezember in einem Golfclub von US-Präsident Trump in Florida stattfinden. Der ukrainische Präsident Selenskyj hatte sich grundsätzlich zu einem Treffen mit Putin im Rahmen des Gipfels bereit erklärt. Das lehnt der Kreml jedoch ab.
1: Die Chefs der größten US-amerikanischen Technologiekonzerne haben im UN-Sicherheitsrat vor den Risiken durch künstliche Intelligenz gewarnt. Man sei an einem Scheideweg angelangt, sagte der Chef des Unternehmens OpenAI, Altman. Nun sei extreme Vorsicht angebracht. Altman hatte erst kürzlich dafür plädiert, das Entwicklungstempo bei KI zu drosseln. Grund waren mehrere Vorfälle, bei denen KI-Systeme andere Unternehmen oder Plattformen angriffen. Die USA und China wollen ihre Vereinbarung über eine Pause im Handelsstreit bis in den Januar hinein verlängern. Das teilte UN-Finanzminister Bessent zum Auftakt des Staatsbesuches des chinesischen Präsidenten Xi in Washington mit. Die Vereinbarung wäre im November ausgelaufen. Damit werden die USA vorerst keine weiteren zusätzlichen Zölle auf chinesische Importe erheben. Aus Washington, Ralf Borchardt.
3: Schon die Ankunft Xi Jinpings hat gezeigt, wie ernst Donald Trump diesen Staatsbesuch nimmt. Trump hat Xi persönlich auf dem Rollfeld des Militärflughafens Joint Base Andrews bei Washington begrüßt. Das ist ungewöhnlich. Normalerweise begrüßt der US-Präsident einen Staatsgast bei dessen Ankunft am Weißen Haus. Trump bietet gut 2 Tage lang fast alles auf, was an symbolischer Wertschätzung möglich ist, darunter ein großes Staatsbankett, an dem auch die Tech-Bosse aus dem Silicon Valley teilnehmen.
1: Wegen einer Drohnensichtung ist der Flugbetrieb am Hauptstadtflughafen BER am Abend kurzzeitig eingestellt worden. Gegen 20 Uhr sei eine Drohne über dem Flughafengelände gesichtet worden, hieß es von der Bundespolizei. Nach 45 Minuten gab es demnach Entwarnung und die Sperrung wurde wieder aufgehoben. Das waren die Nachrichten. Das Wetter in Deutschland. In der Nacht im Norden stark bewölkt mit Regen, im Süden trocken bei 14 bis 3 Grad. Am Tage im Südwesten und Westen trocken, zeitweise sonnig, sonst stark bewölkt und gebietsweise Regen bis 24 Grad. Am Freitag ebenfalls 24 Grad und heiter. Es ist 3.03 Uhr.
4: Hier ist der Verkehrsservice in der ARD-Hitnacht. A1 Lübeck-Hamburg. Die Norderelbbrücke ist wegen eines Schwertransports in beiden Richtungen mehrfach kurzfristig gesperrt. Die A4 Dresden-Görlitz ist zwischen Niederseifersdorf und Kodersdorf wegen Wartungsarbeiten bis um 5 in beiden Richtungen gesperrt. Und die A24 Hamburg Richtung Berlin ist zwischen Neuruppin Süd und Fährberlin wegen der Nachbaustelle gesperrt bis um 6. Die A29 Oldenburg Richtung Wilhelmshaven ist zwischen Oldenburg-Ohmstede und dem Kreuz Oldenburg-Nord wegen der Nachbaustelle bis um 5 gesperrt. A29 Oldenburg Richtung Ahlhorner Heide ist zwischen Wartenburg und Großen Kneten wegen der Nachbaustelle gesperrt bis um 5, also auch da noch 2 Stunden. Und die A40 Essen Richtung Dortmund ist zwischen dem Dreieck Bochum West und Bochum Zentrum wegen Bauarbeiten bis morgen gesperrt. Die A643 Mainz Richtung Wiesbaden ist zwischen Wiesbaden-Eppelallee und dem Schiersteiner Kreuz wegen Brückenschäden auch bis um 5 gesperrt. Das war's. Das waren die Verkehrsmeldungen. Wir wünschen Ihnen eine gute Fahrt.
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4: Mit Romy Anders. Grüß Sie. Hi.

0: Beautiful Woman. Es ist 3.11 Uhr. Eine schöne Nacht mit der ARD-Hitnacht. Und Sie wissen Bescheid, wenn Sie auch gerne mit uns sprechen möchten in der ARD-Hitnacht, dann einfach ganz fix zum Telefonhörer greifen und uns anrufen. 0800 80 80 110. Hallo, hallo.
1: Hallo, hier ist kein Zeitungsbote, sondern ein LKW-Fahrer. Okay. Ich finde eure Sendung, eure Radiosendung so super. Mhm. Bin die ganze Nacht unterwegs. Und freue mich immer, wenn ich euch dann in den Kanal reinkriege.
0: Cool.
1: Ich wünsche der Romy Anders und dem ganzen Team noch eine gute Nacht. Mhm. Ich habe noch eine Stunde, dann habe ich Feierabend, aber morgen Nacht bin ich wieder unterwegs. In diesem Sinne, Grüße ans Team und an die anderen.
0: In diesem Sinne, wir danken sehr. Ja, und da ist noch jemand unterwegs, und zwar der Dominik ist auch noch am Start. Good morning.
2: Guten Morgen, liebe ARD Hitnacht und liebe Romy.
0: Guten Morgen.
2: Ich fahre jetzt gerade rüber nach Duisburg. Autoladen und dann auf die Tour. Ich wünsche allen LKW-Fahrern, Sprinterfahrern allzeitige Fahrt. Passt auf euch auf.
0: Wünschen wir auch. Danke sehr, Dominik, für den Anruf. 0800 80 80 110 oder Sie schreiben ard-hitnacht@mdr.de.

Die drei schönsten Worte heute zum Donnerstag lauten: Morgen ist Freitag. Ja, das sind die drei schönsten Worte. Schöner ist nur noch Wochenende. Eine schöne Zeit mit der ARD-Hitnacht.

Es wird 3:30. Hier ist der Verkehrsservice in der ARD-Hitnacht. Wir haben aktuell immer noch die A1 Lübeck-Hamburg. Die Nord-App

0: Und die A40 Essen Richtung Dortmund ist zwischen dem Dreieck Bochum West und Bochum Zentrum wegen Bauarbeiten gesperrt. Bis Freitag, bis morgen. Die A643, letzte Meldung, Mainz Richtung Wiesbaden, ist zwischen Wiesbaden-Eppelallee und dem Schiersteiner Kreuz gesperrt wegen Brückenschäden und zwar noch bis um 5. Das waren die Verkehrsmeldungen. Wir wünschen Ihnen eine gute Fahrt.
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Es ist 3.38 Uhr. Ein guter Kaffee jetzt am Morgen, ein Lächeln für sich selber, mal tief durchatmen. Und weiter geht's. Eine gute Nacht, eine angenehme Nacht mit der ARD-Hitnacht.

0: Ihr lieben, lieben Schreiber, ihr lieben, lieben Anrufer, ganz herzlichen Dank für all die herzlichen Grüße, die uns bisher erreicht haben in der ARD-Hitnacht. ARD-Hitnacht@mdr.de, da schreiben Sie uns, oder es geht eben auch schneller, wenn Sie anrufen, an der 0800 80 80 110. Die Romy hier, hallo?
1: Ja, hier ist der Rainer aus Berlin und ihr macht immer eine tolle Sendung.
0: Ach, Dankeschön.
1: Und Romy ist auch ganz nett, auch die anderen Leute, die am Mikro sitzen und... Schön, dass ihr da seid.
0: Na, Rainer in Berlin und liebe alle, schön, dass ihr da seid. Die ARD-Hitnacht ist Radio für alle. Für alle 80 Millionen. Max Giesinger, bitteschön.

Das war Musik von East 17. Gleich haben wir es um 4 in 10 Minuten. Nochmals ein herzliches Willkommen bei uns. Sie hören die ARD Hitnacht, gesendet aus Erfurt von MDR Thüringen. Das gesamte Team wünscht einen guten Start in den Donnerstag. Guten Morgen.

Die ARD-Hitnachricht mit einer Gefahreninformation. Starke Rauchentwicklung durch einen Brand in der Ortslage Barleben und umliegende Gemeinden. Es heißt, seine erhöhte Schadstoffbelastung ist wahrscheinlich. Warnbereich Barleben, Sachsen-Anhalt und umliegende Gemeinden. Starke Rauchentwicklung durch einen Brand.

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1: Um 4 Uhr mit Ronald Lessig. Die USA richten den nächsten G20-Gipfel in Miami aus. Zu dem Treffen im Dezember ist nun auch Russlands Präsident Putin eingeladen. Aus der Nachrichtenredaktion Johanna Schultheiß.
2: Wir hoffen, dass er die Einladung annimmt, sagte US-Außenminister Rubio am Rande der UN-Generaldebatte in New York. Und weiter, um Probleme zu lösen, müsse man sich mit den Menschen treffen, mit denen man nicht übereinstimme. Zuvor hatte Rubio sich mit seinem russischen Amtskollegen Lavrov getroffen. Der G20-Gipfel soll im Dezember in einem Golfclub von US-Präsident Trump in Florida stattfinden. Der ukrainische Präsident Selenskyj hatte sich grundsätzlich zu einem Treffen mit Putin im Rahmen des Gipfels bereit erklärt. Das lehnt der Kreml jedoch ab.
1: Die Chefs der größten US-amerikanischen Technologiekonzerne haben im UN-Sicherheitsrat vor den Risiken durch künstliche Intelligenz gewarnt. Man sei an einem Scheideweg angelangt, sagte der Chef des Unternehmens OpenAI, Altman. Nun sei extreme Vorsicht angebracht. Altman hatte erst kürzlich dafür plädiert, das Entwicklungstempo bei KI zu drosseln. Grund waren mehrere Vorfälle, bei denen KI-Systeme andere Unternehmen oder Plattformen angriffen. Die USA und China wollen ihre Vereinbarung über eine Pause im Handelsstreit bis in den Januar hinein verlängern. Das teilte US-Finanzminister Bessent zum Auftakt des Staatsbesuches des chinesischen Präsidenten Xi in Washington mit. Damit werden die USA vorerst weiter keine zusätzlichen Zölle auf chinesische Importe erheben. Aus Washington, Ralf Borchardt.
3: Schon die Ankunft Xi Jinpings hat gezeigt, wie ernst Donald Trump diesen Staatsbesuch nimmt. Trump hat Xi persönlich auf dem Rollfeld des Militärflughafens Joint Base Andrews bei Washington begrüßt. Das ist ungewöhnlich. Normalerweise begrüßt der US-Präsident einen Staatsgast bei dessen Ankunft am Weißen Haus. Trump bietet gut 2 Tage lang fast alles auf, was an symbolischer Wertschätzung möglich ist, darunter ein großes Staatsbankett, an dem auch die Tech-Bosse aus dem Silicon Valley teilnehmen.
1: Vor der Bundestagsdebatte heute zu einer Reform der Organspende haben sich die Befürworter der sogenannten Widerspruchsregelung zuversichtlich gezeigt. Die SPD-Abgeordnete Dittmar sagte der Augsburger Allgemeinen, die Initiative bekomme viele wohlwollende Rückmeldungen, auch von Abgeordneten, die sich beim letzten Mal deutlich gegen die Widerspruchslösung positioniert hätten. Allerdings lehne die AfD den Entwurf wohl nahezu geschlossen ab. Einer der Initiatoren des Gegenantrags, der CDU-Politiker Brandt, sagte, es gebe in der Frage viele unentschlossene Abgeordnete. Das waren die Nachrichten. Das Wetter: am Tage teils stark bewölkt, gebietsweise Regen, 14 bis 24 Grad. Es ist 4.03 Uhr.
4: Hier ist der Verkehrsservice in der ARD-Hitnacht. Die A4 Dressen-Görlitz ist zwischen Niederseifersdorf und Kordersdorf wegen Wartungsarbeiten gesperrt, beide Richtungen noch 1 Stunde. Die A24 Hamburg Richtung Berlin ist zwischen Neuruppin-Süd und Fährberlin wegen der Nachtbaustelle bis 6 gesperrt. Und die A29 Oldenburg Richtung Wilhelmshaven ist zwischen Oldenburg-Umstede und dem Kreuz Oldenburg-Nord wegen der Nachtbaustelle bis 5 gesperrt. A29 Oldenburg Richtung Ahlhorner Heide zwischen Wartenburg und Großen Kneten wegen der Nachtbaustelle gesperrt, noch 1 Stunde. Und die A40 Essen Richtung Dortmund ist zwischen dem Dreieck Bochum West und Bochum Zentrum wegen Bauarbeiten gesperrt. Und das geht bis morgen, die Sperrung. Die A643 Mainz Richtung Wiesbaden ist zwischen Wiesbaden-Eppelallee und Schiersteiner Kreuz gesperrt wegen Brückenschäden bis 5. Das waren die Verkehrsmeldungen. Wir wünschen Ihnen eine gute Fahrt.
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4: Mit Romy Anders. Grüß Sie. Hi, guten Morgen.

0: 4.11 Uhr, kurz vor Viertel 5, ard-hitnacht@mdr.de. Schreiben Sie uns gern, was Sie bewegt, woran Sie gerade denken. Bodo zum Beispiel, der hat uns geschrieben: Moin Romy, hier ist der Bo aus Rotleben. Betreff eures Themas Nacht. Je größer der Dachschaden, desto schöner der Sternenhimmel. Gruß von Bodo. Stimmt. Wir haben ja in dieser Nacht nach Ihren Lieblingsnachtsprüchen gefragt. Na, was zum Schmunzeln, was zum Seele baumeln lassen, einfach was motiviert, wenn man gerade Nachtdienst hat. Oh, was fällt Ihnen dazu ein? Und je größer der Dachschaden, desto schöner der Sternenhimmel. Oh, das finde ich ja auch ganz nett. Das passt. So, und da ist noch jemand am Telefon. Die Romy hier, hallo.
1: Ja, hallo, hier ist Carsten. Ich rufe an, weil ich mal eine ganz besondere Gruppe an Menschen grüßen möchte, die meiner Meinung nach zu kurz kommen. Eben hat sich ein Kollege, ich bin Zeitungsträger, darüber aufgeregt, dass wir nicht gewürdigt werden. Das kann ich erstmal nur dementieren. Ich möchte aber an dieser Stelle mal alle Menschen grüßen, die nachts uns die Nachrichten vorlesen, die uns mit schöner Musik versorgen, die uns vor irgendwelchen anderen Idioten warnen, die auf den Straßen unterwegs sind. Ohne euch wäre mein Job total langweilig. Und es ist schön, dass es euch gibt. Ich freue mich, jede Nacht das Radio anzumachen. Und das sind für mich nachts die wichtigsten Menschen.
0: Ach Mensch, ist ja auch total nett gesagt. Also, Sie sind toll, wir sind toll, alle sind toll. Wunderbar. Die ARD-Hitnacht-Radio für alle. 0800 80 80 110.

ARD-Hitnacht hier, liebe Nachtschwärmer. Ihr Frühaufsteher, noch hören Sie die ARD-Hitnacht. Also allmählich heißt es bereit machen für den Tag. Bereit machen für Kaffee, für ein freundliches Guten Morgen. Donnerstag heute, der 24. September. Es ist kurz vor 5:30. Guten Morgen.

0: 4.31 Uhr, der Verkehrsservice in der ARD-Hitnacht. Die A4 Dresden-Görlitz ist zwischen Niederseifersdorf und Kodersdorf gesperrt, wegen Wartungsarbeiten bis um 5. Die A24 Hamburg Richtung Berlin ist zwischen Neuruppin Süd und Fährberlin wegen der Nachtbaustelle gesperrt, noch 1,5 Stunden bis um 6. Und die A29 Oldenburg Richtung Wilhelmshaven ist zwischen Oldenburg-Ohmstede und dem Kreuz Oldenburg-Nord wegen der Baustelle bis um 5 gesperrt. A29 Oldenburg Richtung Alhorner Heide zwischen Wartenburg und Großen Kneten gesperrt, Nachtbaustelle. Sperrung geht noch 1/2 Stunde bis um 5. Und die A40, Essen Richtung Dortmund, ist zwischen dem Dreieck Bochum West und Bochum Zentrum wegen Bauarbeiten gesperrt. Bis morgen. Die A643, Mainz Richtung Wiesbaden, ist zwischen Wiesbaden-Eppelallee und Schiersteiner Kreuz wegen Brückenschäden gesperrt. Noch 1/2 Stunde bis um 5. Das waren die Verkehrsmeldungen. Wir wünschen Ihnen eine gute Fahrt.
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0: In dieser Nacht hören Sie mal wieder etwas anders mit mir. Ich bin Romy Anders und wünsche Ihnen einen guten Start in den Donnerstag. Guten Morgen.

Gerade hatten wir noch die Warnung drin, jetzt kam die Endwarnung. Und zwar für Barleben und umliegende Gemeinden in Sachsen-Anhalt. Da hat es gebrannt, starke Rauchentwicklung. Es wurde gewarnt, jetzt kam die Endwarnung für Barleben und umliegende Gemeinden. Es sieht keine Warnung mehr vor. Sie hören die ARD-Hitnacht um 4:36 Uhr.

My Hometown. Der Boss hatte gestern Geburtstag, ist 77 Jahre jung geworden. Das war Bruce Springsteen in der ARD-Hitnacht. Einen guten Start in den Donnerstag wünschen wir Ihnen. Es ist 4.50 Uhr. Kurz vor 5. Wir alle vom ARD-Hitnacht-Team wünschen einen schönen guten Morgen und einen tollen Donnerstag.

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1: Um 5 Uhr mit Ronald Lessig. Der ukrainische Präsident Zelensky hat die internationale Gemeinschaft aufgefordert, Russlands Einnahmen weiter zu beschneiden und damit die russische Kriegsführung zu erschweren. Zelensky warnte bei der Vollversammlung der Vereinten Nationen in New York, Russland unter Kreml-Chef Putin bedrohe nicht nur die Ukraine, sondern auch die Republik Moldau, Polen und die baltischen Staaten. Aus New York, Ute Scheins.
2: Zelensky betonte, Putin sage weiterhin Nein zur Diplomatie, der Krieg sei sinnlos. Die Amerikaner arbeiten derweil weiter an einer diplomatischen Lösung. US-Außenminister Rubio erklärte, die USA hätten den russischen Präsidenten im Dezember zum G20-Gipfel nach Miami eingeladen. Es sei eine gute Gelegenheit für Putin, nicht nur mit Präsident Trump zusammenzukommen, sondern auch mit anderen Staatschefs. Der russische Außenminister Lavrov dagegen gab sich im UN-Sicherheitsrat am Mittwoch unversöhnlich. Forderungen nach einem Waffenstillstand wie sehr entschieden zurück.
1: Die Chefs der größten US-amerikanischen Technologiekonzerne haben im UN-Sicherheitsrat vor den Risiken durch künstliche Intelligenz gewarnt. Man sei an einem Scheideweg, sagte der Chef des Unternehmens OpenAI, Altman. Nun sei extreme Vorsicht angebracht. Altman hatte erst kürzlich dafür plädiert, das Entwicklungstempo bei KI zu drosseln. Grund waren mehrere Vorfälle, bei denen KI-Systeme andere Unternehmen oder Plattformen angriffen. Vor der Bundestagsdebatte heute zu einer Reform der Organspende haben sich die Befürworter der sogenannten Widerspruchsregelung zuversichtlich gezeigt. Die SPD-Abgeordnete Dittmar sagte der Augsburger Allgemeinen, die Initiative bekomme viele wohlwollende Rückmeldungen, auch von ursprünglich kritischen Abgeordneten. Allerdings lehne die AfD den Entwurf wohl nahezu geschlossen ab. Einer der Initiatoren des Gegenantrags, der CDU-Politiker Brandt, sagte, es gebe in der Frage viele unentschlossene Abgeordnete. Der in Berlin entflohene Windkraftbetrüger Hendrik Holt ist in Dubai festgenommen worden. Das hat die Staatsanwaltschaft Osnabrück bestätigt. Aus der Nachrichtenredaktion Viktor Kupka.
3: Im Mai 2022 war er vom Landgericht Osnabrück wegen Banden- und gewerbsmäßigen Betrugs zu 7 Jahren und 6 Monaten Freiheitsstrafe verurteilt worden. Während eines Freigangs Ende August dieses Jahres hatte er sich unbemerkt abgesetzt. Den Informationen zufolge war er über Polen in die Türkei und anschließend nach Dubai geflohen. Holt könnte nun nach Deutschland ausgeliefert werden. Die Vereinigten Arabischen Emirate haben vor kurzem ein Rechtshilfeabkommen mit Deutschland unterzeichnet, welches dies ermöglicht.
1: Das waren die Nachrichten.
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5: Um 5 Uhr und gleich 3 Minuten. Heute sind westlich der Weser neben Sonnenschein auch ein paar lockere Wolken unterwegs. Abseits davon sind die Wolken deutlich kompakter. Dort gibt es auch einzelne Schauer. Über weite Strecken bleibt es aber trocken. Die Temperaturen erreichen maximal 16 Grad an der Küste und bis 18 Grad in Bremen und Oldenburg.
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5: Wir haben keine Meldungen, alles frei. Gute Fahrt.
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0: 5.30 Uhr. 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
1: Mit Thomas Becker-Glauch. Guten Morgen. Bundesaußenminister Johann Wadephul hat Russland eine Eskalation der Aggression gegen Europa vorgeworfen. Moskaus hybride Angriffe gegen diejenigen, die die Ukraine und das Völkerrecht unterstützten, hätten eine neue Stufe erreicht. Dies erklärte Wadephul bei einer Sitzung des UNO-Sicherheitsrates in New York. Angesichts des Drohnenvorfalls am Flughafen Halle-Leipzig sagte er weiter,

0: Lieferungsunterlagen übermittelt werden. Nach dem Betrüger war international gefahndet worden. Er war vor gut einem Monat von einem Freigang nicht in die JVA Berlin zurückgekehrt. In Hagen im Bremischen im Kreis Cuxhaven soll ein 54 Jahre alter Mann einen 32-Jährigen mit mehreren Messerstechen lebensgefährlich verletzt haben. Laut Polizei war es zuvor zu einem Streit zwischen beiden Männern gekommen. Warum, ist noch unklar. Der mutmaßliche Täter wurde festgenommen. Er sitzt inzwischen in Untersuchungshaft. Bei einem Unfall im Kreis Oldenburg ist ein 22 Jahre alter Autofahrer am frühen Abend lebensgefährlich verletzt worden. Auf der Strecke zwischen Wildeshausen und Ahlhorn überholte er laut Polizei mehrere Autos, als ihm ein Fahrzeug entgegenkam. Der 22-Jährige wollte dem Wagen ausweichen, kam aber aus bisher ungeklärter Ursache von der Straße ab und prallte gegen einen Baum. Das waren die Nachrichten mit Thomas Becker-Glauch.
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2: 13 Grad sind es aktuell in Bremen, 16 Grad in Bremerhaven, 12 Grad in Oldenburg, 13 Grad in Rothenburg. Die meiste Zeit bleibt es heute trocken, die Sonne wird scheinen, aber hier und da sind vereinzelt auch kurze Regenschauer möglich. Nachmittags soll es dann flächendeckend trocken sein und auch bleiben. Und die Höchsttemperaturen liegen heute zwischen 16 und 18 Grad.
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3: Da haben wir es gleich 5 Uhr und 33 Minuten und wie so oft zum Glück um diese Zeit keine Meldung. Gute Fahrt.
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3: Hast mich gesehen, bin da.
2: Ach, da bist du, Mensch. Ich sehe dich doch.
3: Ja, ne? Hab meine Augen zugedeckt, wisst ihr, ne? Dann wird man nicht
2: bist
3: gesehen.
2: Bist so schlau.
3: Ja, schönen guten Morgen.
2: Guten Morgen.
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0: 20 vor 6. Schönen guten Morgen.
1: Moin.
0: Hast du Lust auf ein kulinarisches Experiment?
1: Ich habe immer Lust auf sehr vieles und Kulinarik liegt mir.
0: Gut. Es gibt doch dieses schwedische Möbelhaus,
1: ja?
0: In dem die Leute, glaube ich, nur deshalb Regale kaufen, um einen Grund zu haben, anschließend dort Hotdogs und diese leckeren Fleischbällchen mit Pommes zu essen.
1: Mhm.
0: Und diese Fleischbällchen sind offenbar so beliebt, dass sich dort jemand gedacht hat, da müssen wir mehr mitmachen.
1: Mhm.
0: Und deswegen gibt es jetzt Lollis mit dem Geschmack dieser Fleischbällchen.
1: Also wirklich oder nur so in Theorie? Weil diese Lollis mit verschiedenen Geschmacksrichtungen gibt es ja immer mal wieder für so witzige Bilderchen.
0: Nee, gibt es wirklich.
1: Gibt es wirklich?
0: Ich habe sogar einen hier. Denn der wurde mir von einer Hörerin zugeschickt, in der Hoffnung, dass ich ihn esse.
1: Aber
0: nun musste ich letzte Woche hier schon mit Olaf Weißwurst in Rollmops essen.
1: Ah, da habe ich Bilder gesehen.
0: Ja.
1: Wie hat es denn geschmeckt?
0: Gar nicht mal so unlecker, wirklich. Das war, also die Idee, eine Weißwurst mit einem Rollmops einzurollen und zu essen, fand ich, hat was.
1: Okay.
0: Aber zurück zu dir. Wenn du Lust hast, ich hätte einen hier, also einen, um es einmal auszusprechen, einen Köttbullar-Lolli.
1: Schöttbullar heißt das übrigens. Ja, ich muss das riechen. Ja, ich bin häufiger mal in Schweden und das heißt nun mal so. Aber wenn man es bestellt, gucken einen die Leute komisch
0: so,
1: an,
0: ne?
1: Und dann sagt man wieder Köttbullar. Nein, es heißt Schöttbullar.
0: Ja.
1: So, nur damit sie es mal gehört haben. So, du hast also ein Schöttbullar-Lolli.
0: Ich habe ein Schöttbullar-Lolli für dich. Die erste große Herausforderung bei dieser Art Lolli ist ja, den überhaupt aufzumachen. Ja,
1: das wollte ich auch sagen. War das früher leichter oder waren meine Kinderfinger besser geübt? Weil das ist so zugeschweißt. Ich stehe da, wenn ich mal so einen Lolli habe, mit den Nichten zusammen, dann stehe ich da eine Viertelstunde und versuche, den aufzureißen.
0: Soll das vielleicht Kinder davon abhalten, zu viele
1: Lollis
0: davon zu
1: essen?
0: Oder sind wir Erwachsene nur zu dumm, die zu öffnen?
1: Zu dumm? Ich habe es jetzt.
0: Ha,
1: das war voll einfach. Man muss ein bisschen vorrutschen. Das war jetzt eine gute Bürde. Und dann gibt es sogar eine Stelle, wo es aufgeht. Warte.
0: Sag mal, hat er denn auch die Farbe dieser Fleischbällchen?
1: Nee, ich würde Erdbeer. Ah ja, oben ist er so leicht bräunlich und unten so erdbeerig. Soll ich das jetzt probieren?
0: Oder wir machen kurz noch eine Musik.
1: Soll ich, aber ich packe ihn schon mal im Mund. Okay, alles klar.
0: Bin so gespannt.
1: Mal gucken.
0: Nein, sag noch nichts.
1: Es war gar nichts. Lecker.
0: Vielleicht brauchst du noch einen mit Pommesgeschmack.

0: Es macht so eine Freude, immer eine Freude, dich zu beobachten, aber wenn du einen Fleischball-Lolli lutschst, den ich dir gegeben habe, der kommt nicht von mir, den hat Vera aus Bremerhaven geschickt, die in diesem schwedischen Möbelhaus, glaube ich, arbeitet, in dem man ja immer diese Schöttbullers isst. Und den gibt es jetzt auch als Lolli, diesen Fleischball. Und wie ist denn? Dein Gesicht spricht eine eindeutige Sprache.
1: Ich habe Fragen, bevor ich diese Frage beantworte. Ja. Sie hat ihn der ja nicht ohne Grund geschickt. Wollte sie dich überzeugen? Findet sie ihn selber lecker? Ist das nur ein Gag? Ich brauche mehr Infos.
0: Ich glaube, in erster Linie ist es mal ein guter Gag. Und sie dachte, für diese Art Gags bin ich zu haben.
1: Absolut.
0: Bin ich auch eigentlich. Ich stecke mir auch fast alles, was man essen kann, in den Mund. Aber da dachte ich, gebe ich mal ab. Bin ich mal gönnerhaft.
1: Du hast einen Dummi gefunden, der es macht. Ja. So, also ich kann sagen, also er ist zweigeteilt. Er hat zwei Geschmacksrichtungen und einen Erdbeer. Würde ich jetzt mal sagen, dass das Erdbeer sein soll. Vielleicht.
0: Preiselbeer vielleicht.
1: Vielleicht ist es Preiselbeer. Vielleicht aber es schmeckt, Preiselbeer. Schmeckt nach Erdbeer, aber vielleicht ist es Preiselbeer. Und oben dieser undefinierter, indifferente Geschmack nach
0: Fleisch.
1: Ja, oder toten Füßen. Also kannst du variabel ausdehnen.
0: Ich habe so selten in meinem Leben an toten Füßen geleckt. Mhm. Aber ich ahne, was du sagen willst.
1: Du hast einen Also ich habe jetzt ihn mehrfach in den Mund gesteckt in den letzten Minuten, um versucht zu gucken, wie es wirkt. Vielleicht braucht man ein bisschen Soße drauf. Das könnte eine Möglichkeit sein, dass es gut ist. Also ich wüsste jetzt nicht einen Grund, warum ich das Ding mir nochmal kaufen sollte. Also nicht einen. Außer ich stehe auf tote Füße mit Erdbeeren oder Preiselbeeren.
0: Ist das vielleicht so ein Produkt, das man kauft, um es anderen so als Gag zu schenken, aber niemals wird jemand im richtigen Leben diesen Lolli auspacken und lutschen?
1: Ich könnte das an meinen Nichten live testen, wie sie das überleben. Aber vielleicht essen sie ihn auch nicht, weiß ich nicht. Haben Sie ihn schon mal getestet? Hat jemand von Ihnen, also wirklich, wer macht das? Ich möchte gerne Ihre Reaktion darauf haben. Warum? Die Frage besteht jetzt wirklich, warum? Also vielleicht lutsche ich ihn sogar auf, weil ich immer noch denke.
0: Sag mal, wie viel hast du denn noch?
1: Naja, schon noch viel.
0: Oh ja.
1: Werden diese zwei Geschmacksrichtungen, wir sagen jetzt mal Preiselbeer und tote Füße, ineinander übergehen irgendwann. Aber Soße wäre wirklich gut, wenn man es so eintunken könnte. Oder du sagtest ja vorhin schon, Pommes wären vielleicht auch ganz gut.
0: Es gab so früher auch mal diese Lollis, wo in der Mitte ein totes Insekt drin war. Kennst du die noch? Da war immer so eine Mutprobe, wie weit lutscht man den?
1: Absolut. Ich hätte jetzt gern, ich glaube, ich hätte lieber so einen Krapfen oder wie heißt das hier?
0: Berliner.
1: Mhm. Bei mir ist es ja Pfannkuchen zu Hause. Mhm. Also so ein Berliner mit Senf. Ich glaube, das wäre geiler. Aber gut, vielen lieben Dank.
0: Liebe Vera aus Bremerhaven, danke dafür, aber bitte nicht mehr davon.
1: Aber sonst direkt wieder an Juck in den Wochen, wo ich Urlaub habe, okay?
0: Schönen guten Morgen.
1: Wie ich ihn kenne, hebt es auf. Danke dir, schönen guten Morgen.
0: Gerne.
1: Nee, nicht du.

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1: Mit Thomas Becker-Glauch. Guten Morgen. Außenminister Wadefuhl wirft Russland zunehmende hybride Angriffe auf Europa vor. Flugbetrieb am BR wird nach einer Drohnensichtung vorübergehend eingestellt. Geflohener Windkraftbetrüger Holt aus dem Emsland sitzt in Dubai in Haft. Das Wetter mit Sonne, Wolken und ein paar Schauern bei 16 bis 18 Grad. Bundesaußenminister Johann Wadefuhl hat Russland vorgeworfen, die Aggressionen gegen Europa deutlich auszuweiten. Russlands hybride Angriffe gegen diejenigen, die die Ukraine und das Völkerrecht unterstützten, hätten eine neue Stufe erreicht, erklärte Wadefuhl bei einer Sitzung des UNO-Sicherheitsrates in New York. Von dort berichtet Giselle Ukam.
2: Als Beispiel nannte Wadefuhl den Drohnenvorfall am Flughafen Halle Leipzig Anfang August. Russland habe dabei versucht, ukrainische Frachtflugzeuge mit einer mit Zündstoff präparierten Drohne in die Luft zu sprengen, erklärte der CDU-Politiker. Russland wies jeden Zusammenhang mit dem Drohnenvorfall von Leipzig im Sicherheitsrat einmal mehr zurück. Gleichzeitig lehnte der russische Außenminister Lavrov eine von der Ukraine angebotene Waffenruhe ab. Europa wolle so eine Pause nur, um die Ukraine in der Zwischenzeit mit Waffen vollzupumpen, sagte Lavrov in New York.
1: Wegen einer Drohnensichtung am Hauptstadtflughafen BER ist der Flugbetrieb dort gestern Abend vorübergehend eingestellt worden. Mehrere Flugzeuge mussten nach Dresden umgeleitet werden. Nach etwa einer Dreiviertelstunde konnte die Sperrung aber wieder aufgehoben werden. Die Drohne oder Bruchteile von ihr wurden nicht gefunden. Am BR sind im ersten Halbjahr bereits 28 Drohnenvorfälle registriert worden. Im Gesamtjahr 2025 waren es nur 8. Der aus der Haft geflohene Windkraftbetrüger Hendrik Holt aus dem Emsland ist in Dubai festgenommen worden. Das hat die Staatsanwaltschaft Osnabrück am Abend mitgeteilt. Holt hatte nach seiner Flucht im August in sozialen Medien Bilder von sich aus Moskau gepostet. Was bisher bekannt ist, berichtet Susanne Schäfer.
3: Der angebliche Russlandaufenthalt war eine Finte, sagt der Osnabrücker Oberstaatsanwalt Nils Leimbrock. Die Behörde war Hendrik Holt demnach auf der Spur und wusste von Dubai. Die internationale Fahndung nach dem 36-Jährigen war also erfolgreich. Jetzt kommt es darauf an, dass er auch wieder nach Deutschland kommt. Erst im September hat die Bundesrepublik ein Rechtshilfeabkommen mit den Vereinigten Arabischen Emiraten geschlossen. Hendrik Holt war 2022 vom Landgericht Osnabrück wegen Betrugs zu einer langjährigen Haftstrafe verurteilt worden. Er hatte internationalen Energiekonzernen frei erfundene Windparkprojekte verkauft. Zuletzt befand er sich im offenen Vollzug in Berlin und war am 25. August nicht von einem Freigang zurückgekehrt.
1: Die niedersächsische Landesregierung ist dafür, die Spritpreisregel an den Tankstellen beizubehalten. Sie schlägt aber vor, die Uhrzeit anzupassen. Nach Angaben aus dem Wirtschaftsministerium sollten Tankstellen demnach die Preise für Kraftstoff nicht mehr um 12 Uhr mittags, sondern erst abends um 20 Uhr erhöhen dürfen. Dann hätten Berufstätige und Familien nach Feierabend noch die Chance, zu einem günstigen Preis zu tanken, heißt es zur Begründung. Der ADAC hatte gefordert, die Spritpreisregel komplett abzuschaffen. Auf der Bahnstrecke zwischen Bremen und Hannover gibt es nach einem Brand weiterhin massive Probleme. Viele Züge fallen aus oder sind deutlich länger unterwegs als geplant. Zwischen Nienburg und Wunsdorf setzt die Bahn außerdem teilweise Busse als Ersatz ein. Grund ist ein Brand an der Bahnstrecke bei Neustadt am Rübenberge. Bauarbeiter hatten dort versehentlich eine Gasleitung angebohrt. Dabei wurden unter anderem die Oberleitung der Bahn und zwei Brücken an der über der Bahnstrecke verlaufenden B6 beschädigt. Das waren die Nachrichten mit Thomas Becker-Glauch.
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4: 12 Grad aktuell in Bremen, 14 Grad in Bremerhaven, 13 Grad in Oldenburg, 13 Grad auch in Verden. Tja, das wird heute wieder so ein Überraschungstag, will ich mal fast sagen. Es soll die ganze Zeit trocken bleiben, kann aber auch hin und wieder ein bisschen regnen. Das ist so ein klein bisschen dem Zufall überlassen, wo sie sich gerade aufhalten. Einig sind sich aber die Meteorologen, ab Nachmittag ist es dann flächendeckend trocken. Die Höchsttemperatur liegt heute zwischen 16 und 18 Grad.
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5: 6:04, keine Meldung, gute Fahrt.
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4: Ja, in dieser Woche berichtet ja Buten und Binnen jeden Tag von den freiwilligen Feuerwehren. Schönes Thema, weil was wären wir ohne diese Menschen, die freiwillig sich in der Feuerwehr und für die Feuerwehr engagieren. Und wir haben jetzt mal eine Familie gefunden in Hope. Ich glaube, da ist jeder in der Familie, der schon laufen kann bei der Feuerwehr.
5: So gehört sich das auch, ja. Wenn dann alle. Denn in Deutschland weit sind 1 Million Menschen, die sich ehrenamtlich engagieren. Und diese eine Familie, die zeigen wir mal exemplarisch. Denn was das Fernsehen kann, können wir schon lange. Schönen guten Morgen.
4: Guten Morgen.
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0: Einen wunderschönen guten Morgen an diesem Donnerstagmorgen. Wir haben es gleich 14 Minuten nach 6 und kümmern uns um die Menschen an dieser Stelle, die echt Gutes und Wichtiges für ja, ganz Deutschland tun. Es geht um die Freiwillige Feuerwehr. Über mehr als 1 Million Menschen engagieren sich da ehrenamtlich bundesweit und natürlich auch etliche in Bremen, Bremerhaven und Niedersachsen.
1: Oder zum Beispiel in Hope. Hope, das ist, ich glaube, im Landkreis Cuxhaven. Mhm. Da lebt die Familie Kaschbeck. Und die haben so viel Spaß an der Freiwilligen Feuerwehr, dass jeder in dieser Familie da irgendwie mitmacht. Das finden wir super und vor allem auch interessant und auch ein bisschen skurril. Und deswegen haben wir Bremen 1 Reporterin Miriam Benecke mal zur Familie Kaschbeck geschickt, damit sie uns die vorstellt.
0: Ja, und wo hat sie sie natürlich getroffen? Na? Im Feuerwehrhaus in Hope.
2: Wenn man es jetzt etwas länger läuft, könnte die sehr, sehr warm werden.
3: Thorsten Kaschbeck steht im Feuerwehrhaus in Hope. Er streicht über eine große, ballonförmige Leuchte. Der sogenannte Power Moon gehört zur Feuerwehrausstattung.
2: Wenn da mal irgendwie ja, längere Bergung oder Rettung stattfindet, dass man ein gleichmäßiges Licht hat.
3: Thorsten Kaschbeck und seine Kinder Ronja und Tom prüfen, ob die Leuchte einsatzbereit für die dunkle Jahreszeit ist.
2: Ja, es läuft. Alles einsatzbereit.
3: Einsätze, Übungen, Weiterbildungen. Wie viele Stunden im Monat Familie Kaschbeck für ihr Ehrenamt bei der Freiwilligen Feuerwehr in Hope opfert, können sie nicht zusammenzählen. Beim Armbrotstisch ist die Feuerwehr jedenfalls Dauerthema.
2: Manchmal zum Leid meiner Frau, weil die das manchmal das Thema nicht mehr so ganz hören kann. Aber okay, das ist so.
4: Aber dadurch, dass wir sowieso fast alle in der Feuerwehr sind, geht's meistens.
3: Vor dem Feuerwehrhaus in Hope steht das Einsatzfahrzeug mit Schläuchen, Werkzeug und Funkgeräten bereit. Es heißt aber nicht einfach Feuerwehrauto, sondern
2: Tragkraftspritzenfahrzeug.
3: Tom prüft noch einmal die Ausrüstung.
5: Da haben wir Tragekörbe, da sind jeweils 3 C-Schläuche drin.
3: An seinen ersten Einsatz bei der Freiwilligen Feuerwehr kann sich der 21-Jährige noch genau erinnern.
5: Da sind wir zu einem Strohballenfeuer hingefahren da. Ja, da standen wir und haben gelöscht und haben gelöscht und das wurde nicht weniger und ne, wie Heuballen dann so sind, die fangen immer wieder an zu brennen und weil das jetzt nicht so ganz dolle gequalmt hat, war das dann auch so, dass ich dann tatsächlich auch ran durfte und ne, tatsächlich das erste Mal richtig Kontakt mit Schläuchen, mit Strahlrohr, mit richtig Wasser hatte.
3: Toms Schwester Ronja Kaschbeck ist 20 Jahre alt und brennt ebenfalls für ihr Ehrenamt bei der Freiwilligen Feuerwehr.
4: Ich möchte natürlich auch was für die Menschen tun hier und ich finde die Dorfgemeinschaft sehr wichtig. Und ich mag es auch einfach sehr gern, Leuten zu helfen. Und ich dachte mir so, das ist die perfekte Gelegenheit.
3: Inzwischen leitet Ronja die Jugendfeuerwehr Albstedt-Hope. Ihr Herzensthema, Mädchen und junge Frauen für die Feuerwehr begeistern.
4: Bei manchen ist es ja doch noch so, dass sie sagen, Feuerwehr ist eher so männerdominiert. Das finde ich nicht, weil ich finde, das können auch Frauen machen. Deswegen möchte ich die gerne dazu motivieren.
3: Ronja, Tom und Thorsten Kaschbeck. Eine Familie, eine Freiwillige Feuerwehr und ganz viel Leidenschaft.
0: Fehlt nur noch die Mutter, ne?
1: Die wird auch noch, die ja. Kann sich dem gar nicht entziehen.
0: Nee, wenn beim Armbrottisch Feuerwehr ständig Thema ist. Danke für dieses tolle Engagement.
1: Tragkraftspritzenfahrzeug, das Wort möchte ich mir merken.
0: Du hast es dir gemerkt, nicht schlecht. Machen wir gleich ins Quiz rein, du.
1: Das ist, glaube ich, zu schwer.
0: Schönen guten Morgen.

0: Wie findest du das neue DFB-Trikot, das letzte von Adidas?
1: Ja, ich habe mich gerade noch an die davorigen gewöhnt. Ja. Jetzt kommt es so in ganz schwarz mit, ist das Gold? Gold wahrscheinlich, nicht braun.
0: Ja, so Goldstreifen, genau. Also ist eigentlich ganz schick.
1: Ganz schick, kommt erst im November, kann man also jetzt noch nicht kaufen, aber kaufen ist auch der Knackpunkt.
0: Ne? Ja, gestern wurde Klopp, der neue Bundestrainer, gefragt von einem Journalisten, was er denn für einen angemessenen Preis halten würde für so ein Trikot. Mhm. Da konnte er gar nicht drauf antworten, weil er sagte, ich habe mir ehrlich gesagt noch nie selber ein Trikot gekauft. Ja, so 70, 80 Euro. Und da ging ein Raunen durch den Saal, denn dieses Trikot wird voraussichtlich so in der teuersten Variante 150 Euro kosten.
1: Oh. Ja, er muss es sich nicht kaufen, Nein. Weil er es natürlich gestellt bekommt. Aber trotzdem ist diese neue Aufgabe als Bundestrainer, als 13. Bundestrainer in der Geschichte des Deutschen Fußballbundes, für ihn eine ganz besondere, ein Kindheitstraum geht für ihn in Erfüllung.
2: Jetzt war ich als Spieler ja so weit weg davon und hatte natürlich dann dementsprechend keine Ahnung, wie sich das anfühlt, wenn man dazugehört. Das trage ich jeden Tag, Trainingsklamotten oder sonstige Klamotten, wo der Adler drauf ist, der Bundesadler drauf ist. Also stehe ich schon ab und zu vor dem Spiegel und denke, ey, wie ist denn das alles passiert?
0: Ja, das denkt er heute Abend vielleicht auch, denn heute Abend muss er zum ersten Mal zeigen, was er drauf hat, was das DFB-Team drauf hat. 8:45 geht's los bei RTL, das Spiel Deutschland gegen die Niederlande, live aus Amsterdam.
1: Ah, und wenn Sie sagen, 150 ist mir weit zu teuer, verstehe ich. Die alten Trikots sind jetzt voll im Rabatt, kriegen Sie schon so für 60 Euro. Schönen guten Morgen. Schnäppchen.

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10: Mit Thomas Becker-Glauch. Guten Morgen. Bundesaußenminister Johann Wadephul hat Russland vorgeworfen, die Aggressionen gegen Europa deutlich auszuweiten. Moskaus hybride Angriffe gegen diejenigen, die die Ukraine und das Völkerrecht unterstützen, hätten eine neue Stufe erreicht, erklärte Wadephul bei einer Sitzung des UN-Sicherheitsrates in New York. Angesichts des Drohnenvorfalls am Flughafen Leipzig sagte er weiter, Russland habe versucht, ukrainische Flugzeuge in die Luft zu sprengen. Wegen einer Drohnensichtung am Hauptstadtflughafen BER ist der Flugbetrieb dort gestern Abend vorübergehend eingestellt worden. Mehrere

0: über den Nachtragshaushalt aufgebracht. Der geflohene Windkraftbetrüger Hendrik Holte aus dem Hemsland ist in Dubai festgenommen worden. Wie die Staatsanwaltschaft Osnabrück mitteilte, müssten nun die Auslieferungsunterlagen übermittelt werden. Nach dem Betrüger war international gefahndet worden. Er war vor gut einem Monat von einem Freigang nicht in die JVA Berlin zurückgekehrt. Auf der Bahnstrecke zwischen Bremen und Hannover gibt es nach einem Brand weiterhin massive Probleme. Viele Züge fallen aus oder sind deutlich länger unterwegs als geplant. Teilweise werden auch Ersatzbusse eingesetzt. Grund ist ein Brand an der Bahnstrecke bei Neustadt am Rübenberge. Das waren die Nachrichten mit Thomas Becker-Glauch.
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2: 12 Grad sind es aktuell in Bremen-Nord, 15 Grad in Bremerhaven, 12 Grad in Oldenburg, 14 Grad in Cuxhaven. Hier und da regnet es so ein kleines bisschen. Es soll aber eigentlich größtenteils trocken bleiben. Wir werden mal in einer Viertelstunde unseren Wetterexperten fragen, was ist denn nun los? Auf jeden Fall will ich Ihnen maximal 18 Grad heute versprechen und dass es spätestens am Nachmittag überall trocken ist.
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3: Da war es genau 6:33. Zwei Gefahrenmeldungen aktuell reingekommen. Vorsicht bitte auf der A1 Bremen Richtung Hamburg. Zwischen Hittfeld und Horster Dreieck liegen mehrere Steine sowie Barkenteile. Ah, das sagen wir nochmal. Das ist doof, wenn Sie da drauf fallen. Also Vorsicht bitte auf der A1 Bremen Richtung Hamburg. Zwischen Hittfeld und Horster Dreieck mehrere Steine sowie Barkenteile auf der Fahrbahn. Und Vorsicht bitte auch auf der A29 Oldenburg Richtung Wilhelmshaven. Zwischen Oldenburg-Hafen und Umstede liegt ein Metallteil auf der Fahrbahn. Auch dort bitte ganz besonders vorsichtig fahren, denn wir möchten gern, dass Sie gut ankommen.
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3: Ich weiß gar nicht, wie viele Menschen ich schon zu mir nach Hause eingeladen habe zum 3. Oktober, weil ich sage, da wird so viel los sein in Bremen. Freunde von mir sind in Hamburg im Urlaub. Sag ich, kommt vorbei, fast 2 Kilometer Fanmeile. Die ganz Deutschland präsentiert sich in Bremen. Ich freue mich da wirklich drauf.
2: Musst du jetzt schon kostenlose Tickets verteilen an deine Freunde?
3: Für meine Gästezimmerbetten, ja. Wahrscheinlich muss ich das tun. Wir wollen Sie auch ein bisschen, anfüttern auf diesen 3. Oktober, den Tag der deutschen Einheit in Deutschland. Und wir stellen Ihnen dafür in dieser Woche mal die einzelnen Bundesländer vor, damit Sie so einen Eindruck kriegen und gute Gastgeber sind, wenn Sie sagen, hier, Rheinland-Pfalz, weiß ich doch, da macht ihr doch, gleich wissen Sie mehr.
2: Genau.
3: Schönen guten Morgen.
2: Guten Morgen.
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0: Nein, niemand hat hier mitgesungen die ganze Zeit. 6.42 Uhr.
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2: Ja, das wird ein großes, buntes Fest vom 2. bis 4. Oktober, das Bürgerfest zum Tag der Deutschen Einheit. Da kommen natürlich Menschen aus ganz Deutschland und es gibt ja nichts Schöneres als so dieses... ja, Klugscheißerwissen zu haben über jedes Bundesland. Da treffen sie einen aus Rheinland-Pfalz. Gildo Horn zum Beispiel könnte ja überraschend vorbeikommen. Das ist ein Pfälzer. Und dann weiß man plötzlich was über sein Bundesland. Und dann sagt er, oh, gibt's ja nicht.
3: Ja, ne?
2: Woher weiß der das denn?
0: Von Mirjam Beniger.
2: Richtig.
4: Rheinland-Pfalz, wo sich Mosel und Rhein an verwunschenen Burgen und sanften Weinbergen vorbeischlängeln. Kein Wunder, dass die Lorelei ausgerechnet hier seit Urzeiten ihr schönes Liedchen trällert.
5: Guten Abend!
4: Ja, ja, auch die Mainzelmännchen sind in Rheinland-Pfalz zu Hause. Klugschnack-Fakt, mit mehr als 40% Waldfläche ist Rheinland-Pfalz das waldreichste deutsche Bundesland. Nach einer zünftigen Wanderung durch den Pfälzerwald muss nicht immer nur Saumagen auf den Teller. Manchmal reicht auch ein deftiges Grumbeerengericht. Grumbeere bedeutet Grundbirne und dahinter verbirgt sich die Kartoffel. Zur Grumbeere gibt es natürlich einen regionalen Wein. 2/3 des deutschen Weins werden in Rheinland-Pfalz hergestellt. Zum Tag der Deutschen Einheit will das Bundesland die wahrscheinlich größte Weinkiste der Welt mit nach Bremen bringen. Na dann, Prost!
0: Oh, jetzt ein Riesling, ne?
6: Rheinland-Pfalz ist also auch da auf der Ländermeile, stellen sich alle Bundesländer am Osterdeich vor, alle 16, und wir stellen sie ihnen vorab vor fürs Klugschnacken.
2: Mir reicht alles, was ich gehört habe von Mirjam Benecke. Sollte ich jemanden aus Rheinland-Pfalz also treffen auf dieser Ländermeile, dann sage ich...
5: Guten Abend!

0: Die Musik mag ich, die Frau ist schwierig. Amy McDonald hier bei Bremen 1, 10 vor 7.
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3: Ja, und wir fragen jetzt mal unseren Wetterexperten Tim Steger, wie das denn heute nun aussieht mit diesem Regen oder ist es trocken, scheint die Sonne. Ein sehr unentschlossenes Wetter, scheint mir.
4: Wechselhaft ist es auf jeden Fall. Wir haben es mit der Rückseite des Tiefs Christina zu tun, das sich jetzt so über die Ostsee langsam verabschiedet, aber die letzten Schauer sind noch unterwegs. Bedeutet vor allem heute im Vormittag muss man wohl doch noch immer wieder mal mit kurzen Schauern rechnen. Die werden sich im Laufe des Tages Richtung Elbe zurückziehen und vom Ems dann wird es dann zunehmend trocken. Temperaturen heute früh schon relativ mild, 12 bis 14 Grad, aber es geht nicht mehr sehr weit nach oben, 16 bis 18 Grad. Und was eben auch noch dazu gehört zu diesen Schauern: der Wind ist ein Thema, kommt aus Nordwest und vor allem an der See kann es ein paar stürmische Böen geben, auch im Binnenland ein paar starke Böen mit dabei. Das Ganze flaut aber auch im Laufe des Tages ab, das Wetter beruhigt sich und das ist quasi der Fingerzeig für die nächsten Tage. Hoch Arno wird uns dann viel ruhiges Herbstwetter bringen und ziemlich ungewöhnliches Temperaturniveau, kann ich schon mal teasen. Richtung Wochenende, neue Woche geht es nochmal über 25 Grad hoch, also späte Sommertage Ende September, schon sehr ungewöhnlich.
0: Heute müssen wir nur durchkommen durch den Regen. Danke dir, Tim.
1: Gerne doch. 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
1: Mit Severino Melchiorre. Guten Morgen. Besuch aus China für 3 Tage. Trump empfängt Xi in Washington. Wieder außer Kontrolle. KI-System hackt Portal der australischen Regierung. Millionenloch vorerst gestopft. Bürgerschaft beschließt Bremer Nachtragshaushalt. Das Wetter am Vormittag westlich der Weser überwiegend freundlich und meist trocken. Richtung Elbe auch Regen. Am Nachmittag Wolken und kaum noch Regen. 16 bis 18 Grad. Die Staatschefs von 2 der mächtigsten Länder der Welt begegnen sich in Washington. Chinas Präsident Xi Jinping und US-Präsident Donald Trump. Vor ein paar Stunden ist Xi in den USA gelandet und bleibt 3 Tage. Die braucht es auch, denn es knirscht ziemlich zwischen den beiden Wirtschaftsmächten. Als Begrüßungsgeschenk hat Trump die angekündigten, aber ausgesetzten Zölle auf chinesische Waren noch einmal verschoben. Und auch die Begrüßung Xis zeigt, wie ernst Trump diesen Staatsbesuch nimmt. Ralf Borchert.
2: Trump hat Xi persönlich auf dem Rollfeld des Militärflughafens Joint Base Andrews bei Washington begrüßt. Das ist ungewöhnlich. Normalerweise begrüßt der US-Präsident einen Staatsgast bei dessen Ankunft am Weißen Haus. Trump bietet gut 2 Tage lang fast alles auf, was an symbolischer Wertschätzung möglich ist, darunter ein großes Staatsbankett, an dem auch die Tech-Bosse aus dem Silicon Valley teilnehmen. Konfliktthemen gibt es viele zwischen den Präsidenten der beiden mächtigsten Länder der Welt, künstliche Intelligenz, Zölle, weitere Handelsfragen, Irankrieg, Ukraine-Krieg lauten einige Stichworte. Die meisten US-Experten erwarten keine großen Durchbrüche. Es geht eher darum, neue Spannungen zu vermeiden. Trump und Xi wollen demonstrieren, dass sie das schwierige Verhältnis im persönlichen Austausch gut managen können.
1: Der ukrainische Präsident Volodymyr Zelensky hat die Weltgemeinschaft aufgerufen, Russland gemeinsam zu stoppen. Vor der UN-Vollversammlung warnte Zelensky davor, dass Russlands Präsident Wladimir Putin auch die Republik Moldau, Polen und die baltischen Staaten bedrohe. Die USA teilen die Sorge, dass der Krieg in der Ukraine sich ausweiten könnte. Bundesaußenminister Johann Wadephul warf Russland im UN-Sicherheitsrat vor, immer aggressiver gegen europäische Länder vorzugehen. Künstliche Intelligenz entwickelt sich rasant, aber wir Menschen haben Probleme, diese Technik in die Schranken zu weisen. Deshalb warnen ein weiteres Mal die Chefs der größten US-amerikanischen KI-Firmen vor den Risiken. Im UN-Sicherheitsrat sagte Anthropic-Chef Dario Amodei, bei schlechter Handhabung sei KI ein Risiko für die gesamte Menschheit. Auch OpenAI-Chef Sam Altman pochte darauf, die KI-Entwicklung zu verlangsamen. Wie zum Beweis ist jetzt ein weiterer Fall bekannt geworden, in dem ein autonomes KI-Programm weiterging als eigentlich geplant, und zwar in Australien. Mehr dazu von Florian Barth.
3: Die Softwareprogramme der KI haben sich offenbar Zugang zum Portal für medizinische Statistiken einer Regierungsbehörde verschafft. Allerdings sei nicht auf sensible Gesundheitsdaten und Statistiken zugegriffen worden, auch nicht auf Patientendaten. Ein Schwarm bösartiger KI-Agenten von OpenAI scheint selbstständig und ungesteuert zusammengearbeitet zu haben, um Cybersicherheitsvorkehrungen zu umgehen. Die Ermittlungen dauern in Australien noch an. Unter anderem wollen Spezialisten herausfinden, welche anderen Regierungssysteme noch betroffen sein könnten. Nach Angaben von Australiens Premierminister Anthony Albanese ereignete sich der Vorfall bereits im Juni. OpenAI habe die australische Regierung aber erst vor 2 Wochen auf den Vorfall aufmerksam gemacht.
1: Zurück nach Deutschland. Wieder mal ein Drohnenalarm, diesmal am Berliner Hauptstadtflughafen in Schönefeld. Da haben Mitarbeiter gestern Abend ein Flugobjekt gesichtet, möglicherweise eine Drohne, vielleicht aber auch nicht. Die Folge? Zeitweise wurde der Flugbetrieb am BER komplett eingestellt. Starts und Landungen verzögerten sich also und mehrere Flugzeuge wurden nach Dresden umgeleitet. Die Polizei kann sich über einen internationalen Fahndungserfolg freuen. Der Windkraftbetrüger Hendrik Holz aus dem Emsland ist wieder hinter Schloss und Riegel. Er war aus der Haft geflohen und hatte sich ins Ausland abgesetzt. Jetzt ist er in Dubai festgenommen worden, teilte die Staatsanwaltschaft Osnabrück gestern Abend mit. Was bisher über die Festnahme bekannt ist, fasst Susanne Schäfer zusammen.
4: Dubai klingt vielleicht überraschend, weil er in den sozialen Medien ja kurz nach seiner Flucht Ende August Bilder aus Moskau gepostet hatte. Aber der angebliche Russlandaufenthalt war eine Finte, sagt der Osnabrücker Oberstaatsanwalt Nils Leimbrock. Die Behörde war Hendrik Holt demnach auf der Spur und wusste von Dubai. Die internationale Fahndung nach dem 36-Jährigen war also erfolgreich. Jetzt kommt es darauf an, dass er auch wieder nach Deutschland kommt. Erst im September hat die Bundesrepublik ein Rechtshilfeabkommen mit den Vereinigten Arabischen Emiraten geschlossen. Hendrik Holt war 2022 vom Landgericht Osnabrück wegen Betrugs zu einer langjährigen Haftstrafe verurteilt worden. Er hatte internationalen Energiekonzernen frei erfundene Windparkprojekte verkauft. Zuletzt befand er sich im offenen Vollzug in Berlin und war am 25. August nicht von einem Freigang zurückgekehrt.
1: Zuletzt ist die Bremer Landesregierung über so einige Millionen schwere Haushaltslöcher gestolpert. Das Bildungswesen oder die Besoldung der Beamten haben ein dreistelliges Loch in die Landeskasse gerissen. Das hat die bremische Bürgerschaft jetzt erstmal gestopft, und zwar mit einem Nachtragshaushalt bis Ende nächsten Jahres. Der Senat kürzt vor allem die Ausgaben der Ressorts an anderen Stellen. Einzelheiten von Christian Schwalb.
5: Besonders teuer sind die Nachzahlungen für die Beamtenbesoldung. Insgesamt 120 Millionen Euro kosten sie Bremen, und davon sind 76 Millionen bislang nicht gedeckt. Sie werden, genau wie zusätzliche Millionen für das Bildungsressort, nun über den Nachtragshaushalt aufgebracht. Finanzsenator Björn Fecker sprach von einem Kraftakt. Er beklagte wegbrechende Steuereinnahmen und Gesetze des Bundes zu Lasten der Finanzen von Ländern und Kommunen. Die Opposition warf dem Senat eine unseriöse Aufstellung des Haushaltes vor. Wieder einmal sei ein Nachtragshaushalt nötig, um Löcher zu stopfen, sagte der finanzpolitische Sprecher der CDU, Jens Eckhoff.
1: Und jetzt Nachrichten aus Bremen, Bremerhaven und Niedersachsen von Thomas Becker-Glauch.
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6: Nach dem Skandal um den millionenteuren Umbau des sogenannten Kreativraums im Bremer Jobcenter liegt laut Weserkurier der Untersuchungsbericht der Bundesagentur für Arbeit vor. Demnach sind die internen Ermittler die Hauptverantwortung bei der damaligen Geschäftsführung des Bremer Jobcenters. Allerdings habe es auch beim Aufsichtsratsgremium Versäumnisse gegeben. In ihm sitzen Vertreter der Bundesagentur und des Bremer Arbeitsressorts. Das Jobcenter war im Sommer in die Schlagzeilen geraten, weil es zwei Besprechungsräume für rund 1,2 Millionen Euro umbauen ließ. Die niedersächsische Landesregierung ist dafür, die Spritpreisregel an den Tankstellen beizubehalten. Sie schlägt aber vor, die Uhrzeit anzupassen. Nach Angaben aus dem Wirtschaftsministerium sollten Tankstellen demnach die Preise für Kraftstoffe nicht mehr um 12 Uhr mittags, sondern erst abends um 20 Uhr erhöhen dürfen. Dann hätten Berufstätige und Familien nach Feierabend noch die Chance, zu einem günstigen Preis zu tanken, heißt es zur Begründung. Auf der Bahnstrecke zwischen Bremen und Hannover gibt es nach einem Brand weiterhin massive Probleme. Viele Züge fallen aus oder sind deutlich länger unterwegs als geplant. Teilweise fahren auch Ersatzbusse. Grund ist ein Brand an der Bahnstrecke bei Neustadt am Rübenberge. Bauarbeiter hatten versehentlich eine Gasleitung angebohrt. Das austretende Gas war dann explodiert. Dabei wurde unter anderem die Oberleitung der Bahn und zwei Brücken an der über der Bahnstrecke verlaufenden B6 beschädigt.
1: Und jetzt der Sport mit Daniel Haselbach und Fußball. 87 Tage ist es jetzt her, also ungefähr 3 Monate, dass Deutschland bei der WM blamabel ausgeschieden ist. Jetzt aber soll alles anders und vor allem besser werden. Und Daniel, das hat ganz viel mit dem neuen Bundestrainer Jürgen Klopp zu tun.
7: Ja, heute Abend, 20.45 Uhr ist es soweit, das erste Spiel der Nations-Nationalmannschaft mit Kloppo an der Seitenlinie, das erste Nations-League-Spiel und dann auch noch beim Erzrivalen in Amsterdam. Es geht gegen die Niederlande. Mehr geht eigentlich nicht. Aufgeregt war Jürgen Klopp gestern auf der abschließenden Pressekonferenz noch nicht, aber Holger Dahl, bei ihm herrscht
8: positive Anspannung. So beschrieb Jürgen Klopp in der Abschlusspressekonferenz vor seinem ersten Länderspiel die Gemütslage. Im Presseraum der Arena in Amsterdam betonte der neue Bundestrainer, dass in der Vorbereitung alle Spieler einen sehr guten Eindruck hinterlassen haben. Ziel sei es, in jedem Spiel die Chance zu haben, es zu gewinnen und über sich hinauszuwachsen. Dafür will er die Rahmenbedingungen schaffen. Informationen über die Aufstellung bei seiner Premiere wollte Jürgen Klopp nicht geben.
7: Dafür hat der Deutsche Fußballbund verraten, dass die Nationalmannschaft heute Abend schon in einem besonderen Trikot auflaufen wird, dem Abschiedstrikot, dem letzten Trikot von Ausrüster Adidas. Ein schwarzes Shirt mit goldenen Streifen. Nach 77 Jahren Partnerschaft wird der DFB im kommenden Jahr zum Adidas-Rivalen Nike wechseln. Das US-Unternehmen bezahlt dafür angeblich 100 Millionen Euro pro Jahr. Nach dem Verpassen der Champions League haben die Fußballerinnen vom VfL Wolfsburg im Europacup-Kurs auf das Achtelfinale genommen. Im Hinspiel der zweiten Qualifikationsrunde gab es ein deutliches 6:1 gegen Sturm Graz. Auch die Frauen von Eintracht Frankfurt haben ihre Partie gewonnen mit 1:0 gegen Hafnarfjörður aus Island. Die Rückspiele steigen nächste Woche.
1: Das war der Sport und das war die Rundschau am Morgen mit Severino Melchiore.
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9: Ach, das bin ja ich.
10: Ja, das bist du. Ich dachte auch, warum guckt er mich denn so an? Nee, du sitzt an dem Platz heute, wo man das Wetter vorliest. Und jetzt bitte.
9: Man könnte es daran merken, dass vor mir auch Wetterkarten sind.
10: Ja.
9: Interessant. Na, wenn ich dann hier schon mal sitze, dann sage ich Ihnen 12 Grad in Bremen, 15 in Bremerhaven, 12 Grad in Oldenburg, 12 Grad in Rothenburg. Hier und da regnet es gerade so ein bisschen und dieser Regen, ja, der kommt so unzuverlässig immer mal wieder auf uns zu. Je nachdem, wo Sie sich aufhalten, kann es Sie heute treffen. Grundsätzlich soll es aber die meiste Zeit trocken bleiben. Also ein klein bisschen verwirrend, diese Vorhersage. Einigen wir uns darauf. Nachmittags ist es flächendeckend trocken. Ein bisschen Nordwestwind gibt es. Der ist an der Küste zum Teil stürmisch. Höchsttemperatur heute 18 Grad.
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11: 7:11 A1 Osnabrück Richtung Bremen zwischen Bremen-Brinkum und Hemelingen. 3 Kilometer im Baustellenbereich. Sonst alles frei. Gute Fahrt.
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9: So, in Wahrheit war ich ein bisschen abgelenkt, weil ich die Quizfragen fürs Becherwisser-Quiz nochmal durchgegangen bin, ob das heute machbar ist für die Kandidatinnen und Kandidaten. Und ich denke, ja.
11: Also rufen Sie an, spielen Sie mit uns. Ab jetzt können Sie anrufen 0421 246 611. Was ist das Quiz, falls Sie ganz neu hier sind? Herzlich willkommen.
9: Hallo.
11: Wir spielen das jeden Tag um diese Uhrzeit, in der Woche. Sie kriegen 10 Fragen, 5 davon müssen Sie richtig beantworten. Dann kriegen Sie von uns so ein Unikat, so einen Kaffeebecher. Und da sind die Menschen richtig stolz drauf. Da steht Becherwisser oder Becherwisserin drauf. Und dann können Sie rumlaufen und sagen, ja, ich bin ein Becherwisser oder eine Becherwisserin. Können Sie nicht kaufen, nur gewinnen. Jetzt anrufen 0421 246 611.
9: Schönen guten Morgen.
11: Moin.
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0: Ich weiß ganz genau, was unser heutiger Kandidat am häufigsten tut.
1: Aha, da fragen wir ihn doch.
0: Am Telefon, ich weiß es schon, ohne ihn fragen zu müssen. Ja. Am häufigsten wird er am Telefon seinen Namen buchstabieren müssen. Ganz sicher.
1: 20 Minuten nach 7.
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0: Denn wir spielen heute Morgen mit Arik Etzel aus Elsfleth. Guten Tag, wie oft musst du am Telefon sagen, warten Sie, ich buchstabiere?
3: Ja, das kommt schon häufiger vor.
1: Echt? Etzel, ich hätte dich jetzt E-T-Z-E-L geschrieben.
3: Ja, richtig.
1: Wie ja, siehst du. Ja.
0: Aber der Vorname ist doch das Interessante.
1: Naja, wenn du, ach so, weil es verschluckt A oder E.
0: Arik? Meinst du? Ich wüsste nicht, wie man es schreibt.
1: A-R-I-K.
3: A-R-I-K, so wie Erik, nur mit A.
0: Ach Gott. Aber das ist auch mal interessant, dass Leute natürlich irgendwann so einen Spruch drauf haben, womit sie es dann immer gut erklären können, wie Erik mit A. Sehr gut. Du sitzt gerade im Auto auf dem Weg wohin?
3: Ja, ich bin gerade auf dem Weg nach Nordenham, große Heizung einbauen.
1: Genau, du bist Heizungsbauer. Jetzt sind wir ja eigentlich kurz vorm Start der Heizungssaison. Das spürt ihr wahrscheinlich schon arg, oder?
3: Ja, auf jeden Fall.
1: Ja. Was ist denn gerade so up-to-date im Heizungsbusiness?
3: Auch so ziemlich alles. Also Wärmepumpen ist jetzt mit der Abschaffung der Energieumlage natürlich wieder weniger, machen wieder mehr Gasheizungen, aber es hält sich gut die Waage.
1: Okay, ich merke schon, du hast gut zu tun, deswegen spielen wir schnell, damit du wieder weiter zur Arbeit kannst. Du brauchst 5 richtige Antworten. Wenn du was nicht weißt, sag weiter und der Herr Krause stellt dir die Fragen. Okay?
3: Alles klar.
1: Los geht's.
0: Arik, ein kurzer Blick auf den Kalender reicht, um zu sehen, heute in 3 Monaten ist schon
3: Weihnachten.
0: Apropos Kalender, wie heißt der 24-Türchen-Kalender, der das Warten auf Weihnachten verkürzt?
3: Advent-Kalender.
0: Wie nennt man das kreisförmige Muster, das tibetische Mönche aktuell in der Botanika herstellen? Mandala oder Makramee?
3: Mandala.
0: Wie lautet eigentlich die weibliche Form von Mönch?
3: Weiter.
0: Wie heißt der Verein, der Kriminalitätsopfern hilft und der heute 50 Jahre alt wird? Der Weiße Riese oder der Weiße Ring?
3: Der Weiße Ring.
0: Gegründet wurde dieser Verein vom damaligen Moderator der Sendung Aktenzeichen XY, also von Eduard.
3: Weiter.
0: Linda McCartney wäre heute 85 Jahre alt geworden. Wie hieß ihr berühmter Mann mit Vornamen?
3: Paul.
0: Heute ist Weltschifffahrtstag. Mit wie vielen Fs schreibt man Weltschifffahrtstag?
3: 3.
1: Yeah, damit hast du 6 richtige. Mensch, was war denn akustisch bei dir los zwischendurch? Ist ein Elefant vorbeigerannt?
3: Ein Bus ist vorbeigefahren.
1: Ah, okay. Wahnsinn. Wir gehen einmal durch. Das war alles weitestgehend richtig. Aktenzeichen XY wurde von Eduard Zimmermann gegründet. Das war aber vor unserer Zeit. Und das Lustige ist, wir spielen ja immer Probe, die weibliche Form von Mönch habe ich in meinem jugendlichen Leichtsinn Mönchen gesagt. Und es ist natürlich Nonne, aber da kommt man nicht drauf. Ne? Gut. Du hast es geschafft. Herzlichen Glückwunsch.
3: Danke.
1: Hab einen tollen Tag.
3: Ja!
1: Geht doch! So, das ist norddeutsche Freude. Danke dir, Arik. Hab's schön. Ciao, ciao.
3: Alles klar, ciao.
0: Tschüss.
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0: So, wenn Sie Lust haben, das Becherwisser-Quiz zu spielen, es heute aber hier nicht geschafft haben, es gibt auch eine Online-Version auf bremen1.de. Auch da können Sie einen Becherwisser-Quiz-Kaffeebecher gewinnen.
1: Das ist eigentlich auch super, ne? Aber Sie sollen auch weiter bei uns anrufen, weil es ist total schön, Sie kennenzulernen. Wie eben den Arik, der jetzt gleich wieder eine Heizung einbaut. Schönen guten Morgen, 6 Minuten vor 7:30.

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15: Mit Thomas Becker-Glauch, guten Morgen. Der chinesische Staatspräsident Xi Jinping ist zu einem dreitägigen Staatsbesuch in den USA eingetroffen. Bei den anstehenden Gesprächen dürfte es unter anderem um die Themen künstliche Intelligenz, Steuern und den Iran gehen. Große Durchbrüche werden nicht erwartet. Es geht laut Experten eher darum, neue Spannungen zu vermeiden. Wegen einer Drohnensichtung am Hauptstadtflughafen BER ist der Flugbetrieb dort gestern Abend vorübergehend eingestellt worden. Mehrere Flugzeuge mussten nach Dresden umgeleitet werden. Nach etwa einer Dreiviertelstunde konnte die Sperrung aber wieder aufgehoben werden. Die Drohnen oder Bruchteile von ihr wurden nicht gefunden. Und jetzt Nachrichten aus Bremen, Bremerhaven und Niedersachsen.
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15: Die bremische Bürgerschaft hat die Nachtragshaushalte für dieses und das kommende Jahr beschlossen. Der zusätzliche Bedarf soll vor allem durch Einsparungen der Ressorts an anderer Stelle gedeckt werden. Besonders teuer sind die Nachzahlungen für die Beamtenbesoldung. Sie werden, genau wie zusätzliche Millionen für das Bildungsressort, nun über den Nachtragshaushalt aufgebracht. Der geflohene Windkraftbetrüger Hendrik Holte aus dem Emsland ist in Dubai festgenommen worden. Wie die Staatsanwaltschaft Osnabrück mitteilte, müssten nun die Auslieferungsunterlagen übermittelt werden. Nach dem Betrüger war international gefahndet worden. Er war vor gut einem Monat von einem Freigang nicht in die JVA Berlin zurückgekehrt. Auf der Bahnstrecke zwischen Bremen und Hannover gibt es nach einem Brand weiterhin massive Probleme. Viele Züge fallen aus oder sind deutlich länger unterwegs als geplant. Grund ist ein Brand an der Bahnstrecke bei Neustadt am Rübenberge. Bauarbeiter hatten dort versehentlich eine Gasleitung angebohrt. Unhagen im Bremischen im Kreis Cuxhaven soll ein 54-jähriger Mann einen 32-jährigen mit mehreren Messerstichen lebensgefährlich verletzt haben. Laut Polizei war es zuvor zu einem Streit zwischen beiden Männern gekommen. Warum ist noch unklar. Der mutmaßliche Täter wurde festgenommen. Er sitzt inzwischen in Untersuchungshaft. Das waren die Nachrichten mit Thomas Becker-Glauch.
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16: 12 Grad sind es aktuell in Bremen, 15 Grad in Bremerhaven. Es sind 11 Grad in Oldenburg und 11 Grad auch in Rothenburg. Wärmer wird es, aber gar nicht so richtig viel wärmer. 16, 17, maximal 18 Grad heute. Dabei ist es windig, an der Küste sogar zum Teil mit stürmischen Böen. Feucht bleibt es vor allem in der ersten Tageshälfte. Dann soll es vorübergehend mal trocken sein, bis es dann am späten Nachmittag überall trocken ist. So will ich es mal vorsichtig formulieren.
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17: 7.32 Uhr, Vorsicht bitte in beiden Richtungen auf der A1 Osnabrück Richtung Bremen zwischen Rasmus.

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1: Und gestern waren die Kandidatinnen und Kandidaten pfiffig. So gibt es heute 100 Euro Einkaufsgutschein, weil der summiert sich ja, wenn es nicht gelöst wird. Aber jetzt fangen wir wieder neu an. 100 Euro gibt es, wenn Sie denken, oh, 3 Lieder in die richtige Reihenfolge bringen, das kann ich. Dann rufen Sie jetzt an unter der 0421 246 611. Ihre Chance, nochmal bei unserem Hit-Dreier dabei zu sein.
0: Schönen guten Morgen.
1: Moin.
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0: 7 Uhr gleich 40, der Bremen 1 Verkehrsservice. Aktuell, Vorsicht bitte, auf der A27 Bremerhaven Richtung Bremen. In der Einfahrt Bremen-Überseestadt liegen Metallteile auf der Fahrbahn.
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2: Den spielen wir heute Morgen mit Elbphilharmonie Lehmann. Freunde dürfen Elfi sagen. Hallo Elfi.
3: Guten Morgen, ihr beiden.
2: Es tut mir leid, es gibt eine goldene Radioregel, no jokes about names. Aber weißt du, wozu goldene Radioregeln da sind?
3: Um sie zu brechen.
2: Um sie zu schänden sogar, will ich fast sagen.
4: Du nimmst aber Wort heute in den Mund.
2: Du bist musikalisch gut aufgestellt?
3: In den 70ern, ja.
2: Oh, dann können wir schon mal verraten, ein 70er ist dabei.
3: Oh, wunderbar.
4: Sehr schön. Das Spiel geht wie jeden Tag. Du kriegst 3 Lieder angespielt. Sie sind markiert mit A, B, C. Und du musst uns sagen, in welcher Reihenfolge sie veröffentlicht wurden, von alt zu neu, und sie in die Reihenfolge bringen. Ihr kennt alles, die zu Hause kennen das Spiel auch. Wollen wir einfach loslegen?
3: Wir legen los.
4: Okay, Elfi, das sind deine 3 Songs.
2: Ach,

0: Man merkt, das sind die Rätsel, die letzte Woche nicht gelöst wurden. Ich finde es ziemlich schwer, aber Elfi, ich vertraue dir. Du sagst uns jetzt die Buchstaben in der richtigen Reihenfolge.
1: Ja, I hope. Gut, ich versuche das mal. Mhm. T-B-A.
2: Sag nochmal, ich habe es akustisch nicht verstanden.
1: T. C. Cäsar. Mhm. B wie Bertha. Mhm. Und A wie Anton.
2: Okay, wir hören mal rein. War das richtig oder nicht? Ja, sie liegen wirklich nah beieinander. Da vertut man sich auch wirklich. Wir hören mal rein, wie es richtig gewesen wäre.
1: Gut.
0: Los geht's mit Susie Quattro, She's in Love with You, 1979.
2: Hard to Say I'm Sorry, 1982.
0: Und Fleetwood Mac, Little Lies, 87.
2: Das wäre also BCA gewesen. Knapp daneben, aber danke fürs Mitspielen, liebe Elfi.
1: Gut, schönen Tag euch beiden.
2: Den wünschen wir dir auch. Und du und alle anderen können es wieder versuchen, denn wir spielen natürlich noch weiter. Um 12 Uhr gibt es die nächste Möglichkeit und dann geht es um
0: 200 Euro.
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0: Schönen guten Morgen.
1: Ich kenne ja deine Mimiken und heute hast du die Mimik, ich freue mich so.
0: Ja, das ist Wahnsinn. Ich gucke gar nicht viel Fernsehen, aber wenn ich mich auf was freue, dann bedeutet das schon was. Es gibt in der ARD eine Produktion, die nennt sich Werwölfe. Sie kennen vielleicht das Kartenspiel, vielleicht schon mal mit ihren Kindern oder Enkeln gespielt. Es ist ein sehr lustiges Spiel. Man muss rauswissen, wer der Werwolf ist, der die Dorfbewohner töten will. Dann gibt es noch andere Positionen. Lustiges Spiel. Das ist wirklich, wirklich lustig. Du kannst in großen Gruppen spielen, in Jugendgruppen wird das auch gespielt und bei uns in der Familie auch. Und dann kam man vergangenes Jahr auf die Idee, wir machen da mal eine Reality-Fernsehshow draus und das war überraschend gut.
1: Ja, das hat jetzt gerade einen Fernsehpreis gekriegt.
0: Genau, zu Recht.
1: Die Leute lieben es und es wird auch gewürdigt. Du liebst es, sagst mir sehr oft, das musst du dir angucken, das ist richtig gut. Heute beginnt nun die zweite Staffel. Vielleicht kannst du kurz was drüber erzählen.
0: Also 15 Menschen mit außergewöhnlichen Berufen treten gegeneinander an. Da sind dann Leute dabei, Ex-Geheimagenten, Psychologen, Strafverteidiger, Polizisten, Gedächtnisweltmeisterin, Ärzte, Polizisten, also alles Mögliche. Und auch ein Medium.
1: Aha, ein Medium?
0: Und das Medium ist aus Bremen. Die 38-jährige Bremerin Maike ist auch mit dabei. Ich finde, dadurch müssen wir in Bremen, Bremerhaven und Niedersachsen erst recht gucken. Und es ist wirklich eine gut gemachte Show, weil man nie weiß, wer lügt hier gerade wen an. Weil alle spielen natürlich strategisch, weil die wissen alle unter auch nicht. Wer ist Geheimagent? Wer ist Dorfbewohnerin? Ne? Wer ist Werwolf und will uns alle töten? Das ist wirklich unfassbar spannend.
1: Lass uns einfach mal reinhören.
2: Während das Dorf noch verzweifelt die Werwölfe sucht.
3: In dem Moment, wo sich ein einziger täuscht, hätten wir verloren.
2: Jagen die Werwölfe längst im Rudel.
4: Die Wölfe machen einen sehr, sehr guten Job.
2: Wer sich sicher ist, liegt oft falsch.
5: Man kann niemandem glauben und es ist richtig schlimm.
2: Und wer falsch liegt,
3: es wirkt ja so, als ob ich jetzt gleich sterben werde,
2: merkt es meistens viel zu spät.
1: Okay. Also heute die zweite Staffel von Werwölfe, das Spiel von List und Täuschung.
0: Die ersten Folgen sind zu sehen in der Mediathek und im Fernsehen auch im ersten um 18.50 Uhr. Und ich sage Ihnen, psychologisch wirklich, wirklich spannend. Tipp von uns hier bei Bremen 1.

0: Die wunderbare Chair hier bei Bremen 1. Ja, schnell mal den besten Preis für seine Lieblingssneaker im Internet suchen oder ein Foto. Wir haben es letztens auch gemacht, im 80er-Stil erstellen. Für solche Spielereien nutzen natürlich viele von uns schon längst KI.
1: Ja, aber die Technik hat natürlich so ihre Tücken, nämlich immer dann, wenn sie ungenaue Anweisungen bekommt. Und sie wird immer mächtiger, wie ein neues Beispiel aus Australien zeigt, was die KI da geschafft hat. Dazu gleich mehr in der Rundschau um 8 mit Severino Melchiore.
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1: Mit Severino Melchiorre. Guten Morgen. Besuch aus China für 3 Tage. Trump empfängt Xi in Washington. Wieder außer Kontrolle. KI-System hackt Portal der australischen Regierung. Millionenloch vorerst gestoppt. Bürgerschaft beschließt Bremer Nachtragshaushalt. Das Wetter am Vormittag westlich der Weser überwiegend freundlich und meist trocken. Richtung Elbe auch Regen. Am Nachmittag Wolken und kaum noch Regen. 16 bis 18 Grad. Die Staatschefs von 2 der mächtigsten Länder der Welt begegnen sich in Washington. Chinas Präsident Xi Jinping und US-Präsident Donald Trump. Vor ein paar Stunden ist Xi in den USA gelandet und er bleibt 3 Tage. Die braucht es auch, denn es knirscht ziemlich zwischen den beiden Wirtschaftsmächten. Als Begrüßungsgeschenk hat Trump die angekündigten, aber ausgesetzten Zölle auf chinesische Importe noch einmal verschoben. Und auch die Begrüßung Xis zeigt, wie ernst Trump diesen Staatsbesuch nimmt. Ralf Borchardt berichtet aus Washington.
2: Trump hat Xi persönlich auf dem Rollfeld des Militärflughafens Joint Base Andrews bei Washington begrüßt. Das ist ungewöhnlich. Normalerweise begrüßt der US-Präsident einen Staatsgast bei dessen Ankunft am Weißen Haus. Trump bietet gut 2 Tage lang fast alles auf, was an symbolischer Wertschätzung möglich ist, darunter ein großes Staatsbankett, an dem auch die Tech-Bosse aus dem Silicon Valley teilnehmen. Konfliktthemen gibt es viele zwischen den Präsidenten der beiden mächtigsten Länder der Welt, künstliche Intelligenz, Zölle, weitere Handelsfragen, Iran-Krieg, Ukraine-Krieg, lauten einige Stichworte. Die meisten US-Experten erwarten keine großen Durchbrüche, es geht eher darum, neue Spannungen zu vermeiden. Trump und Xi wollen demonstrieren, dass sie das schwierige Verhältnis im persönlichen Austausch gut managen können.
1: Der ukrainische Präsident Volodymyr Zelensky hat die Weltgemeinschaft aufgerufen, Russland gemeinsam aufzuhalten. Vor der UN-Vollversammlung warnte Zelensky davor, dass Russlands Präsident Wladimir Putin auch die Republik Moldau, Polen und die baltischen Staaten bedrohe. Die USA teilen die Sorge, dass der Krieg in der Ukraine sich ausweiten könnte. Bundesaußenminister Johann Wadephul warf Russland im UN-Sicherheitsrat vor, immer aggressiver gegen europäische Länder vorzugehen. Künstliche Intelligenz entwickelt sich rasant, aber wir Menschen haben Probleme, diese Technik in die Schranken zu weisen. Deshalb warnen ein weiteres Mal die Chefs der größten US-amerikanischen KI-Firmen vor den Risiken. Im UN-Sicherheitsrat sagte Anthropic-Chef Dario Amodei, bei schlechter Handhabung sei KI ein Risiko für die gesamte Menschheit. Auch OpenAI-Chef Sam Altman pochte darauf, die KI-Entwicklungen zu verlangsamen. Wie zum Beweis ist jetzt ein weiterer Fall bekannt geworden, in dem ein autonomes KI-Programm weiterging, als es eigentlich sollte. Und zwar in Australien. Mehr dazu von Florian Barth.
3: Die Softwareprogramme der KI haben sich offenbar Zugang zum Portal für medizinische Statistiken einer Regierungsbehörde verschafft. Allerdings sei nicht auf sensible Gesundheitsdaten und Statistiken zugegriffen worden, auch nicht auf Patientendaten. Ein Schwarm KI-Agenten von OpenAI scheint selbstständig und ungesteuert zusammengearbeitet zu haben, um Cybersicherheitsvorkehrungen zu umgehen. Die Ermittlungen dauern in Australien noch an. Unter anderem wollen Spezialisten herausfinden, welche anderen Regierungssysteme noch betroffen sein könnten. Nach Angaben von Australiens Premierminister Anthony Albanese ereignete sich der Vorfall bereits im Juni. OpenAI habe die australische Regierung aber erst vor 2 Wochen auf den Vorfall aufmerksam gemacht.
1: Zurück nach Deutschland. Wieder mal ein Drohnenalarm, wieder mal am Berliner Hauptstadtflughafen Schönefeld. Da haben Mitarbeiter gestern Abend eine Drohne gesichtet. Die Folge: zeitweise wurde der Flugbetrieb am BER komplett eingestellt. Nach einer knappen Stunde wurde der Betrieb wieder freigegeben. Im ersten Halbjahr wurden in Berlin laut Flugsicherung schon 28 Drohnen gesichtet, so viele wie an keinem anderen deutschen Flughafen. Zuletzt ist die Bremer Landesregierung über so einige millionenschwere Haushaltslöcher gestolpert. Das Bildungswesen zum Beispiel oder auch die Besoldung der Beamten, die haben ein 3-stelliges Loch in die Landeskasse gerissen. Das hat die bremische Bürgerschaft jetzt erstmal gestopft und zwar mit einem Nachtragshaushalt bis Ende nächsten Jahres. Der Senat kürzt vor allem die Ausgaben der Ressorts an anderer Stelle, um das alles auszugleichen. Einzelheiten von Christian Schwalb.
4: Besonders teuer sind die Nachzahlungen für die Beamtenbesoldung. Insgesamt 120 Millionen Euro kosten sie Bremen und davon sind 76 Millionen bislang nicht gedeckt. Sie werden, genau wie zusätzliche Millionen für das Bildungsressort, nun über den Nachtragshaushalt aufgebracht. Finanzsenator Björn Fecker sprach von einem Kraftakt. Er beklagte wegbrechende Steuereinnahmen und Gesetze des Bundes zu Lasten der Finanzen von Ländern und Kommunen. Die Opposition warf dem Senat eine unseriöse Aufstellung des Haushaltes vor. Wieder einmal sei ein Nachtragshaushalt nötig, um Löcher zu stopfen, sagte der finanzpolitische Sprecher der CDU, Jens Eckhoff.
1: Und jetzt weitere Nachrichten aus Bremen, Bremerhaven und Niedersachsen mit Thomas Becker-Glauch.
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5: Auf der Bahnstrecke zwischen Bremen und Hannover gibt es nach einem Brand weiterhin massive Probleme. Viele Züge fallen aus oder sind deutlich länger unterwegs als geplant. Zwischen Nienburg und Wunsdorf setzt die Bahn außerdem teilweise Busse als Ersatz ein. Grund ist ein Brand an der Bahnstrecke bei Neustadt am Rübenberge. Bei einer anschließenden Gasexplosion wurden dort unter anderem die Oberleitung der Bahn und zwei Brücken an der über der Bahnstrecke verlaufenden B6 beschädigt. Der vor gut einem Monat geflohene Windkraftbetrüger Hendrik Holt aus dem Emsland ist in Dubai festgenommen worden. Wie die Staatsanwaltschaft Osnabrück mitteilte, soll nun ein Auslieferungsgesuch erstellt werden. Das Landgericht Osnabrück hatte Holt 2022 zu einer Freiheitsstrafe von fast 9 Jahren verurteilt. Unter anderem, weil er ausländischen Stromkonzernen Windparks verkauft hatte, die es gar nicht gab. Nach dem Skandal um den millionenteuren Umbau des sogenannten Kreativraums im Bremer Jobcenter liegt laut Weserkurier der Untersuchungsbericht der Bundesagentur für Arbeit vor. Demnach sehen die internen Ermittler die Hauptverantwortung bei der damaligen Geschäftsführung des Bremer Jobcenters. Allerdings habe es auch beim Aufsichtsratsgremium Versäumnisse gegeben. In ihm sitzen Vertreter der Bundesagentur und des Bremer Arbeitsressorts. Das Jobcenter war im Sommer in die Schlagzeilen geraten, weil es 2 Besprechungsräume für rund 1,2 Millionen Euro umbauen ließ.
1: Und jetzt der Sport mit Daniel Haselbach und Fußball. Knapp 13 Stunden sind es noch, dann steht Jürgen Klopp zum ersten Mal als Bundestrainer an der Seitenlinie. Die deutsche Nationalmannschaft trifft nämlich heute Abend in der Nations League auf die Niederlande in Amsterdam. Daniel, wie aufgeregt ist Klopp vor seinem Debüt?
6: Ja, das war auch Thema auf der abschließenden Pressekonferenz vor dem Spiel gegen den Erzrivalen. Da hat sich Jürgen Klopp gestern sehr locker gezeigt und auch erklärt, dass er noch keine Aufregung verspüre. Er hat Zuversicht ausgestrahlt und gesagt, er habe ein gutes Gefühl beim Blick auf die bisher getane Arbeit. Anne van Eickels.
7: Jürgen Klopp scheint sich seiner Verantwortung sehr bewusst vor dem Debüt gegen die Niederlande.
8: Dieses Spiel ist das erste von hoffentlich ganz vielen, nicht das letzte. Wenn es das letzte wäre, dann würde ich auch jetzt wahrscheinlich Druck spüren.
7: Doch so ist Jürgen Klopp vor dem Spiel sehr entspannt, nimmt sich ausgiebig Zeit für Interviews und versichert glaubhaft.
8: Fühlt sich alles gut und richtig an. Also ist alles in Ordnung. Nervosität, falls die Frage kommt, ist noch keine da. Anspannung wird definitiv kommen. Ich weiß schon, da geht es um ein bisschen was.
7: Für nicht weniger als eine ganze Fußballnation, die große Träume hat und eine Erwartungshaltung, die erstaunlich groß ist, in einem Land, das Ende Juni im WM-16-Finale an Paraguay gescheitert ist.
8: Man glaubt ja dann jetzt, ja gut, ich spiele nicht so Fußball, was denn da passiert, die wollen doch nicht. Die wollen alle, wir müssen dafür sorgen, dass sie es auch zeigen können.
6: Und zeigen kann die DFB-Elf das dann heute Abend. Anstoß ist um 20.45 Uhr. Nach dem Verpassen der Champions League haben die Fußballerinnen vom VfL Wolfsburg im Europacup-Kurs auf das Achtelfinale genommen. Im Hinspiel der zweiten Qualifikationsrunde gab es ein deutliches 6:1 gegen Sturm Graz. Auch die Frauen von Eintracht Frankfurt haben ihre Partie gewonnen mit 1:0 gegen Hafnarfjörður aus Island. Die Rückspiele steigen dann nächste Woche.
1: Das war der Sport und das war die Rundschau am Morgen mit Severino Melchiore.
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9: Das besprechen wir ja in 8 Minuten ausführlich mit unserem Wetterexperten, deswegen mache ich es kurz. 12 Grad aktuell in Bremen, 15 in Bremerhaven, 11 in Oldenburg, 11 in Rodenburg. Heute ist es westlich der Weser trocken und oft locker bewölkt. Ansonsten dichtere Wolken mit Schauern, später nachlassend bei maximal 18 Grad.
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10: 9 nach 8, A1 Osnabrück Richtung Bremen, zwischen Bremen-Brinkum und Hemelingen 3 Kilometer Stau im Baustellenbereich. Wir wollen es nicht schlimmer machen, als es eh schon ist. A27 Bremen Richtung Bremerhaven, zwischen Bremerhaven Süd und Geestemünde 3 Kilometer stockender Verkehr.
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10: Das stimmt, moin.
9: Schönen guten Morgen.
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0: Brian Adams. Cheers und demnächst hier präsentiert von Bremen 1.
1: Ja.
0: Und Melanie C. zusammen mit When You're Gone, 17 nach 8.
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4: So, jetzt gehen wir aber erstmal in Tims Erlebnisdorf. Tim Steger, unser Wetterexperte, ist uns wieder aus seinem Wetterkompetenzzentrum zugeschaltet. Um ihn herum ausgerollte Wetterkarten, Glaskugeln und Einmachgläser mit Laubfröschen. Was ist die Quintessenz aus all diesen Quellen? Wie wird das Wetter heute?
5: Ja, meine Symbolwürfel nicht vergessen.
4: Ach, richtig.
5: Ich habe heute einmal gewürfelt, Sonne, Wolken, Schauer. Das ist also typisches Rückseitenwetter. Tief Christina zieht sich über die Ostsee langsam zurück, aber hat noch was, ein paar Schauer für uns übrig, vor allem Richtung Elbe. Es wird auch jetzt aktuell sogar in Bremen gerade, zieht einer durch, sich da noch ein bisschen vollziehen. Im Lauf des Nachmittags, wie gesagt, verziehen die sich nach Osten vom Emsland, beruhigt sich das Wetter. Wind ist auch noch ein Thema. An der See kann es stürmische Böen so bis 75 km/h geben. Im Binnenland ein bisschen weniger, aber auch durchaus frisch. Temperaturen aktuell so um 12, 13 Grad. In der Spitze heute Nachmittag leicht verhalten. 16 bis 18 Grad ist für die Jahreszeit eigentlich nicht ganz untypisch. Das ändert sich aber in den nächsten Tagen nochmal ziemlich.
0: Naja, weil dann kommt das schöne Wetter zurück, richtig?
5: Ganz richtig, Hoch Arno schiebt sich von Südwesten rein nach Mitteleuropa und bringt dann erstmal wenig Wolken, viel Sonne, kommende Nacht klart's auf und dann kann es auch durchaus im Binnenland an die 5, 4 Grad runtergehen. An der See bleibt es milder, aber dafür geht es dann auch tagsüber weiter nach oben, morgen schon mal bis 20 Grad. Da kann es noch vereinzelt ein paar Schauer geben im Küstenumfeld und Richtung Wochenende geht das dann so weiter, bis 21 Grad am Samstag, auch noch ganz vereinzelt ein paar Schauer, aber eben für viele schon trocken. Sonntag nach Nebel bis 23 Grad und Anfang der Woche sehen wir dann sogar 24 bis 26 Grad Richtung Dienstag oder sogar die 27. Und das ist jetzt für Ende September wirklich extrem. Ich habe mal geschaut, der bisherige Rekord 28 Grad am 22. September 2003 in Bremen. Also da kommen wir nicht ganz hin, aber knapp drunter. Also wirklich sehr ungewöhnliche Wärme, die uns da noch erreicht.
4: Vielen Dank an unseren Wetterexperten Tim Steger.
0: Vielen herzlichen Dank. Und nochmal nachgeliefert, Brian Adams, 8. Oktober. Ne? Irgendwann demnächst reicht nicht als Info.
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8: Mit Thomas Becker-Glauch, guten Morgen. Im Bundestag geht es gleich um die Organspende. Eine fraktionsübergreifende Gruppe von Bundestagsabgeordneten wirbt erneut für die sogenannte Widerspruchslösung. Damit wären alle Erwachsenen potenzielle Organspender, außer sie widersprechen zu Lebzeiten aktiv. Hintergrund: Tausende schwerkranke Menschen warten in Deutschland oft vergeblich auf ein Spenderorgan. Der chinesische Staatspräsident Xi Jinping ist zu einem dreitägigen Staatsbesuch in den USA eingetroffen. Bei den anstehenden Gesprächen dürfte es unter anderem um die Themen künstliche Intelligenz, Steuern und den Iran gehen. Große Durchbrüche werden nicht erwartet. Es geht laut Experten eher darum, neue Spannungen zu vermeiden. Und jetzt Nachrichten aus Bremen-Bremerhaven und Niedersachsen.
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8: Die bremische Bürgerschaft hat die Nachtragshaushalte für dieses und das kommende Jahr beschlossen. Der zusätzliche Bedarf soll vor allem durch Einsparungen der Ressorts an anderen Stellen gedeckt werden. Besonders teuer sind die Nachzahlungen für die Beamtenbesoldung. Sie werden, genau wie zusätzliche Millionen für das Bildungsressort, nun über den Nachtragshaushalt aufgebracht. Der geflohene Windkraftbetrüger Hendrik Holt aus dem Emsland ist in Dubai festgenommen worden. Wie die Staatsanwaltschaft Osnabrück mitteilte, müssten nun die Auslieferungsunterlagen übermittelt werden. Nach dem Betrüger war international gefahndet worden. Er war vor gut einem Monat von einem Freigang nicht in die JVA Berlin zurückgekehrt. Auf der Bahnstrecke zwischen Bremen und Hannover gibt es nach einem Brand weiterhin massive Probleme. Viele Züge fallen aus oder sind deutlich länger unterwegs als geplant. Teilweise werden auch Ersatzbusse eingesetzt. Grund ist ein Brand an der Bahnstrecke bei Neustadt am Rübenberge. Dabei wurden unter anderem die Oberleitung der Bahn und zwei Brücken an der über der Trasse verlaufenden B6 beschädigt. Das waren die Nachrichten mit Thomas Becker-Glauch.
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9: Aktuell 12 Grad in Bremen, 14 Grad in Bremerhaven, 12 Grad in Oldenburg, 12 Grad auch in Diepholz. Ja, wechselhaft ist das heute, was im Grunde nur ein Synonym ist für es gibt Regen. Nicht den ganzen Tag, aber zumindest in der ersten Tageshälfte immer mal wieder. Bei Nordwestwind mit zum Teil stürmischen Böen an der Küste bekommen wir heute maximal 18 Grad.
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11: 8.33 Uhr, Vorsicht bitte auf der A28 Oldenburg Richtung Bremen. In der Ausfahrt Delmenhorster Dreieck zur B75 in Richtung Bremen liegt

0: Und das ist neben Tanken auch so ein Kostenfaktor, der immer mehr ins Geld geht.
1: Und das führt zu einigen Sorgenfalten bei vielen, die jetzt schon übers Heizen nachdenken.
2: Ich habe überlegt, meine Heizung anzustellen, aber bisher habe ich es noch nicht gemacht, weil ich mir dachte, dass es ziemlich teuer ist und noch geht es mit Wärmflasche.
3: Je länger sie ausbleiben kann, umso besser natürlich.
4: Ich hatte auf jeden Fall auch schon in vergangenen Jahren Winter, wo ich gerne geheizt hätte und das dann nicht gemacht habe wegen dem Preisanstieg.
0: Tja, wie teuer wird das Heizen für uns alle, ob Gas, Ölheizung oder Heizen mit Holzpellets, das bereden wir gleich mit einem Energieberater der Verbraucherzentrale.
1: Schönen guten Morgen.
0: Guten Morgen.
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0: Ich kenne den Streit jedes Jahr, wann wird die Heizung angestellt? Wir haben es 8.41 Uhr, wollen wir drüber sprechen hier bei Bremen 1, weil dieses Heizung anstellen inzwischen auch mit so einem Geldsäckel zusammenhängt.
1: Ja, viele gucken natürlich genau hin, wie diese Preise explodieren. Liegt natürlich hauptsächlich an den globalen Krisen, Ukraine-Krieg, Iran-Krieg, blockierte Transportwege. All das lässt die Preise explodieren. Ja, wo geht es hin? Das wollen wir versuchen zu klären mit Raimund Krieger. Der ist Energieberater bei der Verbraucherzentrale Bremen und jetzt live bei uns im Studio. Guten Morgen.
2: Ja, moin, danke für die Einladung.
1: Ja, fangen wir mal mit dem Gas an. Wo geht's dahin mit den Preisen?
2: Ja, ich habe meine Glaskugel gerade nicht dabei, das ist ja das Problem. Sie haben eben schon erwähnt, also eigentlich ist es weltpolitisch und dann kommt natürlich die CO2-Bepreisung dazu. Wobei, da haben wir ja ein bisschen Glück, 2027 wird der CO2-Preis noch bleiben bei 65 Euro die Tonne und dann soll es ja frei an den Markt gehen. Ja, und da sagen die Optimisten, okay, das bleibt auch bei 65 Euro und die Pessimisten sagen bei 300. Und bei 300 wären das dann schon tatsächlich für eine kleinere Wohnung 1.000 Euro und für ein Familienhaus 2.500 Euro, die auf einen zukommen.
0: Ja. Hoppala. Mhm. Wow, da kommt einiges zusammen. Es gibt ja auch immer noch viele, die Heizkessel haben, also mit Heizöl, ihren Kessel auffüllen müssen, bevor die Heizsaison losgeht. Ich hatte früher einen Kollegen, der ist immer fast pleite gegangen, wenn es wieder so weit war. Und das ist ja nicht besser geworden um die Jahre. Wie gehen die Preise da nach oben? Lohnt es sich noch zu warten oder muss man jetzt kaufen?
2: Also sagen wir mal, jetzt für die jetzige Situation lohnt sich das sicherlich nicht zu warten, weil Heizöl kauft man normalerweise im Sommer ein, wenn die Nachfrage nicht so groß ist. Jetzt, wo es langsam kalt wird und wo die Leute anfangen, ihre Heizung anzumachen, da wird der Preis auch wieder anziehen. Ne? Da gibt es vielleicht Möglichkeiten, in größeren Mengen einzukaufen, obwohl eigentlich ist es nicht so ganz legal, hat man mir gesagt, wenn ich mit mehreren einkaufe. Aber ansonsten wird es langsam Zeit dann.
0: Also so schneller, genau. Umso besser.
2: Ja, ne? Das würde ich auf alle Fälle sagen.
1: So, dann gibt es ja auch noch diese Heizungen mit Holzpellets. Kann man da ein bisschen entspannter sein und sagen, Preiserhöhung, geht mir nichts an?
2: Etwas entspannter kann man sein, aber die Menschen, die geglaubt haben, vor Jahren mit einer Pelletanlage ewig günstig zu heizen, die fühlen sich auch schon arg über den Tisch gezogen, weil Pellet ist auch stark angezogen, weil starke Nachfrage, Markt regelt das und ist im Moment zwar noch preiswerter als Gas, aber hat sich auch schon in die Region eingependelt.
0: So, klingt jetzt, ist alles blöd, danach klingt es. Jetzt ist ja, viele Leute kommen zu Ihnen, lassen sich beraten in Sachen Energie. Können Sie denn die eine Heizform empfehlen?
2: Nein, also es gibt nicht das Allheilmittel und auch die Wärmepumpe, die derzeit so gehypt wird, ist nicht das Allheilmittel. Also wenn eine Wärmepumpe sehr gut eingebaut ist, hat sie eine hohe Effizienz über die Jahresarbeitszahl, aber kann genauso gut daneben gehen. Wichtig ist, dass eine Heizung vernünftig eingestellt ist. Stichwort hydraulischer Abgleich, Heizungsoptimierung, haben wir jahrzehntelang versäumt. Also wirklich nicht die Heizung immer in der Überkapazität laufen lassen, sondern sich mal angucken, auf welchem Temperaturniveau fahre ich, wie oft muss die Heizung überhaupt laufen, kann ich die nicht über den Tag auch ein bisschen absenken, nicht zu doll, dann haben wir Feuchtigkeits- und Schimmelprobleme. Also da gibt es einiges, was man auch selber als Nutzer und Nutzerin machen kann.
1: Und darüber wollen wir gleich noch ein bisschen weitersprechen mit Raimund Krieger. Er ist Energieberater bei der Verbraucherzentrale Bremen und heute Morgen hier bei uns bei Bremen 1 zu Gast.

0: Unser Thema heute Morgen hier bei Bremen 1 am Morgen. Wie kommen wir durch den Winter, ohne pleite zu gehen? Das ist gar nicht so leicht bei den aktuellen Heizungspreisen. Raimund Krieger, Energieberater bei der Verbraucherzentrale in Bremen, hat uns gerade schon erzählt, dass egal mit was wir heizen, es auf jeden Fall teuer wird in diesem Winter. Deswegen, und das haben Sie gerade schon angesprochen, ist es wichtig, natürlich effektiv zu heizen. Denn gar nicht heizen macht Schimmel, richtig?
1: Gar nicht heizen macht Schimmel. Wenn ich die Raumtemperaturen zu sehr an der Stelle absenke, dann habe ich die Problematik, dass ich ja tatsächlich das Mauerwerk nicht heize und dann kann sich Feuchtigkeit und Schimmel niederschlagen. Das wollen wir ja auch nicht. Ja?
2: Aber jetzt mal doof gefragt. Wenn ich jetzt sage, ich habe viele dicke Pullover, ich kann mich warm anziehen, habe ich auch nichts dagegen. Also wie viel muss ich denn minimal heizen, um kein Schimmelproblem zu haben?
1: Naja, man sollte die Räume mindestens auf 15 bis 16 Grad heizen, auch die, die man nicht nutzt, weil man verliert sowieso die Wärme. Wenn Sie Ihr Wohnzimmer auf 21 oder 22 Grad heizen und Ihr Schlafzimmer machen Sie aus, dann verliert das Schlafzimmer an Temperatur und vom Wohnzimmer wandert das ins Schlafzimmer ohnehin. Mhm. Und die gleichmäßigere Temperatur sorgt einfach dafür, dass ich auch diese Feuchtigkeit und Schimmelprobleme nicht habe.
0: Ich hatte ein Riesenproblem, als ich studiert habe in einer WG, die hat immer komplett die Heizung ausgestellt, wenn wir weggegangen sind. Das ist natürlich auch Blödsinn, weil kostet mehr, wieder die Temperatur herzustellen, richtig?
1: Auf alle Fälle. Dafür gibt es ja heutzutage diese elektronischen Raumtemperaturregler, die ich einstellen kann, wo ich sagen kann, okay, morgens, ich muss ja nicht die ganze Wohnung, nicht das ganze Haus aufheizen, sondern meinetwegen nur die Küche und mein Wohnzimmer lasse ich auf 16, 17 Grad und dann nachmittags, wenn ich nach Hause komme, 16, 17 Uhr oder so, ist das dann schon warm an der Stelle. Auch das Schlafzimmer sollte man tagsüber beheizen. Wir haben diese Feuchtigkeits- und Schimmelprobleme hauptsächlich in Bädern und in Schlafzimmern. Und im Schlafzimmer sollte man über den Tag auch immer ein bisschen heizen.
2: Haben Sie so einen ultimativen Tipp zum Thema Heizen für die, die sagen, mir wird das alles zu teuer?
1: Ich glaube, den gibt es nicht. Also es ist einfach zusammenzufassen. Wir müssen ja unterscheiden zwischen Mietern und Eigentümer. Der Mieter hat auf die Heizung häufig ja nicht so direkten Zugriff. Der kann also nur dafür sorgen, dass seine Heizkörper richtig entlüftet sind, dass er nicht zu viel lüftet, keine Kippstellungen, dass er die Temperaturen regelt. Diese Geschichten kann man durchaus da in Betracht ziehen. Und der Eigentümer sollte mal gucken, wie alt ist seine Heizungsanlage. Wenn die älter als 20 Jahre ist, sollte er mal darüber nachdenken, eine neue einzustellen. Dann auch Wartung, auch die Heizung optimieren, den Heizungsbau mal fordern und sagen, komm, lass uns mal die Heizkurve einstellen, die Vorlauftemperatur, die Zeiten. Das ist heute alles möglich mit den modernen Anlagen. Bis dahin, dass natürlich auch eine Wartung immer wichtig ist in dem Bereich. Oder dann ja die Neuanschaffung. Aber die sollte auch gut geplant sein und auch wirklich optimiert sein aufs Haus.
0: Und nicht an der falschen Stelle sparen, das sagen Sie ja. Lüften haben Sie kurz angesprochen, da noch kurz zu machen, weil jedes Jahr gehört irgendwie dazu. Sie sagten gerade nicht zu viel lüften.
1: Nein, nicht zu viel lüften. Also manche Leute machen das auch so, dass sie morgens dann ihr Schlafzimmerfenster aufmachen und dann gehen sie frühstücken und dann bleibt das eine halbe Stunde offen. Wenn ich dann draußen minus 5 Grad habe, ist das überhaupt nicht gut fürs Haus und auch nicht für die Wärme, die ich nachträglich reinbringen muss. Also je nach Temperatur draußen 5 bis 8, 10 Minuten maximal. Am besten Stoßlüften. Schön wäre, wenn man an zwei Seiten Fenster aufmachen kann, sodass es einmal durchzieht, das reicht. Und auf alle Fälle nicht das Fenster auf Kipp und dann zur Arbeit gehen und feststellen, abends ist alles ausgekühlt.
2: Ich fühle mich mehrfach erwischt. Danke, dass Sie da waren, Herr
0: Krieger. Deswegen reden wir immer wieder drüber. Ne?
2: Energieberater von der Verbraucherzentrale Bremen zum Thema Heizen. Es wird leider alles etwas teurer. Danke für den Besuch.
1: Danke auch.

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1: Mit Thomas Becker-Glauch. Guten Morgen. Bundestag debattiert über die Reform der Organspende. Deutsche Geheimdienste sollen deutlich mehr Befugnisse erhalten. Weißes Haus muss CNN, MS Now und Politico wieder in Zugang gewähren. Das Wetter mit Sonne, Wolken und ein paar Schauern bei 16 bis 18 Grad. Tausende schwerkranke Menschen warten in Deutschland oft vergeblich auf ein Spenderorgan. Um das zu ändern, wirbt eine fraktionsübergreifende Gruppe von Bundestagsabgeordneten für die sogenannte Widerspruchslösung. Dann wären alle Erwachsenen potenzielle Organspender, außer sie widersprechen, zu Lebzeiten aktiv. Ein entsprechender Gesetzentwurf soll am Vormittag erstmals im Bundestag debattiert werden. Aus Berlin berichtet Birte Sönnigsen.
2: Der Bundestag hatte zuletzt vor 6 Jahren über umfassende Änderungen bei der Organspende abgestimmt. Damals hat die Widerspruchsregelung keine Mehrheit bekommen. Seitdem haben sich einige Dinge rund um die Organspende geändert. Die Bereitschaft, Organe zu spenden, ist jedoch nicht deutlich gestiegen. Es gibt auch Abgeordnete, die bei der bisherigen Zustimmungsregelung bleiben wollen. Sie sagen, Schweigen darf nie automatisch als Zustimmung gelten. Welcher Gesetzentwurf am Ende eine Mehrheit bekommen wird, ist offen. Denn bei ethischen Fragen wie in diesem Fall wird häufig der Fraktionszwang aufgehoben und Abgeordnete aus unterschiedlichen Parteien schließen sich zusammen.
1: Die Bundesregierung will die Rechte der deutschen Geheimdienste ausweiten. Auch darüber debattiert heute der Bundestag. Die Dienste sollen demnach künftig aktiv Angreifer bekämpfen können, statt sie nur zu beobachten. Die Bundesregierung begründet das vor allem mit der veränderten Sicherheitslage. Deutschland sei zunehmend Ziel von hybriden Angriffen wie Spionage, Sabotage, Cyberangriffen und Desinformationskampagnen, heißt es. Viele Geheimdienste anderer Länder, mit denen Deutschland Informationen austauscht, dürfen heute schon deutlich mehr. Die US-Regierung muss den Journalisten von CNN, MS Now und Politico vorerst wieder Zugang zum Weißen Haus gewähren. Ein Bundesrichter hat einen Eilantrag der von US-Präsident Donald Trump ausgeschlossenen Medien stattgegeben. Die Einzelheiten hat aus der Nachrichtenredaktion Gabriele Intermann.
3: Das Bundesgericht verweist auf die Verfassung. Danach darf die Regierung Presseausweise für das Weiße Haus nur entziehen, wenn die betroffenen Personen zuvor benachrichtigt werden und die Möglichkeit zur Anhörung erhalten. Die Anordnung des Gerichts gilt zunächst für 14 Tage. Trump hatte den 3 Medienhäusern vorgeworfen, Falschnachrichten zu verbreiten und ihnen deshalb am vergangenen Freitag den Zugang zum Weißen Haus verboten. Kritiker werten das als Angriff auf die Pressefreiheit und als Versuch, kritische Medien einzuschüchtern. Andere Medien solidarisierten sich mit den geschassten Journalisten, darunter Trumps Lieblingssender Fox News.
1: Der chinesische Staatspräsident Xi Jinping ist zu einem 3-tägigen Staatsbesuch in den USA eingetroffen. US-Präsident Donald Trump hat ihn persönlich auf dem Rollfeld eines Militärstützpunktes in der Nähe von Washington begrüßt. Bei den anstehenden Gesprächen dürfte es unter anderem um die Themen künstliche Intelligenz, Steuern und den Krieg im Iran gehen. Große Durchbrüche werden dabei nicht erwartet. Es geht laut Experten eher darum, neue Spannungen zu vermeiden. Zuletzt ist die Nachfrage nach E-Autos von Volkswagen stark gestiegen. Deshalb passt das Unternehmen jetzt die Kapazitäten entsprechend an. Für Emden und Zwickau ist das ein Hoffnungsschimmer. In Zwickau wird die neue Version des Elektroautos ID.3 gebaut und das wird laut VW gerade gut nachgefragt. In Emden wiederum wird unter anderem der ID.7 gebaut und bald auch der neue elektrische Tiguan. Zuletzt hat es in Emden immer wieder mal Schließtage gegeben. Jetzt ist das Gegenteil der Fall. Das waren die Nachrichten mit Thomas Becker-Glauch.
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4: 13 Grad sind es in Bremen, 14 in Bremerhaven, 12 in Oldenburg, 12 in Wilhelmshaven. Hier und da regnet es noch. Ich sehe aber gerade so Oldenburg und Diepholz, da sehe ich schon Sonnensymbole auf der Wetterkarte. Es bleibt auch nicht den ganzen Tag feucht. In der zweiten Tageshälfte ist es eigentlich meistens trocken. Und dann haben wir auch schon die Höchsttemperatur von 18 Grad erreicht.
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5: Da haben wir es 9:04 und folgende Meldungen für Sie. Vorsicht bitte auf der A27, Walsrode Richtung Bremen. Zwischen Achim Ost und Achim Nord liegen Gegenstände auf der Fahrbahn. Unsere Sorgenkinder, die A1 Osnabrück Richtung Bremen. Zwischen Bremen, Brinkum und Hemelingen. 4 Kilometer Stau im Baustellenbereich, aktuell eine knappe halbe Stunde Verzögerung. A7 Hannover Richtung Flensburg, zwischen Hamburg-Heimfeld und dem Elbtunnel 7 Kilometer stockender Verkehr. Kreis Wesermarsch, die Straße zum alten Bahnhof. Der Bahnhof ist zwischen Sevans und Tossens wegen Bergungsarbeiten gesperrt und die B75 B6 stadteinwärts zwischen der A28 Delmhorster Dreieck und Stefanibrücke stockender Verkehr. Gute Fahrt!
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5: Na, Bock auf die 80er?
4: Immer.
5: Nehmen wir dich musikalisch mit.
4: Was haben wir denn?
5: Europe haben wir, The Final Countdown. Dazwischen geht's kurz in die 20er zu Miley Cyrus mit Flowers. Den mag ich besonders gern. Und dann wieder 80er. Tears for Fears, Mad World.
4: Da bleib ich dran.
5: Bleiben wir dran. Hören wir. Schönen guten Morgen.
4: Guten Morgen.
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0: So, jetzt um 9.16 Uhr hier bei Bremen 1 kommen wir mal in meine Fernsehkindheit zurück. Es geht um Eduard Zimmermann, es geht um Aktenzeichen XY ungelöst. Das hat Eduard Zimmermann damals moderiert und vor über 50 Jahren hatte er dann eine Idee. Es müsste eine Organisation geben, die Opfern von Straftaten zur Seite steht, die Hilfestellung anbietet, wenn zum Beispiel bei der Polizei Anzeige erstattet wird oder eine Aussage gemacht werden wird oder wenn man einfach als Zeuge vor Gericht erscheinen muss.
1: Und seine Idee ist in Realität umgesetzt worden am 24. September. 1976, also heute vor 50 Jahren, wurde dann ein gemeinnütziger Verein zur Unterstützung von Kriminalitätsopfern und zur Verhütung von Straftaten e.V. von Eduard Zimmermann und weiteren 16 Personen gegründet. Bisschen sperriger Begriff, hat man auch gemerkt. Heute kennt man ihn als Weißer Ring und er zählt aktuell mehr als 40.000 Mitglieder.
0: Ja, und einer davon ist jetzt bei uns, Lutz-Uwe Dünnwald aus Bremen. Schönen guten Morgen.
2: Guten Morgen.
0: Sie leiten die Außenstelle des Weißen Rings in Bremen, sind zuständig für die Stadtteile so zwischen Findorf und Farge.
2: Genau.
0: Mit welchen Anliegen kommen die meisten Menschen zu Ihnen?
2: Das ist ganz unterschiedlich. Also wir haben deutlich über 100, 150 Anliegen pro Jahr ungefähr. Und das kann von ganz schlimmen Straftaten sein, wo Menschen einfach Unterstützung brauchen, wie es weitergeht, bis zu ganz kleinen Sachen, an wen kann ich mich wenden, wenn ich geschlagen worden bin.
1: Mhm. Ganz einfache Frage, warum ist es so wichtig, dass es sie gibt?
2: Weil sich alle um die Täter kümmern, Polizei, Staatsanwaltschaft, alle möglichen, da wird verfolgt, da wird geguckt, finden wir die Täter, da wird geguckt, was wird aus den Tätern, Resozialisierung und so weiter. Aber es kümmert sich keiner um die Opfer. Und wir sehen nur die Opfer. Wir kümmern uns nicht um die Täter.
0: Haben Sie das Gefühl, die Menschen, die zu Ihnen kommen, müssen sich sehr überwinden?
2: Sehr unterschiedlich. Wir haben Menschen, die haben mir gesagt, nach 3 Jahren habe ich jetzt den Mut gefunden, zu Ihnen zu kommen oder Sie anzurufen. Aber die meisten werden darauf hingewiesen und freuen sich, eine Ansprechstation zu haben, an die sie sich wenden können, wo sie gehört werden.
1: Genau, manchmal hilft es ja schon, wenn man einfach drüber reden kann. Wie können Sie aber noch helfen?
2: Also man muss sagen, ungefähr 2 Drittel der Fälle, da hören wir nur zu. Und das nur ist aber in Anführungsstrichen, weil das ist für die Menschen erstmal ganz, ganz wichtig. Wir können auch im geringen Umfang materiell helfen. Da der Weiße Ring aber ausschließlich über Spenden finanziert wird, haben wir jetzt nicht die großen Beträge. Aber manchmal ist es so, da wird das Portemonnaie gestohlen und jemand lebt von einer kleinen Rente und kann bis zum Ende des Monats, weiß er nicht mehr, wie er Lebensmittel kaufen soll, dann können wir helfen. Manchmal auch in etwas größeren Fällen, aber das ist selten. Und wir können vor allen Dingen mit Beratung helfen. Ob das jetzt die Vermittlung von Rechtsberatung bei einem Anwalt ist, wir selbst machen das nicht. Oder ob es auch Hinweise auf psychologische Unterstützung ist oder anderes oder Ämter, da können wir eben auch sehr gut tätig werden.
0: Inwiefern hat sich das in den vergangenen Jahren verändert und entwickelt? Also die Menschen, die zu Ihnen kommen, die Anliegen, die vorgebracht werden, ist das gleich geblieben oder haben Sie da festgestellt, da verändert sich was?
2: Also die Anzahl hat sich nicht besonders verändert, aber natürlich der Anlass, weshalb die Menschen zu uns kommen, hat sich verändert. Es ist sehr viel mehr in Richtung sexualisierte Gewalt. Wahrscheinlich auch, weil man heutzutage offensiver damit umgehen kann und es nicht mehr unter den Teppich halten muss. Aber natürlich auch sehr viel, was im Internet passiert, Internetkriminalität, auch da kommt sehr viel. Also was weniger wird, ist, um das auch mal zu sagen, sind so Einbrüche, Diebstähle, selbst Körperverletzung. Das nimmt auf gar keinen Fall zu, das nimmt eher ab.
1: Aber man merkt, über 50 Jahre wurden und werden sie gebraucht, auch wenn sich die Taten ändern. Jetzt muss so ein Geburtstag ja auch gefeiert werden, denn sie tun großartige Arbeit. Wie feiern Sie 50 Jahre Weißer Ring?
2: Also normalerweise hatte eigentlich unsere Hauptstelle in Mainz gesagt, also wir haben kein Geld, um groß zu feiern. Gut, dann haben wir aber durch einen glücklichen Zufall in Bremen eine Bank gefunden, die uns ein bisschen sponsort und uns dieses Jubiläumsjahr ermöglicht. So können wir am 6. Oktober in der Bürgerschaft einen Festakt durchführen und wir können auch dann ein paar Wochen später mit allen Mitarbeitern einen kleinen Ausflug nach Bremerhaven machen und das finden wir schon sehr schön.
1: Super.
0: Sei Ihnen gegönnt. Vielen Dank, dass Sie hier waren, um zu berichten von 50 Jahre Weißer Ring. Jetzt muss ich nur noch wissen, hängt bei Ihnen im Büro ein Bild von Eduard Zimmermann an der Wand?
2: Nein, weil wir haben gar kein Büro. Wir arbeiten nur von zu Hause aus.
0: Okay, das erklärt's. Dankeschön, dass Sie bei uns waren hier bei Bremen 1. Lutz-Uwe Dünnwald vom Weißen Ring.
1: Und wer Hilfe braucht, findet sie natürlich im Netz. Früher hätte man gesagt, im Telefonbuch. Danke, genau, dass Sie hier waren.

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16: Mit Thomas Becker-Glauch, guten Morgen. Im Bundestag geht es gleich unter anderem um die Organspende. Eine fraktionsübergreifende Gruppe von Bundestagsabgeordneten wirbt erneut für die sogenannte Widerspruchslösung. Damit wären alle Erwachsenen potenzielle Organspender, außer sie widersprechen zu Lebzeiten aktiv. Ein US-Bundesgericht hat die von Präsident Donald Trump verhängte Sperre für CNN, MS Now und Politico für das Weiße Haus vorerst aufgehoben. Der Ausschluss sei wahrscheinlich verfassungswidrig, erklärte der Richter. Trump hatte den drei Medien wörtlich vorgeworfen, Fiktion und Lügen über ihn und seine Regierung zu verbreiten. Und jetzt Nachrichten aus Bremen, Bremerhaven und Niedersachsen.
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16: Auf der Bahnstrecke zwischen Bremen und Hannover gibt es nach einem Brand weiterhin massive Probleme. Viele Züge fallen aus oder sind deutlich länger unterwegs als geplant. Teilweise werden auch Ersatzbusse eingesetzt. Grund ist ein Brand an der Bahnstrecke bei Neustadt am Rübenberge. Die Probleme werden sich nach Angaben der Bahn voraussichtlich bis in den Abend hinziehen. Der geflohene Windkraftbetrüger Hendrik Holt aus dem Emsland ist in Dubai festgenommen worden. Wie die Staatsanwaltschaft Osnabrück mitteilte, müssten nun die Auslieferungsunterlagen übermittelt werden. Nach dem Betrüger war international gefahndet worden. Er war vor gut einem Monat von einem Freigang nicht in die JVA Berlin zurückgekehrt. In Hagen im Bremischen im Kreis Cuxhaven soll ein 54 Jahre alter Mann einen 32-Jährigen mit mehreren Messerstichen lebensgefährlich verletzt haben. Laut Polizei war es zuvor zu einem Streit zwischen den beiden Männern gekommen. Warum ist noch unklar. Der mutmaßliche Täter wurde festgenommen. Er sitzt bereits in Untersuchungshaft. Das waren die Nachrichten mit Thomas Becker-Glauch.
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18: 13 Grad in Bremen-Nord, 15 Grad in Bremerhaven, 13 Grad in Oldenburg, 12 in Diepholz und das alles an einem wechselhaften Tag. Das bedeutet, Regen werden wir immer mal wieder so ein bisschen kriegen. In der zweiten Tageshälfte hat sich das aber zum Glück erledigt. Dann bleibt es trocken, dann sehen wir auch die Sonne mal wieder etwas häufiger. Höchsttemperatur heute 18 Grad.
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3: 9 Uhr, gleich 32. Vorsicht bitte auf der A7 Hannover Richtung Hamburg. Zwischen Hamburg-Heimfeld und Waltershof befindet sich eine Ölspur auf der Fahrbahn. A1 Osnabrück Richtung Bremen. Zwischen Bremen-Brinkum und Hemelingen 4 Kilometer Stau im Baustellenbereich. Der LKW-Stau auf der rechten Spur reicht bis zum Dreieck Stur und ist mit deutlichen Verzögerungen dort vor Ort zu rechnen. Also planen Sie dort bitte Zeit ein und passen Sie gut auf sich auf. A7 Hannover Richtung Flensburg. Zwischen Hamburg-Heimfeld und dem Elbtunnel 7 Kilometer. Stockender Verkehr. A27 Walsrode Richtung Bremen. Im Bremer Kreuz ist die Überleitung zur A1 Bremen wegen Bauarbeiten bis ca. 13 Uhr gesperrt. Und Kreis Wesermarsch, die Straße zum alten Bahnhof, ist zwischen Sewans und Tossens wegen Bergungsarbeiten immer noch gesperrt. Trotzdem wünschen wir Ihnen natürlich eine gute Fahrt, wo es geht.
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3: Was machst du da?
11: Ich mache Charade.
3: Okay.
11: Also wir machen Charade.
3: Im Radio?
11: Ja, zugegeben. Okay. Ich bin auch ein großer Pantomime. Also und zwar den nächsten Song stelle ich da. Ich stelle mich dafür auf diesen kleinen Beistelltisch. Hält er mich aus? Ja, ne? So, bin ich jetzt drauf und jetzt. Und hopp.
3: Ah, Gott. Sie wissen schon. Na? Wer ist draufgekommen? Oh Gott, du hast drücken, ne? Ja. Oh Gott. Oh. Ah, zum Glück machen wir das nicht so häufig. Es ist natürlich Van Halen. Ciao.
11: Guten Morgen.
3: Schönen guten Morgen. Ich kümmere mich kurz um ihn, ne?
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1: Dire Straits Walk of Life. Das Lied erinnert mich daran, dass ich den ersten CD-Spieler meines Lebens haben wollte. Ich hatte aber das Geld nicht und habe meine Oma bekniet. Oma, kannst du mir 50 Mark geben? Und das hat dann auch geklappt. Deswegen verbinde ich das mit meiner ersten WG mit meiner Oma.
0: Dire Straits. 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

0: Future, If You Believe, hier bei Bremen 1 um 9.41 Uhr. Schöne Musik hatten wir heute Morgen, aber auch viele interessante Themen. Stellvertretend für all die vielen ehrenamtlichen Helfer im Land gucken wir in dieser Woche mal ein bisschen genauer auf die freiwilligen Feuerwehren. Zum Beispiel auf die Familie Karschbeck in Hope. Da ist fast die ganze Familie bei der freiwilligen Feuerwehr. Und Tom Karschbeck erinnert sich auch noch gut an seinen ersten Einsatz.
1: Da sind wir zu einem Strohballenfeuer hingefahren da. Ja, da standen wir und haben gelöscht und haben gelöscht und das wurde nicht weniger und ne, wie Heuwein dann so sind, die fangen immer wieder an zu brennen und weil das jetzt nicht so ganz dolle gequalmt hat, war das dann auch so, dass ich dann tatsächlich auch ran durfte und ne, tatsächlich das erste Mal richtig Kontakt mit Schläuchen, mit Strahlrohr, mit richtig Wasser hatte.
2: Feuer und Flamme ist natürlich auch er. Jürgen Klopp, als 13. Bundestrainer in der Geschichte des deutschen Fußballs, steht er heute zum ersten Mal am Spielfeld ran. Heute Abend nämlich Nations League-Spiel. Deutschland gegen Niederlande in Amsterdam. 2045 geht's los. Im mittlerweile etablierten UEFA-Wettbewerb geht es da ja nicht nur um Titel, sondern auch indirekt um die EM-Qualifikation. Und so ist der Kloppo richtig optimistisch, dass das EM-Finale am 10. Juli 2028 durchaus ein Thema für die Deutschen sein könnte.
3: Ich habe mir nichts vorgenommen für den Tag nach dem Finale. Also ich könnte ausschlafen.
0: Ja, und auch der Herbst war heute Morgen Thema bei uns. Die Heizsaison geht los und die wird richtig teuer. Von der Verbraucherzentrale Bremen war Energieberater Raimund Krieger bei uns und der sagt, gar nicht heizen, um Geld zu sparen, ist leider auch keine Lösung.
4: Gar nicht heizen macht Schimmel. Man sollte die Räume mindestens auf 15 bis 16 Grad heizen, auch die, die man nicht nutzt, weil man verliert sowieso die Wärme. Wenn Sie Ihr Wohnzimmer auf 21 oder 22 Grad heizen und Ihr Schlafzimmer machen Sie aus, dann verliert das Schlafzimmer an Temperatur und vom Wohnzimmer wandert das ins Schlafzimmer ohnehin. Mhm. Und die gleichmäßigere Temperatur sorgt einfach dafür, dass Sie auch diese Feuchtigkeit und Schimmelprobleme nicht haben.
2: Also, es wird nicht leicht, nee. Aber es gibt immer noch eine Hoffnung, 3 Euro zu sparen.
0: Schönen guten Morgen. Oh, jetzt dürfen wir uns was wünschen.
2: Ja?
0: Ja.
2: Weil wir gleichzeitig
0: ja.
2: Und so, ah Mensch, ich weiß schon.
0: Ich auch.
2: Schönen guten Morgen.
0: Hast du dir auch Musik von Al Corley gewünscht?
2: Ja.

0: Oh, kennst du den Gryffalo?
1: Natürlich kenne ich den Gryffalo.
0: Dieses wunderbare Kinderbuch.
1: Ja,
0: es gibt eine Fortsetzung. Der Gryffalo hat eine Oma. Habe ich gerade noch durch den Ticker laufen sehen, dachte, das muss ich Ihnen noch mitgeben,
1: Lehrerin. Die Gryffaloma?
0: Die Gryffaloma, ne? Oh, ist das nicht schön. Das dritte Abenteuer um das Kultmonster und die kleine Maus bekommt Oma zu Besuch. Ich habe damals für meine Nichten das sozusagen eingesprochen, den Gryffalo mit den ganzen Tierstimmen und so und ihnen geschenkt, dann haben sie es immer gehört zum Schlafen.
1: Das ist doch auch so in Reimform, ne?
0: Ja, ja.
1: Und ich glaube, das war eins von den Kinderbüchern, wo die Reime auch gut waren. Ich habe viele Kinderbücher vorgelesen in meinem Leben und oft waren die so schlecht gereimt oder Versmaß stimmte nicht. Beim Gryffalo war das, glaube ich, gut.
0: Dann freuen wir uns alle auf das neue Kinderbuch. Ein schönes Geschenk vielleicht für ihre Nachkommen und die Nachkommen der Nachkommen oder die Nachbarskinder oder wen auch immer. Unsere Nachkommen.
1: Ah, ja, richtig.
0: Ja, ne? Klingt komisch, ist aber so. Susanne Hamann.
1: Viel Spaß und wir hören uns morgen wieder.
0: Tschüssi.

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1: Mit Thomas Becker-Glauch. Bundestag debattiert über mehr Befugnisse für die Geheimdienste. Sozialverbände kritisieren den neuen Tankrabatt. Bahnverkehr zwischen Bremen und Hannover bleibt nach einem Brand wahrscheinlich bis zum Abend eingeschränkt. Das Wetter mit Sonne, Wolken und ein paar Schauern bei 16 bis 18 Grad. Der Bundestag befasst sich gerade erstmals mit den Regierungsplänen für eine umfassende Reform der Nachrichtendienste. Die Bundesregierung will sie mit deutlich mehr Befugnissen ausstatten. Ein Vorgehen, das Innenminister Alexander Dobrindt in der Debatte verteidigt hat.
2: Spionage, Sabotage, Cyberangriffe und hybride Anschläge sind die neue ständige Gefahrensrealität. Dagegen müssen wir uns rüsten. Und im Zentrum dieser Angriffe steht der ständige Versuch der Destabilisierung. Ja, aus Nachrichtendiensten werden echte Geheimdienste. Aus Informationsbeschaffung über Bedrohungen wird echte Abwehr von Gefahren, Anschlägen und Terror. Das ist Schutz von Land, Bevölkerung und Demokratie, meine Damen und Herren.
1: Im Bundestag geht es später auch um die umstrittene Reform der Organspende. Eine fraktionsübergreifende Abgeordnetengruppe will erreichen, dass jeder automatisch Organspender wird, der nicht ausdrücklich zu Lebzeiten widerspricht. Ab der kommenden Woche werden die Spritpreise in Deutschland etwas sinken. Dann soll der neue Tankrabatt für Entlastung sorgen. Die geplante Steuersenkung ist allerdings umstritten. Die Präsidentin des VdK, Verena Bentele, plädiert stattdessen dafür, Menschen mit niedrigeren Einkommen zielgenauer zu entlasten. Aus Berlin, Frank Eichmann.
3: Weitere Alternativvorschläge des Sozialverbandes, eine gesenkte Stromsteuer, die käme bei allen Haushalten an, nicht nur bei Autofahrern. Oder wegen der hohen Lebenshaltungskosten die Senkung der Mehrwertsteuer auf Obst, Gemüse und Hülsenfrüchte. Die Bundesregierung hat einen neuen Tankrabatt auf den Weg gebracht, der die Spritpreise durch reduzierte Steuern um 17 Cent pro Liter senken könnte. Geplante Einführung am nächsten Donnerstag. Dafür müssen schon morgen Bundestag und Bundesrat zustimmen. Kostenpunkt bis Ende des Jahres etwa 2,5 Milliarden Euro.
1: Im Kampf gegen ihm unliebsame Presse hat US-Präsident Donald Trump einen Rückschlag hinnehmen müssen. Ein US-Bundesgericht hat die verhängte Sperre für Journalisten von CNN, MSNBC und Politico für das Weiße Haus vorerst aufgehoben. Der Ausschluss der drei Medien sei wahrscheinlich verfassungswidrig, erklärte der Richter. Trump hatte den Medien vorgeworfen, Fiktion und Lügen über ihn und seine Regierung zu verbreiten. Auf der Bahnstrecke zwischen Bremen und Hannover gibt es weiterhin Probleme nach einem Brand bei Neustadt am Rübenberge. Die Deutsche Bahn rechnet bis in die Abendstunden mit Beeinträchtigungen. Die Linien RE1 und RE8 fahren von Bremen aus nur bis Nienburg. Reisende sollen zwischen Nienburg und Hannover als Ersatzbusse bzw. die S-Bahn nutzen. Die Fahrzeit zwischen Hannover und Bremen verlängert sich dadurch um rund 45 Minuten. Fernzüge fallen auf der Strecke aus oder werden umgeleitet. Zuletzt ist die Nachfrage nach E-Autos von VW stark gestiegen. Deshalb passt das Unternehmen nun die Kapazitäten entsprechend an. Für Emden und Zwickau ist das ein Hoffnungsschimmer. In Zwickau wird die neue Version des Elektroautos ID.3 gebaut und das wird laut VW gerade gut nachgefragt. In Emden wiederum wird unter anderem der ID.7 gebaut und bald auch der neue elektrische Tiguan. Zuletzt hat es in Emden immer wieder Schließtage gegeben. Jetzt ist das Gegenteil der Fall. Das waren die Nachrichten mit Thomas Becker-Glauch.
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4: Das ist heute so ein bisschen wechselhaft. Also mal gibt es auch ein bisschen Sonnenschein, dann aber auch wieder Wolken mit Schauern. Später lassen die nach, also zweite Tageshälfte, so gegen Abend wird es auf jeden Fall nochmal wieder ganz nett. Die Höchstwerte aktuell in Bremen haben wir 14 Grad, Bremerhaven 14 und in Tüstring 13. Die Höchstwerte noch so bis 18 Grad heute.
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4: A1 Osnabrück Richtung Bremen. Zwischen Bremen-Brinkum und Hemeling 4 Kilometer Stau im Baustellenbereich. Der Lkw-Stau auf der rechten Spur reicht bis zum Dreieck Stur und es ist mit deutlich längeren Verzögerungen zu rechnen.
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4: mit Susanne Hammann. Jetzt habe ich einfach mal schön drei Meldungen überschlagen, weil ich einfach schon den nächsten Knopf abgedrückt habe. Aber dann mache ich das jetzt noch. A7 Hannover Richtung Flensburg zwischen Hamburg-Heimfeld und dem Elbtunnel 7 Kilometer stockend. A27 Walsrode Richtung Bremen im Kreuz. Im Bremer Kreuz ist die Überleitung zur A1 Richtung Bremen wegen Bauarbeiten bis 13 Uhr gesperrt. Und Kreis Wesermarsch, die Straße zum alten Bahnhof, ist zwischen Severns und Tossens wegen Bergungsarbeiten gesperrt. Das war's jetzt. Gute Fahrt. Fahren Sie vorsichtig und kommen Sie ein bisschen entspannter in den Tag heute. Kurz nach 10 haben wir's.
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17 Minuten nach 10 haben wir es. Bremen 1 hier. Ist ja Woche der Wiederbelebung und genau deshalb möchten wir bei uns immer mal wieder darauf aufmerksam machen und reden auch ein bisschen häufiger darüber. Denn im Notfall zählt ja jede Sekunde und vor allem jeder von uns kann helfen. Was man tun muss, wenn man plötzlich sieht, dass ein Mensch zusammenbricht oder am Boden liegt, eigentlich sind es 3 einfache Schritte. Prüfen, rufen, drücken. Also ist die Person ansprechbar, atmet sie normal. Wenn nicht, 112 anrufen. Das macht man als allererstes, weil wenn man schon mal dabei ist, dann zu drücken, dann holt man keine Hilfe mehr, wenn man alleine ist. So, und wenn man dann drückt, kräftig und schnell, mitten auf den Brustkorb, etwa 100 bis 120 Mal pro Minute, bis dann eben der Rettungsdienst da ist. Und noch ein Tipp, es gibt inzwischen auch Apps, die Ihnen zeigen, wo in der Nähe ein Defibrillator, also ein Defi, sich befindet. Und der wird einen ja da durchführen. Das haben wir ja gestern schon mal vorgestellt. Das Video finden Sie auch noch bei uns im WhatsApp-Kanal, wie sowas funktioniert. Und im Ernstfall kann man dann wirklich schnell helfen. Und bei diesem richtigen Rhythmus gibt es ja auch Musik, das kennen Sie bestimmt auch, denn einige Songs haben ja genau den richtigen Beat, wie zum Beispiel Stayin' Alive von den Bee Gees oder Highway to Hell von AC/DC. Und einen davon, den spielen wir jetzt hier bei uns, der hat nämlich auch genau den richtigen Beat. Und den kann man im Notfall dann im Kopf gedanklich abrufen. Shakira mit Whenever, Wherever. Bremen 1 hier.

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11: Berlin. 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
1: Da haben wir 4 Meldungen. Einmal die A1 Osnabrück Richtung Bremen. Zwischen Bremen-Brinkum und Hemeling 3 Kilometer Stau im Baustellenbereich. Der LKW-Stau auf der rechten Spur, der reicht bis zum Dreieck Stur und ist mit deutlich längerer Verzögerung da zu rechnen. A7 Hannover Richtung Flensburg. Zwischen Hamburg-Heimfeld und dem Elbtunnel 5 Kilometer stockend. A27 Walsrode Richtung Bremen im Bremer Kreuz ist die Überleitung zur A1 Richtung Bremen wegen Bauarbeiten bis 13 Uhr gesperrt. Und dann habe ich noch Kreis Wesermarsch. Die Straße zum alten Bahnhof ist zwischen Sewans und Tossens wegen Bergungsarbeiten gesperrt. Gute Fahrt.
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1: Mit Susanne Hamann, ich wünsche einen ganz schönen Donnerstag.
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Draußen wird es ja so langsam schön muckelig oder vielmehr drin. Man kann sich schön muckelig machen. Irgendwie merkt man das an allem, ne? Die Jacke wird dicker, der Tee jetzt wieder vermehrt, trinkt man schön Tee. Gestern auch ganz offiziell noch Herbstanfang, natürlich der kalendarische. Und passend dazu gibt es am Wochenende auch noch die Herbstzeit in der Messe Bremen. Richtig schön so eine Indoor-Landpartie für die goldene Jahreszeit. Vom 25. bis 27. September geht es dort eben wirklich so um Mode, Schmuck, Genuss, Deko, Interieur und jede Menge so Ideen für die kommende Herbst- und Adventszeit. Also Herbststimmung, aber trocken und gemütlich drin. 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
1: Mit Thomas Becker-Glauch. Wirtschaftsinstitute verdoppeln ihre Wachstumsprognose für Deutschland. Bundestag debattiert über mehr Befugnisse für die Geheimdienste. Berlin zieht die Olympiabewerbung offiziell zurück. Das Wetter mit Sonne, Wolken und ein paar Schauern bei 16 bis 18 Grad. Die führenden Wirtschaftsforschungsinstitute haben ihre Wachstumsprognose für das laufende Jahr stark angehoben. Sie erwarten jetzt eine Zunahme des Bruttoinlandsproduktes um 1,3%. Das ist mehr als doppelt so viel wie noch im Frühjahr erwartet. Da lag die Prognose bei 0,6%. Zur Begründung erklärten die Institute, der mit dem Iran-Krieg verbundene Energiepreisschock habe die deutsche Wirtschaft zwar ausgebremst, die höheren Preise für Kraftstoffe und Heizöl seien bislang aber kaum auf die übrigen Verbraucherpreise übergesprungen. Der Deutsche Bundestag hat sich heute erstmals mit den Regierungsplänen für eine umfassende Reform der Nachrichtendienste debattiert. Die Bundesregierung will sie mit deutlich mehr Befugnissen ausstatten. Aus Berlin berichtet Eva Huber.
2: In bestimmten Fällen sollen sie zum Beispiel bei einem Hackerangriff sozusagen zurückhacken und die IT der Angreifer zerstören dürfen. Außerdem sollen sie unter engen Voraussetzungen Wohnungen heimlich betreten dürfen und Spähsoftware auf Computern und Handys installieren können. Heftige Kritik daran kommt von AfD und Linken. Die AfD sieht einen Spitzelstaat. Die Linke fürchtet, dass die Nachrichtendienste in Zukunft mit KI Daten auswerten und Persönlichkeitsprofile erstellen könnten. Die Grünen finden mehr Befugnisse für den Auslandsnachrichtendienst prinzipiell gut, haben aber Bedenken beim Verfassungsschutz im Inland.
1: Das Land Berlin zieht seine Bewerbung um Olympische und Paralympische Spiele 2 Tage vor der Entscheidung um den nationalen Kandidaten offiziell zurück. Das hat der regierende Bürgermeister Kai Wegner am Morgen angekündigt. Er macht den Wahlsieg der Linken und deren ablehnende Haltung dafür verantwortlich. Die Hauptstadt wollte die Spiele mit dem Konzept Berlin Plus gemeinsam mit Brandenburg, Sachsen und Mecklenburg-Vorpommern austragen. Damit bewerben sich aus Deutschland nur München und Köln-Rhein-Ruhr um die Spiele 2036, 2040 oder 2044. Ein Bundesgericht hat die von US-Präsident Donald Trump verhängte Sperre für CNN, MS Now und Politico für das Weiße Haus vorerst aufgehoben. Der Ausschluss sei wahrscheinlich verfassungswidrig, erklärte der zuständige Richter. Aus Washington berichtet Ralf Borchert.
3: Trump hatte vergangenen Freitag überraschend angekündigt, die Fernsehsender CNN und MS Now und das Newsportal Politico aus dem Weißen Haus zu verbannen. Sein Vorwurf, sie würden Falschnachrichten verbreiten. 5 große US-Fernsehsender weigerten sich daraufhin, wie bisher üblich, den Präsidenten im täglichen Wechsel auf Schritt und Tritt zu begleiten. Auch der sonst stets Trump-freundliche Sender Fox News schloss sich dem Protest an. Präsident Trump beschimpft Medien, die kritisch über ihn berichten, regelmäßig als Fake News. Die Pressefreiheit ist in den USA durch den 1. Zusatzartikel der Verfassung geschützt.
1: Auf der Bahnstrecke zwischen Bremen und Hannover gibt es weiterhin Probleme nach einem Brand bei Neustadt am Rübenberge. Die Deutsche Bahn rechnet bis in die Abendstunden mit Beeinträchtigungen. Die Linien R1 und R8 fahren von Bremen aus nur bis Nienburg. Reisende sollen zwischen Nienburg und Hannover Ersatzbusse bzw. die S-Bahn nutzen. Die Fahrzeit zwischen Hannover und Bremen verlängert sich dadurch um rund 45 Minuten. Fernzüge fallen auf der Strecke aus oder werden umgeleitet. Das waren die Nachrichten mit Thomas Becker-Glauch.
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4: Wir haben 15 Grad in Bremen, Bremerhaven und auch in Vechta. So, ja, ist heute so ein bisschen hin und her, ne? Also eigentlich eher im Grunde genommen ein bisschen düster, so. Ein bisschen Sonnenschein kommt. Trocken kann es auch bleiben. Dann gibt es aber auch wieder Wolken mit Schauern. Also müssen wir so ein bisschen flexibel bleiben, die Höchstwerte. Insgesamt heute so 16 bis 18 Grad.
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4: Da gibt es 4 Meldungen. A1 Osnabrück Richtung Bremen. Zwischen Bremen-Brinkum und Hemeling 3 Kilometer Stau im Baustellenbereich. Der Lkw-Stau auf der rechten Spur reicht bis zum Dreieck Stur und da dauert es auch deutlich länger. Dann die A7 Hannover Richtung Hamburg. Zwischen Bad Fallingbostel und Soltau Süd 5 Kilometer Stau, 20 Minuten Verzögerung. Schwanewede, die Blumenthaler Straße ist zwischen Heidkamp und Sandbergweg nach einem Unfall in beiden Richtungen gesperrt. Und Kreis Wesermarsch, die Straße zum alten Bahnhof, ist zwischen Sewans und Tossens wegen Bergungsarbeiten auch gesperrt.
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4: Mit Susanne Hammann und gleich mit meinem Kollegen Till Kulwis. Der steigt ja immer donnerstags in der Region aus und geht so ein bisschen auf Entdeckungstour. Findet spannende Orte, Vereine, Menschen, die eine Geschichte haben. Und heute geht's bei Lass mal aussteigen in das Lütje Museum. Dann nimmt er uns gleich mal mit in 14 Minuten.
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0: 18 Minuten nach 11 haben wir es. Wo soll unser Reporter Till Kohlwiss mal unbedingt aussteigen? Die Frage haben wir Ihnen vor einigen Wochen mal gestellt. Sind viele Ideen gekommen. Können Sie uns übrigens immer gerne schicken, WhatsApp. Oder Sie gehen einfach auf bremen1.de. Und das Lütti-Museum in Bremen-Arsten, das soll Till sich mal anschauen. So, das hat er gesehen und hat gesagt, ja, machen wir auf jeden Fall. Und dann ist er losgedüst.
1: Arsten war Straßenbau von jeher. Die erste Firma hat sich ja schon 1860 gegründet.
0: Ja,
1: hier
0: und da
1: Arsten.
0: Hören wir gleich mal rein.
2: 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Arster Kirche.
3: Und da habe ich hier das Lütje-Museum in Bremen-Arsten entdeckt. Und vorm Eingang, da stehen hier ganz alte Gießkannen, aber auch Ascheeimer.
4: Ja, und die sind auch schon mal in einem Film zu sehen gewesen. Wir hatten hier jemanden von der Requisite und es ist ein Film entstanden, der heißt Deutschlands längster Streik. Da ging es um die Werftarbeiter in Kiel. Und da sind ganz, ganz viele Sachen hier aus dem Museum auch in diesem Film zu sehen.
3: Wer sind Sie und was machen Sie hier?
4: Ja, mein Name ist Ute Kolander. Ich habe hier seit 2022 die Leitung des Museums.
3: Und dann gehen wir mal rein. Und da höre ich doch schon was. Das zieht mich natürlich als Radiomenschen immer sehr an. Was klingt da so schön?
4: Das ist unser Symphonion, also eine Art Spieluhr, die über 100 Jahre alt ist. Also wirklich ein kleines Museumsschätzchen hier bei uns.
3: Das Lütje-Museum, Lütsch klein, aber so klein, wenn ich jetzt hier mal reinschaue, es gibt unzählige Räume. Was kann man hier entdecken?
4: Ja, wir haben hier im Haus unsere historischen Stuben, die Besucher angucken können. Dann haben wir unsere Küche. Das ist quasi das Herz unseres Museums. Hier geht es ums Riechen, Schmecken, Probieren.
3: Was können denn Menschen hier so alles probieren?
4: Ja, zum Beispiel den Hohen Hans, den werden wir im Oktober anbieten. Der Hohe Hans ist so eine Art Pudding, aber es ist eher eine Art Kuchen, der in einem Wasserbad gegart wird. Und der wurde hier in Bremen und umzu entweder süß mit Marmelade oder Apfelmus serviert oder aber auch herzhaft konnte man den probieren. Und das war dann mit Speck und Birnen zum Beispiel. Und ein Highlight hier bei uns im Museum ist auch immer die Webstube.
3: Ist da gerade jemand da?
4: Ja, wir können ja mal gucken gehen.
3: Ein alter Webstuhl ist hier aufgebaut und da sitzt doch jemand dran. Moin, wer sind Sie?
5: Mein Name ist Helga Mladenovic. Ich bin hier die Weberin im Lütschen Museum und ich sitze hier an einem Webstuhl. Der ist ca. 150 bis 200 Jahre alt. Wir haben ihn von einem Bauernhaus gespendet bekommen. Und ich habe ihn wieder zurechtgemacht und jetzt webe ich da dran Geschirrhandtücher.
3: Es wird immer von links nach rechts wieder neuer Faden reingezogen, ne?
5: Und anschließend von rechts nach links. Weil das ein Leinwandgewebe ist. Da gibt es nur zwei Schäfte und zwei Tritte. Das ist die Urform des Webens.
3: Und das kann man auch jedes Mal hier auch entdecken, wenn das Museum offen hat.
5: Ja, ich bin jeden vierten Sonntag hier im Museum, führe das vor. Aber Interessenten dürfen sich auch an dem Webstuhl sitzen und selber weben.
3: Das gibt's alles zu entdecken hier im Lütchenmuseum in Bremen-Arsten.
0: Und auf bremen1.de können Sie noch mal einen Blick ins Museum werfen, auch in unserem WhatsApp-Kanal. Und am Sonntag, 27.09. ab 14 Uhr, hat das Lütje-Museum auch wieder geöffnet. Eintritt übrigens frei.
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8: Auf dem Mittag und am Nachmittag gibt es Sonne, ein paar lockere Wolken und östlich der Weser da auch ein kompakte Wolken. Und nur noch selten Schauer, die Höchstwerte insgesamt 16 bis 18 Grad. 15, 16 Grad, die haben wir auch teilweise schon in Bremen, Bremerhaven und auch in Worpswede.
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8: Da gibt es 6 Meldungen. Vorsicht auf der A29 Oldenburg Richtung Wilhelmshaven zwischen Farel-Bockhorn und Zetel. Da steht ein defektes Fahrzeug. A1 Osnabrück Richtung Bremen zwischen Bremen-Brinkum und Hemeling 3 Kilometer Stau im Baustellenbereich. Der LKW-Stau auf der rechten Spur, der reicht übrigens bis zum Dreieck Stur und da müssen Sie deutlich länger noch Zeit einplanen. A7 Hannover Richtung Hamburg zwischen Bad Fallingbostel und Solter Süd 5 Kilometer Stau. Da dauert es 20 Minuten länger. A27 Bremen Richtung Bremerhaven zwischen Bremen-Sebaldsbrück und Bremen-Fahr 4 Kilometer stockend. Schwanewede, die Blumenthaler Straße, ist zwischen Heidkamp und Sandbergweg nach einem Unfall in beiden Richtungen gesperrt. Und Kreis Wesermarsch, die Straße zum alten Bahnhof, ist zwischen Seewans und Tossens wegen Bergungsarbeiten auch gesperrt. Gute Fahrt.
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8: Mit Susanne Hamann, mit Kelly Minogue und mit Genesis jetzt hier bei uns. Kommen Sie gut rein in den Mittag.
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20 Minuten vor 12 haben wir es. Bremen 1 hier. Ja, fast 36 Jahre ist es her, dass Ost- und Westdeutschland wieder vereint wurde. Und seitdem sind knapp 60.000 Frauen, Männer und Kinder

0: aus den ehemals ostdeutschen Bundesländern zu uns nach Bremen gezogen. Einige von ihnen stellen wir Ihnen die Tage vor.
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0: Und dieses Jahr feiern wir ja den auch ganz besonders mit einem großen Einheitsfest nächste Woche Freitag bis Sonntag. Mehr Infos dazu finden Sie auch auf bremen1.de. Vorher erzählen ja Sie uns aber noch Ihre spannenden Ost-West-Geschichten. Schauspielerin Stefanie Schadeweg wohnt in der Bremer City und spielt dort unter anderem am Theater Bremen. Wie geht es ihr als gebürtige Brandenburgerin im Blick auf die deutsche Einheit? Mario Neumann aus der Regionalredaktion Buten und Binnen hat die 48-Jährige in ihrer Altbauwohnung besucht.
2: Als sie 11 ist, fällt die Mauer. Ihr Vater verliert seinen Job. Die Familie zieht schließlich von Wittenberge an der Elbe nach Bremen. Ob 37 Jahre später alles okay ist mit der deutschen Einheit? Stefanie Schadeweg schüttelt mit dem Kopf.
3: Die Wunde blutet. Ja, es tut schon weh, wenn man sich die Wahlergebnisse anguckt. Aus meiner Sicht glaube ich, dass zu lange das gar nicht ernst genommen wurde, dass eine Wiedervereinigung vielleicht auch ein bisschen anders stattfinden muss.
2: Im Wohnzimmer hängt eine große, gerahmte Fotografie. Stefanie Schadeweg in einer Art Astronautenkostüm auf der Bühne in Osnabrück im Stück Der schwarze Obelisk. Die Schauspielerin erinnert sich an eine Recherchefahrt dafür 2015 nach Dresden zu einer Pegida-Demo.
3: Ich weiß noch, wie wirklich das Herz anfing zu rasen. Und dann war erst eine Kundgebung und wirklich, ich hatte Angst auch über diese Worte, die da gesprochen wurden. Und ich war erschüttert, wie die Leute die Köpfe nicken, die sich eins waren. Ich habe trotzdem nicht gedacht, dass das so weit kommt.
2: Als Schadeweg letztes Jahr ihren Onkel im Osten besucht, ist sie froh, dass sie sich mit allen Angehörigen einig ist. Eine gesellschaftsfeindliche Partei ist keine Lösung.
3: Aber bei denen in der Ortschaft, also da ist auf jeden Fall 80% wie AfD.
2: Auch aufgrund einer Bundespolitik, die streicht und kürzt in Zeiten, in denen viel teurer wird.
3: Jeder guckt ja nur noch bei sich und hält alles zusammen. Und ich glaube, das ist der Nerv, den die AfD schon sehr gut trifft. Wer ist der Sündenbock? Wer sind die Guten? Wer sind die Schlechten? Aber das Miteinander fehlt.
2: Unten in der Küche zeigt mir die 48-Jährige mit den schwarzen Locken bunte Plastikeierbecher in Huhnform und ein weiteres Erinnerungsstück aus der DDR, eine alte Pausenbrottasche.
3: Leder, sieht aus wie so eine kleine Handtasche. Da drin ist dann extra so eine Plastikverkleidung und hier kam immer das Butterbrot rein. Hatten wir alle früher. Zack.
2: Seit 10 Jahren ist Stefanie Schadeweg freiberufliche Schauspielerin, spielt bei Filmen mit, macht Theater und arbeitet mit Kindern und Jugendlichen. Schön ist es, wenn sie in Bremen andere Menschen aus dem Osten trifft.
3: Ich habe auch einen Ossi geheiratet, ne? Also, das geht schnell, sich verbunden zu fühlen. Man hat eine Geschichte zusammen, man ist zum Teil ähnlich groß geworden, man kann über Dinge lachen, man kann über Dinge zusammen schimpfen, die vielleicht die Wessis nicht verstehen.
0: Spannende Lebensgeschichten. Stefanie Schadeweg ist eine von vielen Bremerinnen und Bremern, die ursprünglich aus dem ehemaligen Ostdeutschland kommen. Und wir stellen sie Ihnen die Tage jetzt vor zum Tag der Deutschen Einheit. Und alles zu unserer großen Feier finden Sie nochmal auf bremen1.de.

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1: Mit Severino Melchiore. Guten Tag. Zu wenig Spenderorgane. Bundestag diskutiert über neue Regelungen. Gerichtsentscheidung. Trump muss verbannte Medien wieder ins Weiße Haus lassen. Nach Feuer an Erdgasleitung. Bahnverkehr zwischen Bremen und Hannover ist weiter eingeschränkt. Das Wetter? Am Nachmittag mal mehr, mal weniger Wolken und kaum noch Regen. 16 bis 18 Grad. Geheimdienstarbeit hat in Deutschland sehr wenig mit James Bond zu tun. Informationen sammeln ist das Kerngeschäft. Aber das will die Bundesregierung ändern und den Geheimdiensten mehr Rechte geben. Und das betrifft vor allem die Abteilung Attacke. Darüber hat der Bundestag am Vormittag zum ersten Mal diskutiert. Eva Huber hat zugehört.
2: Deutschland ist konfrontiert mit Spionage, Sabotage, Hackerangriffen, mit Drohnen über kritischer Infrastruktur und mit Sprengstoff bestückt am Leipziger Flughafen. Die Regierungsparteien CDU, CSU und SPD argumentieren, deshalb müssen der Bundesnachrichtendienst im Ausland und der Verfassungsschutz im Inland in Zukunft bei Bedrohungen aktiv eingreifen können, statt nur Informationen zu sammeln. In bestimmten Fällen sollen sie zum Beispiel bei einem Hackerangriff sozusagen zurückhacken und die IT der Angreifer zerstören dürfen. Außerdem sollen sie unter engen Voraussetzungen Wohnungen heimlich betreten dürfen und Spähsoftware auf Computern und Handys installieren können. Die AfD sieht einen Spitzelstaat. Die Linke fürchtet, dass die Nachrichtendienste in Zukunft mit KI Daten auswerten und Persönlichkeitsprofile erstellen könnten. Die Grünen finden mehr Befugnisse für den Auslandsnachrichtendienst prinzipiell gut. Und sie wollen, dass die Dienste deutlich stärker kontrolliert werden, als es der Gesetzentwurf jetzt vorsieht.
1: In Deutschland warten mehr als 8000 Menschen auf ein Spendeorgan. Etwa 1000 von ihnen sterben jedes Jahr, weil sie es nicht rechtzeitig bekommen. Eben weil es vergleichsweise wenige Spendeorgane gibt. Seit Jahren diskutieren die Parteien, wie sie das ändern können. Ein Organ kann nach dem Tod nur spenden, wer vorher ausdrücklich zugestimmt hat. Heute diskutiert der Bundestag über einen neuen Vorschlag, die sogenannte Widerspruchsregelung. Isabel Karas in Berlin, wie sieht die aus?
3: Ja, die dreht das Prinzip quasi um. Heißt, wenn die Widerspruchsregelung kommt, dann würde grundsätzlich erstmal jede erwachsene Person als Organspenderin oder Organspender gelten, solange sie oder er nicht ausdrücklich Nein sagt. Wer also keine Organe spenden will, müsste das dann aktiv festhalten. Vor 6 Jahren wurde schon mal drüber abgestimmt, da gab es dafür keine Mehrheit.
1: Ja, und wie sind die Aussichten heute?
3: Das ist bisher noch komplett offen. Diesen neuen Gesetzentwurf, den haben Abgeordnete aus CDU, CSU, SPD, Grünen und Linken eingebracht. Das passiert ja bei solchen ethischen Fragen häufiger, dass der Fraktionszwang aufgehoben wird, weil es dann einfach mehr ums eigene Gewissen geht. Heute diskutieren jetzt alle Abgeordneten den Entwurf erstmal so ganz grundsätzlich. Danach wird er dann an den zuständigen Ausschuss geschickt, also vor allem in diesem Fall den Gesundheitsausschuss. Da wird das Ganze dann fachlich nochmal im Detail besprochen und manches wird sicher auch noch geändert. Und dann geht der Entwurf zurück in den Bundestag, wird nochmal diskutiert und am Ende wird darüber abgestimmt. Das soll wohl noch dieses Jahr passieren.
1: Besten Dank, Isabel Karas in Berlin. US-Präsident Donald Trump ist bekanntlich kein Freund besonders kritischer Nachfragen. Mehr noch, sein Misstrauen gegenüber den etablierten Medien ist riesig. So ist zu erklären, dass er mehrere Journalisten führender Fernsehsender aus dem Weißen Haus verbannen wollte. Doch so geht das nicht, hat jetzt ein US-Bundesrichter entschieden. Vorerst. Ralf Borchert berichtet aus Washington.
4: Ein Bundesgericht hat die sofortige Wiederzulassung von CNN, MS Now und Politico ins Weiße Haus angeordnet. Die Verfügung gilt zunächst für 14 Tage, während das Gerichtsverfahren in der Sache weiterläuft. Der Richter ließ in seiner Begründung allerdings erkennen, dass er den Ausschluss der drei Medien mit hoher Wahrscheinlichkeit für verfassungswidrig hält. Trump hatte vergangenen Freitag überraschend angekündigt, die Fernsehsender CNN und MS Now und das Newsportal Politico aus dem Weißen Haus zu verbannen. Sein Vorwurf, sie würden Falschnachrichten verbreiten. 5 große US-Fernsehsender weigerten sich daraufhin, wie bisher üblich, den Präsidenten im täglichen Wechsel auf Schritt und Tritt zu begleiten. Auch der sonst stets Trump-freundliche Sender Fox News schloss sich dem Protest an. So wurde auch die Ankunft von Chinas Präsident Xi Jinping gestern Abend von keinem der großen US-Fernsehsender übertragen. Präsident Trump beschimpft Medien, die kritisch über ihn berichten, regelmäßig als Fake News. Die Pressefreiheit ist in den USA durch den ersten Zusatzartikel der Verfassung geschützt.
1: Der Brief an die Versicherung, die Einladung zur Mitgliederversammlung, die Kündigung beim Chef. Es gibt viele Möglichkeiten, Texte von einer KI-Anwendung schreiben zu lassen. Da ist es eigentlich nur eine Frage der Zeit gewesen, bis das hier passiert. Ein Skandal in der Literaturszene. In diesem Fall in Frankreich. Im Zentrum der Schriftsteller Telisson Aurélien und sein Debütroman. Er ist eigentlich für den namhaften Literaturpreis Prix Goncourt nominiert, soll aber komplett aus der KI kommen. So jedenfalls der Vorwurf, Julia Borutta.
5: Die Anschuldigungen fußen auf dem Abgleich, den eine anonyme Gruppe mithilfe der US-amerikanischen KI-Detektor-App PanGram vorgenommen hat. Aurélien, der aus Haiti stammt und mittlerweile in Kanada lebt, veröffentlicht auf Französisch und tourt gerade durch Frankreich, um seinen Roman zu bewerben. Sein Werk erzählt eine Fluchtgeschichte, wie sie der Autor selbst erlebt hat und wird in der französischen Literaturszene hoch gehandelt. Der Autor reagierte fassungslos und wütend auf die Anschuldigungen und der Präsident des renommierten Literaturpreises Goncourt, Philippe Claudel, mahnte angesichts dessen, dass nichts bewiesen sei, zur Vorsicht. Doch nun sind neue Vorwürfe aufgetaucht. Die kanadische Tageszeitung La Presse sowie der öffentlich-rechtliche kanadische Rundfunk behaupten, in einigen älteren Texten Aureliens aus den Jahren 2010 und 2013 Plagiate entdeckt zu haben.
1: Zurück nach Deutschland. Die führenden Wirtschaftsforschungsinstitute haben ihre Wachstumsprognose für dieses Jahr stark angehoben. Sie erwarten jetzt bei der Wirtschaftsleistung ein Plus von 1,3%, wie aus ihrer neuen Schätzung hervorgeht. Das ist ein guter halber Punkt mehr als zuletzt vorhergesagt. Vor allem die Exporte und das verarbeitende Gewerbe hätten überraschend kräftig zugelegt, so die Begründung. Außerdem wirken sich die staatlichen Ausgaben belebend aus, etwa beim Straßenbau oder der Rüstung. Und jetzt weitere Nachrichten aus Bremen, Bremerhaven und Niedersachsen mit Elke Küster.
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6: Der öffentliche Dienst im Land Bremen sollte sich auf einen möglichen wachsenden Einfluss von rechtsextremistischen und demokratiefeindlichen Kräften vorbereiten. Das fordern die Gesamtpersonalräte in Bremen und Bremerhaven in einer gemeinsamen Presseerklärung. Die Beschäftigten seien der Verfassung verpflichtet, heißt es. Die Gesamtpersonalräte dringen auf eine Betriebsvereinbarung. Sie soll Beschäftigten den Rücken stärken, wenn politischer Druck ausgeübt wird, der rechtsstaatlichem Handeln widerspricht. Die Personalräte wollen jetzt auf den Senat und den Magistrat zugehen. Auf der Bahnstrecke zwischen Bremen und Hannover gibt es weiter Probleme nach einem Brand bei Neustadt am Rübenberger. Die Deutsche Bahn rechnet bis in die Abendstunden mit Beeinträchtigungen. Die Linien RE1 und RE8 fahren von Bremen aus nur bis Nienburg. Reisende sollen zwischen Nienburg und Hannover als Ersatz Busse bzw. die S-Bahn nutzen. Fernzüge fallen auf der Strecke aus oder werden umgeleitet. Bremen erhält eine internationale Auszeichnung für Fortschritte im nachhaltigen Tourismus. Im aktuellen GDS-Index hat die Hansestadt ihr Gesamtergebnis deutlich gesteigert. Bremen macht den größten Sprung von allen touristischen Zielen weltweit, die in dem Index miteinander verglichen werden. Kriterien sind unter anderem Klimaschutz und Barrierefreiheit. Es geht auch darum, wie umweltfreundlich die Angebote zum Beispiel von Hotels sind. Bremen war zum zweiten Mal beim GDS-Index dabei. Die Wirtschaftsförderung freut sich über die Auszeichnung.
1: Und jetzt der Sport mit Daniel Haselbach und den Olympischen Spielen. Übermorgen soll die Entscheidung fallen, mit welchen Kandidaten Deutschland in die Bewerbung um die Spiele geht. Berlin hat sich jetzt gerade ganz offiziell vorzeitig aus dem Rennen zurückgezogen und verabschiedet. Daniel, was sind denn die Gründe dafür?
7: Es gibt verschiedene Gründe. Anders als die Mitbewerber München und Köln-Rhein-Ruhr hatte es zum Beispiel keinen Bürgerentscheid in Berlin gegeben. Dann haben Prüfer des Deutschen Olympischen Sportbundes dem Berliner Olympia-Projekt zuletzt ein etwas schlechteres Zeugnis ausgestellt als der Konkurrenz. Und jetzt bei der Abgeordnetenhauswahl wurde der schwarz-rote Senat, der die Pläne vorangetrieben hatte, abgewählt. Wahlsiegerin Edif Elrab von der Linkspartei, die neue regierende Bürgermeisterin werden könnte, ist Olympiagegnerin und hatte schon den Bewerbungsprozess mit den Kosten kritisiert. Berlins noch regierender Bürgermeister Kai Wegner von der CDU sagte am Vormittag:
8: Ich habe noch am Montag nach der Wahl versucht, dem einen oder anderen ins Gespräch zu kommen, dass diese Zukunftschance für Berlin erhalten bleibt. Wir haben dann aber zur Kenntnis nehmen müssen, eine Pressekonferenz, wo gesagt wurde von Frau Ereib, dass sich diese Bewerbung damit erledigt hat. Und danach haben wir weiter Gespräche geführt, aber die Spitzenverbände des Sports haben dann klar signalisiert, wir können euch die Zustimmung so nicht geben. Ich bedauere das sehr.
7: Im Rennen sind jetzt also noch München und die Region Köln-Rhein-Ruhr. Es geht um die Spiele 2036, 2040 und 2044. Ein weiteres Aus ist heute in der dritten Liga verkündet worden. Sabrina Wittmann ist nicht länger Trainerin des FC Ingolstadt. Der Verein hat bekannt gegeben, dass man die 35-Jährige von ihren Aufgaben entbunden habe. Wittmann war mit ihrem Amtsantritt 2024 die erste Cheftrainerin im deutschen Männerprofifußball.
1: Das war der Sport und das war die Rundschau am Mittag mit Severino Melchiore.
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5: Heute Mittag und am Nachmittag Sonne und so ein paar lockere Wolken. Östlich der Weser, also Zeven-Rotenburg-Verden, da gibt es ein paar kompaktere Wolken. Nur noch selten Schauer und die Höchstwerte heute noch so bis 18 Grad.
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5: 5 Meldungen, A1 Osnabrück Richtung Bremen. Zwischen Dreieckstur und Bremen-Brinkum ist das nach einem Unfall gesperrt. A7 Hannover Richtung Hamburg. Zwischen Bad Vollingen-Bostel und Soltau Süd 5 Kilometer Stau. Da dauert 20 Minuten länger. A27 Bremen Richtung Bremerhaven. Zwischen Bremen-Sebalsbrück und Bremen-Fahr 4 Kilometer stockend. Kreis Wesermarsch, die Straße zum alten Bahnhof ist zwischen Sewans und Tossens wegen Bergungsarbeiten immer noch gesperrt. Und eben noch reingekommen die A1 Hamburg Richtung Osnabrück zwischen Bremer Kreuz und Asten 6 Kilometer stockend. Gute Fahrt!
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5: Mit Susanne heute, moin. Und wir spielen wieder zusammen eine Runde der Hit-Dreier. In dieser Woche ja die zweite Chance-Runde. Es kommen alle Hit-Dreier dran, die bisher nicht erraten wurden. Und im Moment ein Einkaufsgutschein im Wert von 200 Euro, weil heute Morgen wurde es nicht erraten. Also drei Songs in die richtige zeitliche Reihenfolge bringen, von alt nach jung. Und das ist die Nummer zum Mitspielen, 0421 246 611. Ich sag's dir nochmal. 0421 246 611. Bis gleich.
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0: Der Kai Schiller wartet schon in der Leitung. Wir spielen nämlich jetzt zusammen. Und Sie sind natürlich auch mit am Ohr, ne? Klar.
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0: Kai aus Rastede. Erstmal moin, Heiner.
2: Ja, hallo, moin.
0: So, zweite Chance-Runde. Das heißt, die Hitdreier, die in den letzten Wochen nicht vorkamen, die haben jetzt nochmal eine Chance. Und du auch mit denen. Vielleicht hast du ihn auch schon mal gehört. Ne? Das ist ja für die, alle, die seit 3 Wochen mit am Ohr sind, ist das ja quasi ein leichtes Spiel. Wie oft lagst du denn so in der letzten Zeit richtig?
2: Ich würde mal sagen 50-50. Also da sind ja auch nur ein paar Titel dabei, die wirklich sehr eng beieinander liegen. Und da bin ich dann auch öfter schon mal gescheitert tatsächlich.
0: Mhm. Ja, ich finde halt, wenn da so ein frischer, junger Song dabei ist oder so, dann kann man den natürlich immer gleich schön nach hinten packen, ne? So, dann hören wir mal rein. Es geht nämlich um 200 Euro Einkaufsgutschein. Ja. Ne, das ist ja schon mal was, da kriegst du ja schon mal was. Die schöne Übergangsjacke, ne? So, so einen Moment, wir konzentrieren uns und los geht's.
1: Mhm. Ah.

0: Und die Diana Ross.
1: Dann sage ich jetzt mal ACB.
0: ACB. Okay, dann hören wir noch mal rein. Ja, super. Jawohl.
1: Klingt gut. Jawohl. Ja, klasse. Schön, da freue ich mich.
0: 200 Euro, Mann.
1: Ja, Hammer. Echt klasse. Da kann ich gleich die Familie überraschen, wenn sie nach Hause kommt.
0: Dann könnt ihr gleich am Wochenende loszuggeln, ne?
1: Ja, schauen wir mal. Ja, das wäre toll, wirklich.
0: Dann grüß sie mal ganz lieb. Grüße nach Rastede. Schön, dass du mitgespielt hast. Schön, dass du gewonnen hast.
1: Ja, Wahnsinn.
0: Mach's gut.
1: Danke.
0: Ciao.
1: Super, tschüss.
0: Und für alle anderen gilt natürlich nächste Runde gleich um 14:30 hier bei uns bei Bremen 1. Und da geht's dann wieder um 100 Euro.
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0: halb eins haben wir's.
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0: 15, 16 Grad in Bremen, Bremerhaven und auch in Cuxhaven. Ansonsten heute Mittag und am Nachmittag Sonne, ein paar lockere Wolken. Östlich der Weser, so im Raum Eutin, Soltau, Ussold-Scharmbeck. Da gibt es ein paar mehr kompakte Wolken bei Ihnen und ansonsten selten Schauer heute. Die Höchstwerte bis 18 Grad, aber die haben wir ja auch schon fast. Ne?
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0: Schauen wir auf die Straßen, da ist heute nämlich ein bisschen mehr los. Drei Meldungen. So. A1 Hamburg Richtung Osnabrück zwischen Bremer Kreuz und Asten 6 Kilometer stocken. Da dauert es nämlich 20 Minuten länger. Dann haben wir die A1 immer noch. Da hat es einen Unfall gegeben. Osnabrück Richtung Bremen zwischen Dreieck-Stur und Bremen-Brinkum. Und dann schauen wir weiter. A27 Bremen Richtung Bremerhaven zwischen Bremen-Sebaldsbrück und Bremen-Fahr 4 Kilometer stocken. Das war's. Gute Fahrt.
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0: Mit Susanne Hammann. Wenn Sie Filme gucken mit Tieren, sind Sie da auch manchmal so, dass Sie sagen, oh nein, hoffentlich geht es diesem Hund gut in diesem Film. Ja. Und wenn nicht, dann kann man schon mal Rotz und Wasser heulen. Da will ich Ihnen gleich mal was drüber erzählen. Es gibt nämlich eine Seite, wo man checken kann, ob der Hund bis zum Ende des Films durchhält. Ja, oder in einem Buch. Darüber sprechen wir gleich mal hier bei uns.
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Gleich ist es 12:45 und wir haben ganz viele Nachrichten von Ihnen bekommen. WhatsApp, einfach eine Mail ins Studio. Habilesum, Walle, Fahr, da hat es 12 nämlich Sirenenalarm gegeben. Und viele haben gefragt, wissen Sie, was da los ist? Könnt ihr mal gucken und so? Und es war ein Probealarm, also Entwarnung, nichts Schlimmes. Bremen 1 hier am Donnerstag. Ich muss ganz ehrlich sagen, Filme gucken mit Tieren, schwierige Nummer, weil ich immer denke, oh mein Gott, so als ehemalige Hundebesitzerin, mein Hund ist 15 Jahre alt geworden, Sie kennen das, glaube ich, alle. Das ist ja schon immer, wenn es einem Hund nicht gut geht oder generell einem Haustier, dann leidet man ja mit. Und wenn man so einen Film guckt, wo dann auch noch so ein Hund am Ende stirbt, oh Gott, hat Chico mit Richard Gere. Ich saß auf dem Sofa und habe Rotz und Wasser geheult. Und dieses emotionale Risiko. Wer sich das lieber ersparen möchte, da kann vorher so einen kleinen Abstecher ins Internet machen. Auf der Seite doesthedogdie.com können Sie nämlich nachschauen, ob in einem Film, einer Serie oder sogar in einem Buch bestimmte Dinge passieren, zum Beispiel, ob der Hund eben stirbt. Da war ich eben auf der Seite, habe ich eben eingegeben, hat Chico so und dann steht da in Rot, stirbt der Hund am Ende. Und das ist längst nicht alt. Die Seite informiert übrigens auch über viele andere mögliche Trigger und unangenehme und belastende Szenen. Finde ich eigentlich eine ganz spannende Geschichte, dass man vorher immer mal kurz guckt und ob einen das doch ein bisschen mitnimmt, das Ganze, was man da jetzt geguckt. Also die Seite doesthedogdie.com, so heißt die. Kann man ja vielleicht mal vorbeischauen.

Der Bremen 1 Verkehrsservice aktuell. Einmal Vorsicht auf der A27 Bremen Richtung Bremerhaven zwischen Schwanewede und Udlede, da liegen Gegenstände. Und Vorsicht bitte auf der A28 Bremen Richtung Oldenburg zwischen Delmhorster Dreieck und Delmhorst-Hasport, da liegen ebenfalls Gegenstände. Fahren Sie vorsichtig.

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1: Mit Elke Küstau. Bundestag berät über Reform der Nachrichtendienste. Wirtschaftsinstitute verdoppeln Wachstumsprognose. Berlin zieht Olympia-Bewerbung offiziell zurück. Das Wetter teils sonnig, teils bewölkt und meist trocken bis 18 Grad. Die Bundesregierung will die Befugnisse der Nachrichtendienste ausweiten. Über den Gesetzentwurf hat am Vormittag der Bundestag diskutiert. Bundesnachrichtendienst und Verfassungsschutz sollen künftig aktiv Angreifer bekämpfen können, statt nur Informationen zu sammeln. Aus Berlin berichtet Eva Huber.
2: In bestimmten Fällen sollen sie zum Beispiel bei einem Hackerangriff sozusagen zurückhacken und die IT der Angreifer zerstören dürfen. Außerdem sollen sie unter engen Voraussetzungen Wohnungen heimlich betreten dürfen und Spähsoftware auf Computern und Handys installieren können. Heftige Kritik daran kommt von AfD und Linken. Die AfD sieht einen Spitzelstaat. Die Linke fürchtet, dass die Nachrichtendienste in Zukunft mit KI Daten auswerten und Persönlichkeitsprofile erstellen könnten.
1: Die deutsche Wirtschaft zieht aus Sicht führender Forschungsinstitute deutlich an. In Berlin wurde am Vormittag das Herbstgutachten präsentiert. Danach erwarten die Institute, dass das Bruttoinlandsprodukt in diesem Jahr um 1,3% steigt. Im Frühjahr lag die Prognose noch bei 0,6%. Anja Dobrodinsky mit mehr.
3: Die deutsche Wirtschaft hat sich robuster entwickelt als erwartet. Vor allem die Exporte sind gestiegen und auch die Industrieproduktion. Als Gründe nennen die Forschenden die robuste Weltkonjunktur und den Boom bei künstlicher Intelligenz. Nicht zuletzt gibt der deutsche Staat aktuell mehr Geld für Verteidigung aus. Im dritten Quartal hat sich die Erholung allerdings verlangsamt. Schuld ist unter anderem das Niedrigwasser. Auf dem Arbeitsmarkt kommt die Erholung nur verzögert an, so das Gutachten. Die Arbeitslosigkeit wird wohl erst einmal weiter steigen und erst in den kommenden Jahren sinken.
1: Union und SPD arbeiten an einem Kompromiss im Streit um die abschlagsfreie Rente nach 45 Beitragsjahren. Nach dem Vorschlag der Rentenkommission soll sie komplett abgeschafft werden, aus der SPD kommt aber Gegenwind. In der Diskussion ist jetzt offenbar die Zahl der Beitragsjahre für die abschlagsfreie Rente anzuheben auf bis zu 47. Das berichtet die Bild-Zeitung und beruft sich auf Koalitionskreise. Danach wird auch darüber beraten, weniger Erziehungszeiten auf die Rente anzurechnen. Der Berliner Senat hat die Bewerbung der Stadt um die Olympischen Spiele jetzt auch offiziell zurückgezogen. Berlins regierender Bürgermeister Kai Wegner begründete das mit fehlendem Rückhalt nach dem Sieg der Linkspartei bei der Wahl zum Abgeordnetenhaus. Angela Ulrich mit mehr.
4: Kai Wegner sprach von einem traurigen Tag für Berlin. Die Stadt habe die größte Strahlkraft in Deutschland für Olympia gehabt. Doch nach dem Wahlsieg der Linkspartei in Berlin sei der Rückhalt nicht mehr ausreichend gewesen. Berlin wollte die Spiele gemeinsam mit Brandenburg, Mecklenburg-Vorpommern und Sachsen ausrichten. In einem Ranking hatte das Präsidium des Deutschen Olympischen Sportbundes die Stadt allerdings auf den letzten Platz gesetzt, hinter München und die Rhein-Ruhr-Region. Die endgültige Entscheidung, mit welcher Stadt oder Region Deutschland ins Rennen um die Olympischen und Paralympischen Spiele für 2036, 40 oder 44 geht, fällt am Samstag in Baden-Baden.
1: Bremen erhält eine internationale Auszeichnung für Fortschritte im nachhaltigen Tourismus. Im aktuellen GDS-Index hat die Hansestadt ihr Gesamtergebnis deutlich gesteigert. Bremen macht den größten Sprung von allen touristischen Zielen weltweit, die in dem Index miteinander verglichen werden. Kriterien sind unter anderem Klimaschutz und Barrierefreiheit. Es geht auch darum, wie umweltfreundlich die Angebote zum Beispiel von Hotels sind. Bremen war zum zweiten Mal beim GDS-Index dabei. Das waren Nachrichten mit Elke Küster.
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5: Die aktuellen Temperaturen: 16 Grad in Bremen, in Bremerhaven 15. Und schauen wir mal nach Habstedt, da ebenfalls so 16 Grad. Heute Mittag und auch am Nachmittag Sonne, so ein paar lockere Wolken, ziehen sich aber auch dann wieder schneller nochmal zu. Kompaktere Wolken gibt es eher so Worpswede, Ottersberg, Eutin, Soltau. Die Höchstwerte insgesamt heute noch bis 18 Grad.
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5: Im Blick auf die Straßen, da gibt es drei Meldungen. A1 Hamburg Richtung Osnabrück zwischen Bremer Kreuz und der ersten 6 Kilometer stocken. 20 Minuten dauert es länger. A1 Osnabrück Richtung Bremen zwischen Dreieckstur und Bremen-Brinkum. 4 Kilometer Stau nach einem Unfall. Und die A7 Hannover Richtung Hamburg zwischen Hamburg-Heimfeld und dem Elbtunnel. 5 Kilometer stockend. Gute Fahrt.
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5: Mit Susanne Hammann, ich wünsche einen ganz schönen Donnerstag. Schönen Tag noch.
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0: 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Und ein schöner Nebeneffekt finde ich immer, bist auch immer gleich bestens informiert, was so los ist im Laufe des Tages. Katharina und Juck haben nämlich heute Morgen mit Arik aus Elsfeld zusammengespielt.
1: Los geht's.
2: Arik, ein kurzer Blick auf den Kalender reicht, um zu sehen, heute in 3 Monaten ist schon
3: Weihnachten.
2: Apropos Kalender, wie heißt der 24-Türchen-Kalender, der das Warten auf Weihnachten verkürzt?
3: Advent-Kalender.
2: Wie nennt man das kreisförmige Muster, das tibetische Mönche aktuell in der Botanika herstellen? Mandala oder Makramee?
3: Mandala.
2: Wie lautet eigentlich die weibliche Form von Mönch?
3: Weiter.
2: Wie heißt der Verein, der Kriminalitätsopfern hilft und der heute 50 Jahre alt wird? Der Weiße Riese oder der Weiße Ring?
3: Der Weiße Ring.
2: Gegründet wurde dieser Verein vom damaligen Moderator der Sendung Aktenzeichen XY. Also von Eduard?
3: Weiter.
2: Linda McCartney wäre heute 85 Jahre alt geworden. Wie hieß ihr berühmter Mann mit Vornamen? Heute ist Weltschifffahrtstag. Mit wie vielen Fs schreibt man Weltschifffahrtstag?
3: 3.
0: Yeah, ja. Damit hast du 6 richtige. Die nächste Runde dann morgen früh wieder zwischen 7 und 7.30 Uhr auf bremen1.de. 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
7: 17, 18 Grad, die haben wir fast, damit auch die Höchstwerte in Bremen, Bremerhaven und auch in Worpswede. Heute Mittag und am Nachmittag Sonne, so ein paar lockere Wolken und es gibt nur noch selten Schauer. Und ja, morgen sieht es ähnlich aus.
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7: Bisschen wärmer wird es wieder, sowieso die nächsten Tage ja eigentlich ganz angenehm. Wir schauen auf die Straßen mit drei Meldungen. A1 Hamburg Richtung Osnabrück zwischen Bremer Kreuz und Asten 6 Kilometer stockend. Dann die A1 Osnabrück Richtung Bremen zwischen Dreieckstur und Bremen-Brinkum 5 Kilometer starr nach einem Unfall. Und die A7 Hannover Richtung Hamburg zwischen Hamburg-Heimfeld und dem Elbtunnel 5 Kilometer stockend. Gute Fahrt.
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7: Mit Susanne Hamann. Ich wünsche eine schöne Mittagspause gehabt zu haben oder jetzt einfach nochmal eine machen. Ne? Ein bisschen chillen ist ja auch ganz angenehm.
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1: Heute vor 80 Jahren wurde in München die Schauspielerin und Verfechterin der sexuellen Revolution Uschi Obermeier geboren. Lutz Hanka.
2: Musik interessiert sie, aber noch mehr interessieren sie die Musiker. Well, she's walking. Sogar Gitarrengott Jimi Hendrix macht seine ganz eigene Uschi Obermeier Experience.
3: Also er war so süß. Also einer, der ist ganz scheu, spricht auch ganz leise. Also hat einfach so eine Soul und war wirklich so ein lieber Mensch.
2: Und die Herren Jagger und Richards von den Rolling Stones streiten sich tatsächlich in ihrer WG, wer heute Nacht ran darf.
4: Uschi, the most beautiful girl in the world.
5: You know, she loves guitar players.
4: No, she loves singers.
2: Ursula Obermeier, die Münchner Vorstadtgöre aus dem Scherbenviertel Sendling, strahlend, engelsgleich und sehr sexy, mit der wilden Mähne und dem sinnlichen Schmollmund. Als Groupie der Krautrockband Amondyl 2 lernt sie 1968 im Drogennebel der Essener Songtage den Esoterikbeauftragten Rainer Langhans kennen.
3: Ja, und das war Liebe auf den ersten Blick. Er fand so toll, dass ich so ein weißes Hemd anhatte, wo man die Tittenspitzen durchsehen konnte.
2: Langhans nimmt sie mit nach Berlin in die legendäre Kommune 1. Aber das ganze 68er-Ding ist ihr zu gescheit. Sie will einfach nur Spaß haben.
3: Ich hatte keine Ahnung, ich wusste nicht den Unterschied zwischen Kommunismus und Kapitalismus, überhaupt nichts. Da hat sich mal irgendwie fürchterlich geärgert über mich. Und hat gesagt, du Fotomodell, du.
2: Mit dem Rainer ist es aber auch bald vorbei. Jetzt ist der Bockhorn angesagt. Dieter Bockhorn, eine schillernde Kiezgröße auf St. Pauli.
3: Er hat gesagt, so, und jetzt zeige ich dir unser Leben. Und ich hatte so einen Stoß Tarotkarten. Und dann hat er unser ganzes Leben gelegt. Und es war echt toll. Und das hat genau gestimmt.
2: Der Bockhorn und die Uschi fahren jahrelang in einem Hippie-Mobil durch die Welt. Zuerst nach Indien und später nach Mexiko. Wo Bockhorn mit seinem Motorrad tödlich verunglückt. Da ist Uschi erst 37. Seitdem ist ihr Leben viel ruhiger und sie selbst irgendwie kaum älter geworden. Die Obermeier macht ihr Ding, freiheitsliebend, selbstbestimmt. Erst als Schmuckdesignerin in Kalifornien und seit 2020 als Landfrau an der Algarve zwischen Oliven- und Orangenbäumen. Nach Deutschland kommt sie nur noch zu Besuch. Würde sie alles wieder so machen? Ja, sagt sie, nur ein paar Männer hätte ich mir vielleicht sparen können. Geboren wurde Uschi Obermeier, Überlebenskünstlerin aus München-Sendling und das schönste Gesicht der 68er am 24. September 1946. Das war heute vor 80 Jahren.
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Der Bremen 1 Verkehrsservice aktuell. Einmal Vorsicht auf der A27 Bremerhaven Richtung Cuxhaven in der Einfahrt Bremerhaven Zentrum. Da liegen Gegenstände. Hier geht's gleich weiter mit Dirk Böhling und natürlich auch wieder da gespielt, der Hit-Dreier. 14.30 Uhr, nächste Runde. Viel Glück. Einkaufsgutschein im Wert von 100 Euro wartet hier auf Sie.

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1: Mit Elke Küster. Bremer Krankenhäuser fordern Nothilfeprogramm. Bundestag berät über Reform der Nachrichtendienste. Wirtschaftsinstitute verdoppeln Wachstumsprognose. Das Wetter teils sonnig, teils bewölkt und meist trocken bis 18 Grad. Die Krankenhäuser in Bremen schlagen Alarm wegen ihrer Finanzlage. Die Krankenhausgesellschaft forderte auf einer Pressekonferenz ein Nothilfeprogramm vom Senat. Sie rechnet mit hohen Millionenverlusten in den kommenden Jahren, vor allem durch ein neues Bundesgesetz. Aus der Regionalredaktion Buten und Binnen, Heike Zeigler.
2: Städtische, private und gemeinnützige Krankenhäuser. Sie alle klagen, dass sie mit dem neuen Bundesgesetz zur Stabilisierung der Krankenkassenbeiträge ihre Kosten nicht mehr decken können. Mehr als 260 Millionen Euro könnten sich insgesamt als Defizit bis 2030 anhäufen. Die Kliniken fordern, dass der Bremer Senat mit ihnen gemeinsam schnellstmöglich klärt, wie die fehlenden Erlöse in den nächsten Jahren aufgefangen werden können. Nur dann könne auch der geplante Umbau der Krankenhauslandschaft in Bremen angemessen gesteuert werden.
1: Die Bundesregierung will die Befugnisse der deutschen Nachrichtendienste ausweiten. Über den Gesetzentwurf hat am Vormittag der Bundestag diskutiert. Bundesnachrichtendienst und Verfassungsschutz sollen künftig aktiv Angreifer bekämpfen können, statt nur Informationen zu sammeln. Aus Berlin berichtet Eva Huber.
3: In bestimmten Fällen sollen sie zum Beispiel bei einem Hackerangriff sozusagen zurückhacken und die IT der Angreifer zerstören dürfen. Außerdem sollen sie unter engen Voraussetzungen Wohnungen heimlich betreten dürfen und Spähsoftware auf Computern und Handys installieren können. Heftige Kritik daran kommt von AfD und Linken. Die AfD sieht einen Spitzelstaat. Die Linke fürchtet, dass die Nachrichtendienste in Zukunft mit KI Daten auswerten und Persönlichkeitsprofile erstellen könnten.
1: Union und SPD arbeiten an einem Kompromiss im Streit um die abschlagsfreie Rente nach 45 Beitragsjahren. Nach dem Vorschlag der Rentenkommission soll sie komplett abgeschafft werden. Aus der SPD kommt aber Gegenwind. In der Diskussion ist jetzt offenbar, die Zahl der Beitragsjahre für die abschlagsfreie Rente anzuheben auf bis zu 47. Das berichtet die Bild-Zeitung und beruft sich auf Koalitionskreise. Danach wird auch überlegt, weniger Erziehungszeiten auf die Rente anzuheben. Rechnen. Die deutsche Wirtschaft zieht aus Sicht führender Forschungsinstitute deutlich an. In ihrem Herbstgutachten erwarten die Institute, dass das Bruttoinlandsprodukt in diesem Jahr um 1,3% steigt. Im Frühjahr lag die Prognose noch bei 0,6%. Anja Dobrodinsky mit mehr.
4: Die deutsche Wirtschaft hat sich robuster entwickelt als erwartet. Vor allem die Exporte sind gestiegen und auch die Industrieproduktion. Als Gründe nennen die Forschenden die robuste Weltkonjunktur und den Boom bei künstlicher Intelligenz. Nicht zuletzt gibt der deutsche Staat aktuell mehr Geld für Verteidigung aus. Im dritten Quartal hat sich die Erholung allerdings verlangsamt. Schuld ist unter anderem das Niedrigwasser. Auf dem Arbeitsmarkt kommt die Erholung nur verzögert an, so das Gutachten. Die Arbeitslosigkeit wird wohl erst einmal weiter steigen und erst in den kommenden Jahren sinken.
1: In Bremen soll es auf lange Sicht ein freiwilliges Handwerksjahr geben. Das hat die bremische Bürgerschaft einstimmig beschlossen. Das Handwerksjahr könnte eine Brücke zwischen Schule und Beruf sein und junge Menschen für eine Ausbildung begeistern, so Abgeordnete mehrerer Fraktionen. Als Vorbild dient Lübeck. Das waren Nachrichten mit Elke Küster.
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5: Jo, eigentlich so ein bisschen wie gestern, aber es wird ein bisschen wärmer. Neben der Sonne gibt es ein paar lockere Wolken, Schauer werden immer seltener und die Temperaturen klettern auf 16 bis 18 Grad. In der Nacht dann ist der Himmel zunächst teils wolkig oder gering bewölkt, später auch klar und nur noch geringe und lockere Wolkenfelder sind dabei. 4 bis 12 Grad und morgen gibt es viel Sonnenschein und lockere Wolken, es bleibt trocken und dann geht's hoch auf 21 Grad Maximaltemperatur.
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5: Die Verkehrslage um 14.04 Uhr. Bitte Vorsicht auf der A28 Bremen Richtung Oldenburg. Zwischen Oldenburg-Kreienbrück und Oldenburg-Marschweg liegen Gegenstände. A1 Hamburg Richtung Osnabrück. Zwischen Bremer Kreuz und Arsten 6 Kilometer stockend. A1 die Gegenrichtung, Osnabrück Richtung Bremen. Zwischen dem Dreieck Stur und Bremen-Brinkum 5 Kilometer Stau nach einem Unfall. Und A7 Hannover-Hamburg zwischen Hamburg-Heimfeld und dem Elbtunnel 5 Kilometer stockender Verkehr.
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5: Ja, die Stimmung steigt und die Unruhe auch. Wie sieht's aus? Heute Abend kommt endlich zusammen, was für viele in Deutschland, im Fußball-Deutschland, schon eigentlich seit Jahrzehnten zusammengehört. Jürgen Klopp ist Trainer der Fußballnationalelf. Auf der Trainerbank sitzt er heute Abend zum ersten Mal gegen die Niederlande. Und da gucken wir natürlich mal hin, wie die Leute das so sehen und ob das für alle so ein besonderer Moment ist. Ich bin Dirk Böhling. Schönen Donnerstag. Dienstag wollte ich gerade sagen. Nein, es ist ja schon Donnerstag. Einen schönen solchen Hallo.
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0: gibt wahrscheinlich irgendwie 2,5 Leute, die das Thema nicht interessiert. Aber ganz viele Menschen gucken auf heute Abend, gucken auf das Spiel gegen die Niederlande, die Fußballnationalelf der Herren. Das erste Mal unter der Leitung von Jürgen Klopp, von Kloppo, wie wir Freunde ihn nennen dürfen. Ja, Kloppo trainiert jetzt also die Nationalmannschaft. Was ist denn da irgendwie anders in dem Spiel? Was ist da neu, haben wir uns gefragt und diese Frage gleich an Sie weitergegeben.
1: Zumindest haben wir jetzt einen neuen Trainer. Also interessant, wie das funktioniert, das Konzept, was er sich da ausgedacht hat, Jürgen Klopp.
2: Ich glaube, dass er schon eine Euphorie entfachen kann, dass das viele nochmal mobilisiert und dass die wieder Spaß am Fußball haben. Das denke ich schon.
3: Weiß ich nicht. Ist mir auch egal.
4: Mir ist das nicht egal. Ich denke, es wird ein anderer Wind wehen. Und ich finde das gut, dass man dem jungen Kader eine Chance gibt.
0: Ja, das finde ich auch gut. Und ich bin ein bisschen gespannt auf heute Abend, muss ich schon sagen. Also, es geht gegen die Niederlande heute Abend, der erste Auftritt von Jürgen Klopp als Bundestrainer. Spannende Geschichte.

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9: Tja, gibt mehr Sonne, immer mehr Sonne, ein paar lockere Wolken auch, aber die Schauer, die werden immer seltener. Heute bei Temperaturen zwischen 16 und 18 Grad und die Nacht dann klar, zunächst noch ein paar Wolken, aber später klar und 4 bis 12 Grad sind dann die Höchstwerte.
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9: Drei Meldungen habe ich um 14.30 Uhr. Autobahn 1, Hamburg Richtung Osnabrück, zwischen dem Bremer Kreuz und Arsten 6 Kilometer stockender Verkehr. A1, Osnabrück-Bremen, zwischen dem Dreieck Stur und Brinkum 4 Kilometer Stau nach einem Unfall. Und A7, Hannover-Hamburg, zwischen Hamburg-Heimfeld und dem Elbtunnel 5 Kilometer stockender Verkehr.
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9: So, wir wollen wieder ein bisschen spielen mit Ihnen. Eine neue Runde unseres Hit-Dreiers ist angesetzt. Sie müssen jetzt noch nicht anrufen, die Leitungen sind noch gar nicht frei. Aber gleich sind sie frei, und zwar, wenn ich Ihnen das angesagt habe. Insofern, wir wollen mit Ihnen spielen, und zwar unsere Hit-Dreier-Runde. Sie kriegen drei kurze Ausschnitte aufs Ohr. Und dann sollen Sie mir sagen, in welcher Reihenfolge diese drei Hits denn erschienen sind. Ohne Jahreszahl natürlich. Einfach nur A, B, C, C, B, A, A, C, B, was auch immer Ihnen einfällt. Und es gibt dafür einen 100-Euro-Gutschein für den Weserpark in Bremen. Haben Sie Lust? Dann rufen Sie mich jetzt an. 0421 246 611. Unsere Telefonnummer in Bremen 0421 246 611. Und die Leitungen sind jetzt freigeschaltet.
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0: So, es ist 20 Minuten vor drei und mein Kandidat heißt Daniel Krüll.
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0: Guten Tag, Herr Krüll. Sie sind auf dem Heimweg von Nordenham, das ist Ihre Arbeitsstelle. Und jetzt fahren Sie nach Hause, nach Ganderkesee, richtig?
2: Richtig, genau.
0: Und sind jetzt rechts rangefahren. Wo sind Sie denn jetzt? Wo erwischen wir Sie?
2: Höhe Buckholzberg ungefähr. Alles. Also kurz vor zu Hause.
0: Okay, Spielregeln sind Ihnen bekannt? Schon mal gehört das Spiel? Ja, wahrscheinlich.
2: Ja.
0: Okay, dann gibt es jetzt wieder drei kurze Hinweise, drei kurze Musikausschnitte und wir wollen hinterher von Ihnen wissen, wie ist denn die richtige Reihenfolge? Alles klar?
2: Ja.
0: Dann legen wir jetzt los.
1: Ach.

0: Das war heute nicht so einfach, finde ich. Das finde ich sogar ziemlich schwer.
1: Nee,
0: haben Sie eine Idee? Müssen Sie raten oder wissen Sie es?
1: Ich würde sagen CBA.
0: CBA. Dann hören wir mal rein, ob das stimmt. Hier kommt die Auflösung. Das ist A, die Stones. B, Elton John C. Und George Harrison B. Das heißt, die richtige Lösung wäre gewesen A, C, B.
1: Okay.
0: Das tut mir leid. Ich wünsche Ihnen einen schönen Abend, Herr Kröll. Kommen Sie gut nach Hause.
1: Danke gleichfalls.
0: Bis bald. Tschüss. Ciao. So, das heißt, wir spielen morgen früh wieder. Und dann gibt es 200 Euro im Gutschein für den Weserpark bei Katharina Gulaikow und Jens-Uwe Krause. Und das tun wir kurz nach 7:30, 7:30 Uhr.
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Und haben Sie schon gemacht, das Becherwisser-Quiz, das neue bei uns auf bremen1.de. Ich mache das jedes Mal und, na gut, ich werde Ihnen gleich verraten, wie ich abgeschnitten habe. Aber nur, wenn es einigermaßen gut war, sonst halte ich einfach den Mund. Dann sage ich das einfach nicht. Nee, dann sage ich das nicht. Dann sage ich, ach, habe ich vergessen, schade. Ich stelle mich jetzt hier nicht döver, als ich bin, oder? Na gut, Robert Miles ist das. Children, schönen Donnerstag. Hier ist Bremen 1. Guten Tag.

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1: Mit Elke Küster. Bremer Krankenhäuser fordern Nothilfeprogramm. Deutsche Banken zeigen sich stabil im Stresstest. In Bremen soll ein freiwilliges Handwerksjahr kommen. Das Wetter teils sonnig, teils bewölkt und meist trocken bis 18 Grad. Die Krankenhäuser in Bremen schlagen Alarm wegen ihrer Finanzlage. Die Krankenhausgesellschaft hat auf einer Pressekonferenz ein Nothilfeprogramm vom Senat gefordert. Sie rechnet mit hohen Millionenverlusten in den kommenden Jahren, vor allem durch ein neues Bundesgesetz. Aus der Regionalredaktion Buten und Binnen, Heike Zeigler.
2: Städtische, private und gemeinnützige Krankenhäuser. Sie alle klagen, dass sie mit dem neuen Bundesgesetz zur Stabilisierung der Krankenkassenbeiträge ihre Kosten nicht mehr decken können. Mehr als 260 Millionen Euro könnten sich insgesamt als Defizit bis 2030 anhäufen. Die Kliniken fordern, dass der Bremer Senat mit ihnen gemeinsam schnellstmöglich klärt, wie die fehlenden Erlöse in den nächsten Jahren aufgefangen werden können. Nur dann könne auch der geplante Umbau der Krankenhauslandschaft in Bremen angemessen gesteuert werden.
1: Der Bundestag hat darüber debattiert, ob die Organspende in Deutschland neu geregelt werden soll. Abgeordnete aus mehreren Fraktionen legten einen Gesetzentwurf vor. Demnach soll grundsätzlich jeder Erwachsene als Spender gelten, der zu Lebzeiten nicht ausdrücklich widersprochen hat. Die Befürworter erhoffen sich mehr Organspenden. Sie sagen, die Widerspruchslösung würde Menschen dazu bringen, sich selbst festzulegen. Eine andere Abgeordnetengruppe warb dafür, die Zustimmungsregelung beizubehalten, aber die Aufklärung zu verbessern. Die meisten deutschen Banken und Sparkassen haben sich im aktuellen Stresstest bewährt. Bundesbank und Finanzaufsicht BaFin haben insgesamt rund 1.100 kleinere und mittlere Kreditinstitute unter die Lupe genommen. Aus Frankfurt Ursula Mayer.
3: Simuliert wurde eine jahrelange schwere Wirtschaftskrise, ausgelöst etwa durch einen Krieg, verbunden mit einem Energiepreisschock. BaFin-Exekutivdirektor Speer sagte, knapp 30 Geldhäuser seien bei dem Stresstest unter Druck geraten. Damit gäbe es halb so viele Ausreißer wie beim letzten Test vor 2 Jahren. Allerdings haben die Aufseher den Stresstest mittlerweile auch überarbeitet und verkleinert. Sie können Banken bei Problemen dazu auffordern, für künftige Krisen mehr Geld zur Seite zu legen und Mängel zu beseitigen.
1: In Bremen soll es auf lange Sicht ein freiwilliges Handwerksjahr geben. Das hat die bremische Bürgerschaft am Mittag einstimmig beschlossen. Das Handwerksjahr könnte eine Brücke zwischen Schule und Beruf sein und junge Menschen für eine Ausbildung begeistern, so Abgeordnete mehrerer Fraktionen. Volker Lenz berichtet.
4: Als Vorbild dient Lübeck, wo es ein solches freiwilliges Handwerksjahr schon gibt. Dort können Schulabgänger 4 jeweils 3-monatige Praxiseinsätze in verschiedenen Handwerksbetrieben absolvieren. Viele beginnen im Anschluss eine Berufsausbildung, heißt es. Die Sozialdemokratin Selin Apas sagte in der Bürgerschaft, so könne man Vorbehalte bei jungen Menschen gegenüber dem Handwerk abbauen. Die Christdemokratin Theresa Gröninger zeigte sich enttäuscht, dass die Mehrheit der Bürgerschaft den CDU-Vorschlag ablehnt, Berufspraktika zum Beispiel in den Schulferien mit einer staatlichen Prämie von 120 Euro pro Woche zu unterstützen.
1: In Geestland und an der Würster Nordseeküste sind seit gestern Mittag rund 4000 Haushalte ohne Internet, Fernsehen und Festnetz. Grund ist ein Schaden an einer Glasfaser-Hauptleitung. Nach Angaben des verantwortlichen Unternehmens wurde die Leitung bei Bohrarbeiten beschädigt. Das Unternehmen geht davon aus, dass die Störung voraussichtlich morgen behoben ist. Das waren Nachrichten mit Elke Küster.
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5: Neben der Sonne gibt es ein paar lockere Wolken, aber die Schauer, die werden immer seltener. Temperaturen heute maximal bei 18 Grad. In der Nacht dann zunächst ein bisschen wolkig, später klar und es geht runter auf 4 bis 12 Grad. Und morgen gibt es dann sehr viel Sonnenschein und auch lockere Wolken und es bleibt trocken bei 18 Grad auf den Inseln bis 21 Grad im Binnenland.
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5: Die Verkehrslage um 15:04 mit 4 Meldungen. A1 Hamburg Richtung Osnabrück. Zwischen dem Bremer Kreuz und Arsten 6 Kilometer stockender Verkehr. A1 Osnabrück Bremen. Zwischen dem Dreieck Stur und Bremen-Brinkum 4 Kilometer Stau nach einem Unfall. A7 Hamburg Hannover. Zwischen Soltau Süd und Dorfmark 4 Kilometer Stau wegen Bauarbeiten. Es dauert dort 20 Minuten länger. Und Autobahn 7 Hannover Richtung Hamburg. Zwischen Hamburg-Heimfeld und dem Elbtunnel 5 Kilometer stockender Verkehr.
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5: Jetzt mit Starship, Nothing's Gonna Stop Us Now. Ich wünsche einen schönen Donnerstagnachmittag. Hallo.
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Das ist übrigens auch einer von denen, ja, einer von den Songs, die genau den richtigen Beat haben für die Wiederbelebung. Wir haben ja die Woche der Wiederbelebung in dieser Woche und deswegen ist es auch immer wieder ein Thema bei uns im Programm, ein ganz wichtiges Thema, das wir natürlich unterstützen, weil wir Bewusstsein dafür schaffen möchten, wie wichtig dieses Thema ist und wie leicht jeder von uns einen Notfall erleiden kann und wie schnell jeder von uns helfen könnte, wenn wir das Thema denn ein bisschen beherrschen. Am Mittwoch geht es ging es schwerpunktmäßig mit Studiogästen los und dann in der ganzen Woche haben wir darüber gesprochen. So auch jetzt über diesen Titel von Nick Kershaw, I Won't Let the Sun Go Down on Me. Und da ist genau das Tempo gegeben, mit dem man eine Herzwiederbelebungsmassage machen sollte. Eine Herzdruckmassage. Wichtigster Titel, interessantester Titel dabei, Staying Alive, der heißt nicht nur so, das ist auch der Vorreitertitel, das ist genau auch der Rhythmus von den Bee Gees. Es gehört aber auch AC/DC dazu, Highway to Hell, die Backstreet Boys, Quit Playing Games und so weiter. Also wenn Sie so einen Titel immer irgendwo in der Playlist dabei haben, kann nichts schief gehen. Nicht nur in der Woche der Wiederbelebung, sondern auch jeden Tag danach. 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
6: Jawohl, 16 Grad in Wilhelmshaven, 15 in Cuxhaven sowie auch in Bremerhaven. Rothenburg 16, Bremen 16, Oldenburg 17, Diepholz 16 und Verden Spitzenreiter mit 18 Grad. Aktuell, es gibt noch ein paar lockere Wolken neben der Sonne, aber es gibt immer weniger Schauer heute und die Temperaturen liegen zwischen 16 und 18 Grad.
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6: 15.30 Uhr ist es und ich habe vier Meldungen für Sie. Autobahn 1 Hamburg Richtung Osnabrück zwischen dem Bremer Kreuz und Arsten, 6 Kilometer stockender Verkehr. A1 Osnabrück Richtung Bremen zwischen dem Dreieck Stur und Brinkum, 4 Kilometer Stau nach einem Unfall. A7 Hannover Hamburg zwischen Hamburg Heimfeld und dem Elbtunnel, 5 Kilometer stockend. Und A27 Bremen Richtung Bremerhaven zwischen Bremerhaven Süd und Bremerhaven Geestemünde, 3 Kilometer stockender Verkehr.
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6: Viele Menschen gucken schon ein bisschen bang geradeaus in den bevorstehenden Winter. Kalendarisch haben wir ja schon Herbst, also kommt logischerweise der Winter danach. Und das bedeutet bei vielen, wir müssen heizen. Und das bedeutet wiederum bei sehr vielen, das kann sehr, sehr teuer werden. Worauf kann ich achten? Und was ist eine richtig gute Idee beim Heizen? Und was ist eine richtig schlechte Idee beim Heizen? Wir haben nachgefragt beim Experten. Die Antworten kriegen Sie gleich bei mir.
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1: Mit dem Lied von Lionel Richie, Dancing on the Ceiling, verbinde ich einen Mann kennengelernt zu haben, dem ich ein bisschen Tanz näher gebracht habe. Für ihn das erste Mal und sehr überwältigend.
0: Lionel Richie. Sniffing the Tears. Und Desiree. Das ist Bremen 1.
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0: Supreme 1 am Donnerstag. Seit gestern ist er da, jedenfalls kalendarisch, der Herbst. Und folgerichtig kann nun auch nicht mehr so lange gewartet werden, bis es wieder nötig wird zu heizen. Blöd dabei ist, das Heizen wird teurer. Und daran ist, liebe Freunde des schnellen Social-Media-Kommentars, nicht der Kanzler schuld, sondern globale Krisen und blockierte Transportwege. Es wird also nicht nur, wenn Sie einen großen Heizöltank im Keller stehen haben, ein teurer Winter, denn auch bei alternativen Heizmethoden gehen die Prognosen von einem Preisanstieg aus. Raimund Krieger ist Energieberater bei der Verbraucherzentrale in Bremen und er sagt, Geld sparen kann man nur, wenn man effizient heizt.
1: Also es gibt nicht das Allheilmittel. Wir müssen ja unterscheiden zwischen Mietern und Eigentümer. Der Mieter hat auf die Heizung häufig ja nicht so direkten Zugriff. Der kann also nur dafür sorgen, dass seine Heizkörper richtig entlüftet sind, dass er nicht zu viel lüftet, keine Kippstellungen, dass er die Temperaturen regelt. Diese Geschichten kann man durchaus da in Betracht ziehen. Und der Eigentümer sollte mal gucken, wie alt ist seine Heizungsanlage. Wenn die älter als 20 Jahre ist, sollte er mal darüber nachdenken, eine neue einzustellen. Dann auch Wartung, auch die Heizung optimieren, den Heizungsbau mal fordern und sagen, komm, lass uns mal die Heizkurve einstellen, die Vorlauftemperatur, die Zeiten. Das ist heute alles möglich mit den modernen Anlagen. Oder dann ja die Neuanschaffung. Aber die sollte auch gut geplant sein und auch wirklich optimiert sein aufs Haus.
0: Nun haben ja viele Menschen vielleicht schon gesagt, ach was, dann hole ich mir eine Decke und eine Jacke und friere ein bisschen. Aber gar nicht heizen ist keine Alternative, sagt der Experte.
1: Gar nicht heizen macht Schimmel. Wenn ich die Raumtemperaturen zu sehr an der Stelle absenke, dann habe ich die Problematik, dass ich ja tatsächlich das Mauerwerk nicht heize und dann kann sich Feuchtigkeit und Schimmel niederschlagen. Das wollen wir ja auch nicht. Ja? Man sollte die Räume mindestens auf 15 bis 16 Grad heizen, auch die, die man nicht nutzt, weil man verliert sowieso die Wärme. Wenn Sie Ihr Wohnzimmer auf 21 oder 22 Grad heizen und Ihr Schlafzimmer machen Sie aus, dann verliert das Schlafzimmer an Temperatur und vom Wohnzimmer wandert das ins Schlafzimmer ohnehin. Und die gleichmäßigere Temperatur sorgt einfach dafür, dass Sie auch diese Feuchtigkeit und Schimmelprobleme nicht habe. Dafür gibt es ja heutzutage diese elektronischen Raumtemperaturregler.
0: Ja, und auch zum Thema Lüften haben wir Raimund Krieger nach Tipps gefragt.
1: Also je nach Temperatur draußen 5 bis 8, 10 Minuten maximal. Am besten Stoßlüften. Schön wäre, wenn man an zwei Seiten Fenster aufmachen kann, sodass es einmal durchzieht. Das reicht. Und auf alle Fälle nicht das Fenster auf Kipp und dann zur Arbeit gehen und feststellen, abends ist alles ausgekühlt.
0: Raimund Krieger, Energieberater bei der Verbraucherzentrale Bremen mit praktischen Tipps, worauf es beim Heizen und Lüften nicht nur in Zeiten hoher Energiekosten ankommt.

haben Sie ein Dach zu decken, eine Heizung zu reparieren, eine Steckdose zu installieren oder. Alte Regel, ohne Handwerker lieber nicht beigehen. Ohne Handwerker geht nämlich nichts. Und das geht natürlich auch für Bremen. Und da ist der Nachwuchs heiß begehrt. Und deswegen hat die Bürgerschaft heute beschlossen, dass in Bremen auf lange Sicht ein freiwilliges Handwerksjahr kommen soll. Was es damit genau auf sich hat und was das für eine Idee ist, das hören Sie gleich bei Elke Küster um 16 Uhr in der Rundschau hier auf Bremen 1.

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1: Mit Elke Küster. Reformversuch bei Organspenderegeln. Bundestag debattiert kontrovers. Große Finanzprobleme. Bremer Krankenhäuser fordern Nothilfeprogramm. Fußball-Länderspiel in Amsterdam. Bundestrainer Jürgen Klopp hat Premiere. Das Wetter auch am Abend wechselnd bewölkt und meist trocken, noch bis 15 Grad. In einem sind sich alle einig, es braucht mehr Organspenden in Deutschland. Für tausende Menschen auf den Wartelisten ist das entscheidend. Aber wie kann es gelingen? Eine Frage, um die es heute im Bundestag ging. Die üblichen Fraktionsgrenzen spielten in der Debatte um Organspenden keine Rolle. 254 Abgeordnete von Union, SPD, Grünen und Linken legten einen Gesetzentwurf vor. In einem erneuten Anlauf werben sie für eine Widerspruchslösung. Dietrich Karl-Meurer.
2: Danach käme als Spender in Frage, wer zu Lebzeiten zugestimmt oder nicht widersprochen hat. Zum Auftakt der Debatte wirbt die SPD-Abgeordnete Sabine Dittmar dafür.
3: Wir schaffen keinen Zwang zur Organspende. Die Organspende ist und bleibt freiwillig. Wir verändern die Ausgangslage.
2: 58 Abgeordnete von Union, SPD, Grünen und Linken sehen das anders. Sie wollen die geltende Regelung beibehalten. Heute dürfen Organe entnommen werden, wenn der Verstorbene ausdrücklich zugestimmt hat. Fehlt eine eigene Entscheidung, werden die Angehörigen nach seinem mutmaßlichen Willen gefragt. Der Grüne Sven Lehmann wirbt dafür.
4: Spenden sind freiwillig. Das ist auch keine Nebensache, das ist der Kern einer Spende. Ein Mensch sollte nur selbst über seinen Körper verfügen.
2: Kontrovers, aber besonnen und dem Thema angemessen verläuft die Debatte.
1: Weiteres großes Thema im Bundestag war heute die geplante Reform der deutschen Nachrichtendienste. Als da wären Verfassungsschutz für das Inland und Bundesnachrichtendienst fürs Ausland. Innenminister Alexander Dobrindt will beiden mehr Befugnisse geben. Es soll nicht mehr beim reinen Beobachten und Informationen sammeln bleiben. Was genau geplant ist und wie Dobrindt argumentiert, dazu aus Berlin Eva Huber.
5: Die Sicherheitslage in Deutschland hat sich deutlich verändert, sagt Bundesinnenminister Alexander Dobrindt.
6: Spionage, Sabotage, Cyberangriffe und hybride Anschläge sind die neue ständige Gefahrensrealität. Dagegen müssen wir uns rüsten.
5: Er argumentiert, deshalb müssten der Bundesnachrichtendienst im Ausland und der Verfassungsschutz im Inland in Zukunft bei Bedrohungen aktiv eingreifen können, statt nur Informationen zu sammeln. In bestimmten Fällen sollen sie zum Beispiel bei einem Hackerangriff sozusagen zurückhacken und die IT der Angreifer zerstören dürfen. Außerdem sollen sie unter engen Voraussetzungen Wohnungen heimlich betreten dürfen und Spähsoftware auf Computer und Handys installieren können. Kritik kommt vom AfD-Bundestagsabgeordneten Gottfried Curio.
7: Sie träufeln das Gift des Spitzelstaats nicht in die Gesellschaft. Sie schütten gleich das ganze Bad über das Kind aus.
5: Die Grünen finden mehr Befugnisse für den Auslandsnachrichtendienst prinzipiell gut, haben aber Bedenken beim Verfassungsschutz im Inland.
1: Ein Empfang im Weißen Haus und ein Staatsbankett. US-Präsident Donald Trump fährt ein umfangreiches Programm auf für seinen Amtskollegen aus China, Xi Jinping. Gestern Abend begann sein dreitägiger Staatsbesuch. Es geht um große Konflikte zwischen den zwei Großmächten. Der US-Sender CNN und zwei andere Medien haben heute nach eigenen Angaben wieder keinen Zutritt zum Weißen Haus bekommen. Der Secret Service habe den Reportern das verweigert, erklärten sie. Das wäre ein Verstoß gegen die Entscheidung eines US-Bundesgerichts. Es hatte das von Präsident Donald Trump verhängte Hausverbot vorerst aufgehoben. Erst vor kurzem hatten wir über die neuen Finanzlöcher berichtet, die sich beim Bremer Klinikverbund Geno auftun. Heute hat die Bremer Krankenhausgesellschaft Alarm geschlagen. Auf einer Pressekonferenz forderte sie vom Senat ein Nothilfeprogramm wegen der desaströsen Finanzlage. Als Hauptgrund dafür gilt das neue Bundesgesetz, mit dem die Krankenkassenbeiträge stabil gehalten werden sollen. Städtische, private und gemeinnützige Krankenhäuser in Bremen klagen, dass sie damit ihre Kosten nicht mehr decken. entdecken können. Aus der Regionalredaktion Buten und Binnen Heike Zeigler mit der Dimension, die das Ganze hat.
8: Mehr als 260 Millionen Euro könnten sich als Defizit bis 2030 anhäufen. Die Kliniken fordern, dass der Bremer Senat sich mit ihnen an einen Tisch setzt. Gemeinsam müsse man schnellstmöglich klären, wie die fehlenden Erlöse in den nächsten Jahren aufgefangen werden können, sagt Walter Klingelhöfer, kaufmännischer Geschäftsführer des Rotkreuz-Krankenhauses.
9: Das Land Bremen ist bekanntermaßen finanziell klamm. Trotzdem kann es sich aus der Mitverantwortung für die Aufrechterhaltung der Krankenhausstrukturen nicht zurückziehen. Das heißt konkret, wir brauchen eine Planung, damit auch in Bremen ein organisierter Strukturwandel vorgenommen werden kann.
8: Bremen ist dabei, seine Krankenhauslandschaft neu zu strukturieren. Angesichts der zukünftigen Defizite müsse dieser Umbau neu gedacht werden, damit alle 13 Kliniken im Land Bremen überleben können, so die Klinikleitungen. Bis Ende des Jahres entscheidet Gesundheitssenatorin Claudia Bernhardt, welche Kliniken künftig welche Behandlungen anbieten darf.
1: Der Trend auf dem Weg zum Job geht gerade ein bisschen weg vom Studium und hin zum Handwerk. Aber nach wie vor klagen Betriebe über zu wenig Auszubildende. Die bremische Bürgerschaft hat jetzt einstimmig beschlossen, dass in Bremen auf lange Sicht ein freiwilliges Handwerksjahr eingeführt wird. Es könnte als Brücke zwischen Schule und Beruf dienen und junge Menschen für eine Ausbildung begeistern, so Abgeordnete mehrerer Fraktionen. Volker Lenz berichtet.
10: Als Vorbild dient Lübeck, wo es ein solches freiwilliges Handwerksjahr schon gibt. Dort können Schulabgänger 4 jeweils 3-monatige Praxiseinsätze in verschiedenen Handwerksbetrieben absolvieren. Viele beginnen im Anschluss eine Berufsausbildung, heißt es. Die Sozialdemokratin Selin Apas sagte in der Bürgerschaft, so könne man Vorbehalte bei jungen Menschen gegenüber dem Handwerk abbauen. Zugleich werde die ökologische Transformation vorangebracht. Jemand müsse ja die Solaranlagen aufs Dach bringen, so Apas. Finn Vogt von der FDP betonte, es handele sich nicht um einen Ersatz für eine Ausbildung, sondern eher um ein Orientierungsjahr. Die Christdemokratin Theresa Gröninger zeigte sich enttäuscht, dass die Mehrheit der Bürgerschaft den CDU-Vorschlag ablehnt, Berufspraktika zum Beispiel in den Schulferien mit einer staatlichen Prämie von 120 Euro pro Woche zu unterstützen.
1: Und wir haben weitere Meldungen aus Bremen, Bremerhaven und Niedersachsen zusammengestellt von Hanna Agard.
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11: Im Bremer Werdersee hat sich die Wasserpest zum Ende der Badesaison nicht weiter ausgebreitet. Die Umweltbehörde zeigte sich erleichtert. Der See bleibt damit für Baden und Wassersport gut nutzbar, heißt es. Warum sich die Wasserpest anders als im vergangenen Jahr nicht weiter stark ausgebreitet hat, ist noch unklar. Gründe könnten die niedrigen Temperaturen im Frühjahr und der hohe Algenanteil gewesen sein. Die Behörde will auch im kommenden Jahr mit Tauchgängen prüfen, wie stark die Wasserpflanze wächst, um den Werdersee zu stabilisieren. In Geestland und an der Wurster Nordseeküste sind seit gestern Mittag rund 4000 Haushalte ohne Internet, Fernsehen und Festnetz. Grund ist ein Schaden an einer Glasfaserhauptleitung. Nach Angaben des verantwortlichen Unternehmens wurde die Leitung bei Bohrarbeiten beschädigt. Bei einigen Läden kann man nicht mit Karte zahlen. Das Glasfaserunternehmen geht davon aus, dass die Störung voraussichtlich morgen behoben sein soll. Auf der A1 Osnabrück in Richtung Bremen sind heute Mittag zwischen dem Dreieck Stur und Bremen-Brinkum 2 Lkw zusammengekracht. Laut Polizei wurde einer der Fahrer, ein 33-Jähriger, dabei leicht verletzt. Weil dort Diesel ausgelaufen ist, dauern die Aufräumarbeiten noch an. Dort ist zurzeit nur eine Spur frei.
1: Und dann sind wir beim Sport in der Rundschau heute Nachmittag mit Olaf Rathje. Und da dreht sich natürlich alles um das Debüt von Jürgen Klopp als neuem Bundestrainer.
12: Nee, versprechen möchte ich nichts, weil ich habe ich aber schon ein paar Mal gesagt, weil ich
13: verstehe. Jetzt viel Zeitrechnung gerade. Also zumindest beginnt die neue Zeitrechnung im deutschen Fußball in 4,5 Stunden. Dann spielt Deutschland in der Nations League in Amsterdam gegen die Niederlande. Und da ruhen die Hoffnungen der Fans natürlich auf dem neuen Bundestrainer, auf Jürgen Klopp.
12: Nee, versprechen möchte ich nichts, weil ich habe ich aber schon ein paar Mal gesagt, weil ich versprechen kann, ist, dass man uns ansehen will, dass wir es auf jeden Fall probieren wollen. Also und das darum geht es ja erstmal.
13: Um 20.45 Uhr steigt also die große Klopp-Premiere und die letzten Infos vor dem Anpfiff, die hat Michael Augustin für uns.
14: Alle Augen auf den neuen Bundestrainer. Mit Sprüchen und guter Laune hat Jürgen Klopp die volle Aufmerksamkeit auf sich gerichtet. Inhaltlich hat der Nachfolger von Julian Nagelsmann wenig durchblicken lassen. Fragen zur Taktik ist er in den vergangenen Tagen ausgewichen. Bei seinen Vereinen Mainz, Dortmund und Liverpool waren ihm schnelles Umschalten, Pressing und Laufarbeit wichtig. Gut möglich, dass er diesen Fußball auch bei der Nationalmannschaft einführen will.
13: Und das Spiel können Sie live als Audioreportage in der ARD Sounds App oder auch bei sportschau.de hören und im TV genau bei RTL sehen. In der Basketball-Bundesliga startet Rasta Vechta am Abend mit einem Heimspiel in die neue Saison. Um 20 Uhr empfangen die Niedersachsen im Rasterdom den neunfachen deutschen Meister Bamberg.
1: Das war der Sport und das war auch die Rundschau mit Elke Küster.
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15: Jo. Und ich bin mal gespannt, was mir gleich der liebe Martin Daume erzählen wird. Denn ich habe in den letzten zwei Tagen mit ihm gesprochen und er hat wirklich frohe Kunde verkündet. Ja, denn er hat gesagt, es kommt noch mal wieder ein paar richtig schön sommerliche Tage. Und das soll heute losgehen und sich bis in die kommende Woche reinziehen. Ich frage gleich noch mal nach, wie es bei ihm wird. Ansonsten heute Nachmittag ein bisschen Sonne, ein paar Wolken, Temperaturen 16 bis 18 Grad maximal. Und wie es dann weitergeht, wie gesagt, ich frage gleich nach.
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15: Die Verkehrslage um 16.10 Uhr und da haben wir vier Meldungen. A1 Hamburg Richtung Osnabrück zwischen dem Bremer Kreuz und Arsten, 6 Kilometer stockender Verkehr. A1 Osnabrück Richtung Bremen zwischen dem Dreieck Stur und Bremen-Arsten, 5 Kilometer stockend vor einer Baustelle. A7 Hannover Richtung Hamburg zwischen Hamburg-Heimfeld und dem Elbtunnel, 6 Kilometer stockend, das dauert eine gute halbe Stunde länger. Und A27 Bremen Richtung Bremerhaven zwischen Bremerhaven Süd und Bremerhaven Geestemünde, 3 Kilometer stockender Verkehr.
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0: gibt ja Leute, mit denen redet man nicht so gerne und gibt Leute, mit denen redet man so richtig gerne. Zweiteres ist er hier.
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0: Kann man doch mal sagen, weil du so schöne Dinge zu verkünden hast.
2: So viel
0: hast.
2: Geld habe ich gar nicht.
0: Martin Daume im Bremen 1 Wetterstudio, weil du hast nette Sachen zu erzählen, deswegen.
2: Ja, ich bin nicht geizig. Ich habe auch Spendierhosen an, beziehungsweise ein Hoch hat Spendierhosen an, ein Hoch vom Atlantik. Das ist im Anmarsch und das merken wir schon daran, dass die Schauer tatsächlich seltener werden. Jetzt in den nächsten Stunden, auch die Nacht trocken. Die Temperaturen sind sehr unterschiedlich, also auf den Inseln 12 Grad, in Bakum nur 4 Grad. Okay. Da wird es schon in einigen Autos ping, ping, ping machen, weil wir sind schon nah an den 3 Grad. Das ist ja schon fast frostig. Morgen früh Nebel nicht ins Boxhorn jagen lassen, weil dieser Nebel, der wird sich relativ rasch auflösen. Also Frühnebel, dann wieder viele Sonnenstunden morgen, 17 bis 21 Grad. Am Sonnabend, am Samstag gibt es einen kleinen Schönheitsfehler. Wir starten sonnig in den Tag, aber dann von der Nordsee und der Ems kommen kompakte Wolken. Die geizen aber mit Schauern, das werden nicht viele sein. Und dann lockert es schon wieder auf. Am Sonntag umgekehrt, erst Wolken, im Laufe des Tages dann viel Sonnenschein, dünne Wolken, schon bis 23 Grad. Und jetzt sind wir echt mal generös mit den Temperaturen in der nächsten Woche. Also am Montag sommerliche 25 Grad, am Dienstag 26 Grad und am Mittwoch auch nochmal 25 Grad.
0: Alter, du haust aber ein paar Sachen raus.
2: Ja. Aber trocken. Wahrscheinlich
0: ja.
2: Bis Ende des Monats kommt da nicht viel runter. In einigen Teilen Deutschlands kommt gar nichts runter.
0: Wie weit kannst du gucken? Kannst du schon erstes Oktoberwochenende sehen bei uns hier oben?
2: Nicht so richtig, nee. Also ich kann wirklich nur gucken bis zum letzten Septembertag im Moment.
0: Okay.
2: Und das sieht trocken aus, aber es könnte sein, dass dieses Hoch so ein Bollwerk bilden könnte. Also das heißt, dass alle Tiefs so uns nicht erreichen, ferngehalten werden, vielleicht mal Streifen. Deswegen kann bei uns schon der ein oder andere Tropfen fallen, aber das wird auf keinen Fall viel sein.
0: Alles klar, wir gucken mal. Martin Daume im Bremen 1 Wetterstudio, vielen Dank.
2: Danke dir.
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7: 16 Grad in Wilhelmshaven und in Bremerhaven, 16 Grad auch in Bremen, in Diepholz und Verden und in Oldenburg sind es 17 Grad und 14 Grad in Rothenburg an der Wümme. Ein Tag mit Sonne, ein paar lockeren Wolken und auch immer weniger Schauern, die Temperaturen maximal 18 Grad und in der Nacht dann ist der Himmel zunächst teils wolkig, teils gering bewölkt, später klar. Es gibt nur noch lockere Wolkenfelder und es geht runter auf 4 bis 12 Grad. Später dann gibt es morgen dann gibt es viele Sonnenstunden und nur lockere Wolken und es bleibt trocken. 18 Grad auf den Inseln, 21 Grad im Binnenland.
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7: Die Verkehrslage um 16.30 Uhr ganz genau. A1 Osnabrück Richtung Bremen zwischen dem Dreieck Stur und Bremen-Arsten. 7 Kilometer stockender Verkehr vor einer Baustelle. Dort dauert es eine Dreiviertelstunde länger. Die Gegenrichtung A1 Hamburg Richtung Osnabrück zwischen dem Bremer Kreuz und Arsten. 6 Kilometer stockend. Dort 20 Minuten on top. Und A7 Hannover-Hamburg zwischen Hamburg-Heimfeld und dem Elbtunnel. 6 Kilometer stockender Verkehr. Dort dauert es eine gute halbe Stunde länger.
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7: Stellen Sie sich vor, kein Telefon, kein Internet, kein Fernsehen. Was ist denn da los? Kann man sich nicht vorstellen, ne? Ist aber passiert. Und zwar gar nicht so weit weg von uns. Wo das passiert ist und wie die Menschen dort damit umgehen, das hören Sie in der kommenden halben Stunde hier bei mir. Schönen Donnerstag, hallo.
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0: kein Internet, kein Telefon, schwarzer Bildschirm im Fernseher. Für viele Menschen ist das die reinste Horrorvorstellung. Und so geht es seit gestern ungefähr 4000 Haushalten in und um Geestland und an der Wurster Nordseeküste. Und Schuld daran, nein, nicht der Bundeskanzler, Schuld daran ist eine Störung im Glasfasernetz. Und unser Bremen 1 Reporter Till Kohlwiss, der ist für uns im Studio Bremerhaven. Da haben wir glücklicherweise noch eine Verbindung.
1: Ja.
0: Wie lange soll denn diese Störung, lieber Till, noch dauern da?
1: Du wirst es nicht glauben, Dirk. Ich habe gerade noch einen Anruf bekommen von einer Kundin, dass es bei ihr jetzt gerade wieder funktioniert.
0: Guck.
1: Aber viele andere, sie sind wohl noch betroffen. Und da wurde uns gesagt von Unternehmen, dass es morgen, also voraussichtlich morgen im Laufe des Tages wieder alles funktionieren soll. Laut der Deutschen Glasfaser ist diese Wiederherstellung vom Netz wohl doch deutlich komplexer als gedacht.
0: Klingt so.
1: Aber zumindest funktioniert ja Mobilfunk noch. Also das Handy, das kann man noch nutzen.
0: Das geht noch. Warum ist denn überhaupt gestört da oben?
1: Es wurde gebohrt. Es wurde gebohrt und bei den Bohrarbeiten, da wurde dann eine Hauptleitung getroffen. Und jetzt werden gerade die beschädigten Fasern von dieser Glasfaser-Hauptleitung wieder verschweißt. Und das alles, na Dirk, womit wird das jetzt verschmeißt?
0: Na womit denn wohl?
1: Mit Hochdruck. Mit Hochdruck natürlich.
0: Natürlich.
1: Das Unternehmen, das hat mir nochmal geschrieben, dass mit Hochdruck an der Reparatur gearbeitet wird. Aber womit auch sonst?
0: Womit auch sonst. Wir drücken die Daumen, dass sich da noch mehr Kunden heute Abend noch freuen können. Die wollen ja auch wahrscheinlich Fußball gucken.
1: Ja, natürlich. Denke ich auch, oder?
0: Ne? Geht ja auch. Geht gut, wenn's Handy geht. Na gut, mal gucken. Seit gestern Mittag in und um Geestland und an der Wurster Nordseeküste 4000 Haushalte ohne Internet, ohne Fernsehen, ohne Festnetz. Aber Till Kohlwiss, der hat das alles noch und hat uns darüber eben schön berichten können. Ich danke dir.
1: Sehr gerne.
0: Bis bald. Ciao.
1: Bis dann. Tschüss.

Es sind die beiden mächtigsten Länder der Welt, die USA und China. Und die Präsidenten dieser Länder sitzen gerade direkt nebeneinander im Weißen Haus. Donald Trump und Xi Jinping. Nach Washington ist er eingeladen worden. Und wie dieser Staatsbesuch abläuft, welche Erwartungen es gibt und was da so erzählt wird, das ist gleich Thema in der Rundschau bei Ecke Küster um 17 Uhr hier auf Bremen 1.

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1: Mit Elke Küster. Chinas Präsident in Washington, CNN-Reporter dürfen nicht ins Weiße Haus. Reformversuch bei Organspenderegeln, Bundestag debattiert kontrovers. Große Geldsorgen, Bremer Krankenhäuser fordern Nothilfeprogramm. Das Wetter auch am Abend wechselnd bewölkt und meist trocken, noch bis 15 Grad. Die Machtprobe zwischen US-Präsident Donald Trump und der Presse geht weiter. Chinas Staatschef Xi Jinping ist seit dem Nachmittag Gast im Weißen Haus und wieder durften Journalisten von CNN und zwei weiteren US-Medien nicht rein. Nach deren Angaben haben Mitarbeiter des Secret Service ihren Reportern den Zugang verweigert. Ein US-Bundesgericht hatte vorher entschieden, dass Trumps Hausverbot rechtswidrig ist. Über den Staatsbesuch von Xi Jinping berichtet aus Washington Ralf Borchert.
2: Schon die Ankunft Xi Jinpings hat gezeigt, wie ernst Donald Trump diesen Staatsbesuch nimmt. Trump hat Xi persönlich auf dem Rollfeld des Militärflughafens Joint Base Andrews bei Washington begrüßt. Das ist ungewöhnlich. Normalerweise begrüßt der US-Präsident einen Staatsgast bei dessen Ankunft am Weißen Haus. Trump bietet gut zwei Tage lang fast alles auf, was an symbolischer Wertschätzung möglich ist, darunter ein großes Staatsbankett, an dem auch die Tech-Bosse aus dem Silicon Valley teilnehmen. Konfliktthemen gibt es viele zwischen den Präsidenten der beiden mächtigsten Länder der Welt, künstliche Intelligenz, Zölle, weitere Handelsfragen, Iran-Krieg, Ukraine-Krieg, Taiwan, lauten einige Stichworte. Die meisten US-Experten erwarten keine großen Durchbrüche. Es geht eher darum, neue Spannungen zu vermeiden.
1: In einem sind sich alle einig, es braucht mehr Organspenden in Deutschland. Für tausende Menschen auf den Wartelisten ist das entscheidend. Aber wie kann das gelingen? Eine Frage, um die es heute im Bundestag ging. Die üblichen Fraktionsgrenzen spielten in der Debatte um Organspenden keine Rolle. 254 Abgeordnete von Union, SPD, Grünen und Linken legten einen Gesetzentwurf vor. In einem erneuten Anlauf warben sie für eine Widerspruchslösung. Dietrich Karl Meurer.
3: Danach käme als Spender in Frage, wer zu Lebzeiten zugestimmt oder nicht widersprochen hat. Zum Auftakt der Debatte wirbt die SPD-Abgeordnete Sabine Dittmar dafür.
4: Wir schaffen keinen Zwang zur Organspende. Die Organspende ist und bleibt freiwillig. Wir verändern die Ausgangslage.
3: 58 Abgeordnete von Union, SPD, Grünen und Linken sehen das anders. Sie wollen die geltende Regelung beibehalten. Heute dürfen Organe entnommen werden, wenn der Verstorbene ausdrücklich zugestimmt hat. Fehlt eine eigene Entscheidung, werden die Angehörigen nach seinem mutmaßlichen Willen gefragt. Der Grüne Sven Lehmann wirbt dafür.
5: Spenden sind freiwillig. Das ist auch keine Nebensache, das ist der Kern einer Spende. Ein Mensch sollte nur selbst über seinen Körper verfügen.
3: Kontrovers, aber besonnen und dem Thema angemessen verläuft die Debatte.
1: Weiteres großes Thema im Bundestag war heute die Reform der Nachrichtendienste. Als da wären Verfassungsschutz für das Inland und Bundesnachrichtendienst fürs Ausland. Innenminister Alexander Dobrindt will beiden mehr Befugnisse geben.
6: Spionage, Sabotage, Cyberangriffe und hybride Anschläge sind die neue ständige Gefahrensrealität. Dagegen müssen wir uns rüsten.
1: Es soll nicht mehr beim reinen Beobachten und Informationen sammeln bleiben. Die Nachrichtendienste sollen bei Bedrohungen aktiv eingreifen können. Damit sind Eingriffe in fremde IT-Systeme gemeint, wenn von ihnen eine Gefahr für Deutschland ausgeht. Der Verfassungsschutz soll Wohnungen heimlich betreten dürfen, zum Beispiel zur Installation von Späßsoftware. Die Grünen sind dafür, dass der BND mehr Befugnisse bekommt. Beim Verfassungsschutz halten sie die Pläne für überzogen. Die AfD wittert eine Stasi 2.0. Erst vor kurzem hatten wir über die neuen Finanzlöcher berichtet, die sich beim Bremer Klinikverbund Geno auftun. Heute hat die Bremer Krankenhausgesellschaft Alarm geschlagen. Auf einer Pressekonferenz forderte sie vom Senat ein Nothilfeprogramm wegen der desaströsen Finanzlage. Als Hauptgrund dafür gilt das neue Bundesgesetz, mit dem die Krankenkassenbeiträge stabil gehalten werden sollen. Städtische, private und gemeinnützige Krankenhäuser in Bremen klagen, dass sie damit ihre Kosten nicht mehr decken. können. Aus der Regionalredaktion Boten und Binnen Heike Zeigler mit der Dimension, die das Ganze hat.
7: Mehr als 260 Millionen Euro könnten sich als Defizit bis 2030 anhäufen. Die Kliniken fordern, dass der Bremer Senat sich mit ihnen an einen Tisch setzt. Gemeinsam müsse man schnellstmöglich klären, wie die fehlenden Erlöse in den nächsten Jahren aufgefangen werden können, sagt Walter Klingelhöfer, kaufmännischer Geschäftsführer des Rotkreuz-Krankenhauses.
8: Das Land Bremen ist bekanntermaßen finanziell klamm. Trotzdem kann es sich aus der Mitverantwortung für die Aufrechterhaltung der Krankenhausstruktur nicht zurückziehen. Das heißt konkret, wir brauchen eine Planung, damit auch in Bremen ein organisierter Strukturwandel vorgenommen werden kann.
7: Bremen ist dabei, seine Krankenhauslandschaft neu zu strukturieren. Angesichts der zukünftigen Defizite müsse dieser Umbau neu gedacht werden, damit alle 13 Kliniken im Land Bremen überleben können, so die Klinikleitungen. Bis Ende des Jahres entscheidet Gesundheitssenatorin Claudia Bernhardt, welche Kliniken künftig welche Behandlungen anbieten darf.
1: Der Trend auf dem Weg zum Job geht gerade ein bisschen weg vom Studium und hin zum Handwerk. Aber nach wie vor klagen viele Betriebe über zu wenig Auszubildende. Die bremische Bürgerschaft hat jetzt einstimmig beschlossen, dass in Bremen auf lange Sicht ein freiwilliges Handwerksjahr eingeführt wird. Es könnte junge Menschen für eine Ausbildung begeistern, so Abgeordnete mehrerer Fraktionen. Volkert Lenz berichtet.
9: Als Vorbild dient Lübeck, wo es ein solches freiwilliges Handwerksjahr schon gibt. Dort können Schulabgänger für jeweils 3-monatige Praxiseinsätze in verschiedenen Handwerksbetrieben absolvieren. Viele beginnen im Anschluss eine Berufsausbildung, heißt es. Die Sozialdemokratin Selin Apas sagte in der Bürgerschaft, so könne man Vorbehalte bei jungen Menschen gegenüber dem Handwerk abbauen. Zugleich werde die ökologische Transformation vorangebracht. Jemand müsse ja die Solaranlagen aufs Dach bringen, so Apas. Die Christdemokratin Theresa Gröninger zeigte sich enttäuscht, dass die Mehrheit der Bürgerschaft den CDU-Vorschlag ablehnt, Berufspraktika zum Beispiel in den Schulferien mit einer staatlichen Prämie von 120 Euro pro Woche zu unterstützen.
1: Und jetzt weitere Meldungen aus Bremen, Bremerhaven und Niedersachsen mit Hanna Agard.
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10: In Delmenhorst haben Unbekannte offenbar gezielt mit kleinen Metallkugeln auf Wohnhäuser und Autos geschossen. Das hat die Polizei mitgeteilt. Seit Ende Juli wurden 5 solcher Taten angezeigt. Die Metallkugeln sollen etwa 10 mm groß und vermutlich mit einer Schleuder abgefeuert worden sein. Laut Polizei wurde auf Scheiben gezielt. Sie geht von einem Einzeltäter aus und sucht Zeugen. Nach einem Brand bei Neustadt am Rübenberge gibt es im Bahnverkehr zwischen Bremen und Hannover weiter Probleme. Die Deutsche Bahn rechnet bis in die Abendstunden mit Beeinträchtigungen. Die Linien RE1 und RE8 fahren von Bremen aus nur bis Nienburg. Reisende sollen zwischen Nienburg und Hannover als Ersatzbusse bzw. die S-Bahn nutzen. Die Fahrzeit zwischen Hannover und Bremen verlängert sich dadurch um rund 45 Minuten. Fernzüge fallen auf der Strecke aus oder werden umgeleitet. Im Bremer Werdersee hat sich die Wasserpest zum Ende der Badesaison nicht weiter ausgebreitet. Die Umweltbehörde zeigte sich erleichtert. Der See bleibt damit für Baden und Wassersport gut nutzbar, heißt es. Warum sich die Wasserpest anders als im vergangenen Jahr nicht weiter stark ausgebreitet hat, ist noch unklar. Gründe könnten die niedrigen Temperaturen im Frühjahr oder der hohe Algenanteil gewesen sein. Die Behörde will auch im kommenden Jahr mit Tauchgängen prüfen, wie stark die Wasserpflanze wächst, um den Werdersee langfristig zu stabilisieren.
1: Damit zum Sport in der Rundschau. Heute Nachmittag mit Olaf Rathje. Und da steht Jürgen Klopps Premiere als Bundestrainer an.
11: Ja, in 3,5 Stunden spielt die deutsche Nationalelf erstmals unter dem neuen Bundestrainer in Amsterdam gegen die Niederlande. Und der neue Coach, der impft seinen Spielern schon ordentlich Selbstvertrauen ein.
12: Keine Ahnung, ob irgendeiner von den Jungs in irgendeinem anderen Lebensbereich noch talentierter ist. Vielleicht haben wir einen Pianist dabei, weil er nichts weiß. Und die Frage habe ich auch vergessen zu stellen. Aber es sind herausragende Talente, die wir da haben.
11: Ja, und zu diesen herausragenden Talenten zählt Jürgen Klopp auch Rechtsverteidiger Philipp Treu vom SC Freiburg, der heute vor seiner Premiere im Nationaltrikot stehen dürfte. Aber selbst der redet nur von Jürgen Klopp.
13: Ich war schon ein Stück weit überrascht über seine Größe, dass er so groß ist. Aber natürlich, so diese, man spricht ja heutzutage von dieser Aura, die war schon gegeben. Man hat auch ein Stück weit Respekt natürlich, aber das legt sich dann auch durch seine lässige Art, durch seine Art, wie er ist. Und das gibt einfach ein sehr gutes Gefühl uns allen.
11: Um 20.45 Uhr steigt also die Klopp-Premiere und das Spiel können Sie live als Audioreportage in der ARD Sounds App oder auch bei sportschau.de hören und im Fernsehen bei RTL sehen. In der Basketball-Bundesliga, da startet Rasta Vechta am Abend mit einem Heimspiel in die neue Saison. Um 20 Uhr empfangen die Niedersachsen im Rasterdom den neunfachen deutschen Meister Bamberg.
1: Soweit der Sport und das war auch die Rundschau mit Elke Küster.
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14: In der Nacht ist der Himmel zunächst teils wolkig, teils gering bewölkt. Später klar, nur noch lockere Wolkenfelder bei 4 bis 12 Grad. Und morgen gibt es viel Sonnenstunden, lockere Wolken dazu. Es bleibt trocken bei 18 Grad auf den Inseln bis 21 Grad im Binnenland.
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14: 17 Uhr und gleich 10 Minuten, Autobahn 1, Osnabrück Richtung Bremen, zwischen dem Dreieck Stur und Bremen-Arsten, 4 Kilometer stockender Verkehr vor einer Baustelle. Es dauert eine gute halbe Stunde länger. A1, Hamburg Richtung Osnabrück, zwischen dem Bremer Kreuz und Arsten, 6 Kilometer stocken, dort 20 Minuten on top. A7 Hannover-Hamburg zwischen Hamburg-Heimfeld und dem Elbtunnel 6 Kilometer stockend, eine gute halbe Stunde dauert es länger. A27 Bremen-Bremerhaven zwischen Stotel und Bremerhaven-Geestemünde 3 Kilometer stockender Verkehr. Und Drang steht, die Elmloher Straße ist zwischen auf dem Felde und Hauptstraße nach einem Unfall in beiden Richtungen gesperrt.
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14: Schönen Feierabend mit den größten Hits aller Zeiten. Jetzt die Scorpions und M mit Popmusik. Moin.
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4: Tja, in der Nacht ist jetzt im Himmel zunächst teils bewölkt, teils auch weniger bewölkt, später klar und nur noch lockere Wolkenfelder bei 4 bis 12 Grad. Die Wolken werden also immer weniger und morgen gibt es dann viele Sonnenstunden. Es bleibt trocken bei 18 Grad auf den Inseln bis 21 Grad im Binnenland.
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4: Mit einer Warnmeldung bitte Vorsicht auf der A281 Bremen Airport Stadt Richtung Neustädter Hafen in Höhe Bremen Airport Stadt steht ein defektes Fahrzeug. Die Meldung A1 Osnabrück Richtung Bremen, da haben wir zwischen dem Dreieck Stur und Bremen-Arsten 4 Kilometer stockenden Verkehr vor einer Baustelle. Eine gute halbe Stunde sollten Sie dort mehr einplanen. A1 Hamburg Richtung Osnabrück zwischen dem Bremer Kreuz und Arsten 6 Kilometer stocken, dort 20 Minuten länger. A7 Hannover Richtung Hamburg zwischen Hamburg-Heimfeld und dem Elbtunnel 6 Kilometer stocken, eine gute halbe Stunde on top. A27 Bremen Richtung Bremerhaven zwischen Stotel und Bremerhaven-Geestemünde 3 Kilometer stockender Verkehr. Drang steht, die Elmloher Straße ist zwischen auf dem Felde und Hauptstraße nach einem Unfall in beiden Richtungen gesperrt. Und Bremen B6 Neustadt Richtung Walle zwischen Bremer Neustadt und Nordwestknoten 3 Kilometer stockender Verkehr.
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4: Alle haben momentan ein Thema, oder sagen wir mal, viele haben ein Thema, nämlich das erste Länderspiel unter Kloppo, wie ihn viele freundschaftlich nennen. Jürgen Klopp, den neuen Bundestrainer. Heute Abend geht's gegen die Niederlande und wenn alle davon reden, auch dann rede ich davon auch gleich nochmal, oder? Schönen Donnerstag, guten Tag.
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1: Journey, Don't Stop Believing, perfekt. Die hat Groove, da kann man gut nachtanzen und ich fand die schon immer gut. Mein Bruder, der hatte jede Menge LPs. Die habe ich beschlagnahmt. Don't
0: Stop Journey. Bryan Adams und Melanie C. Und Bee Gees. Das ist Bremen 1.
1: Der Song meines Lebens, yeah.

0: Ich möchte mal vorsichtig sagen, es hat schon einen gewissen Gesprächswert. Man könnte auch sagen, ganz Fußball-Deutschland blickt gebannt auf den heutigen Abend und auf das Debüt vom neuen Bundestrainer von Jürgen Klopp. Freundschaftlich Kloppo genannt, genau. In der Nations League trifft die DFB-Elf heute auf die Niederlande und Bremens Sportreporterin Anne von Eickels hat einen Jürgen Klopp getroffen, dem die Vorfreude aus allen Poren kommt.
1: Er ist schon ein bisschen kitschig, dieser Spruch, der als Wandtattoo so manches Wohnzimmer ziert oder küchenphilosophische Kalenderblätter schmückt. Träume nicht dein Leben, sondern lebe deinen Traum. Doch übersetzt in die Worte von Jürgen Klopp.
2: An was ich mich häufig erinnert habe, wenn man so als Kind ist und so, ja, dann ist ja die deutsche Nationalmannschaft logischerweise und gern Fußball spielt, ist es ja der Traum jedes Jungen und mittlerweile auch Mädchen. Das ist wirklich großartig.
1: Macht der Sinn dieses Inspruchs wirklich Sinn?
2: Jetzt war ich als Spieler ja so weit weg davon und hatte natürlich dann dementsprechend keine Ahnung, wie sich das anfühlt, wenn man dazugehört. Das trage ich jeden Tag. Trainingsklamotten oder sonstige Klamotten, wo der Adler drauf ist, der Bundesadler drauf ist. Also stehe ich schon ab und zu vor dem Spiegel und denke, ey, wie ist denn das alles passiert?
1: Es wirkt tatsächlich so, als würde Jürgen Klopp gerade seinen Traum leben, während er den Blick versonnen über die roten Sitze der noch leeren Amsterdam-Arena schweifen lässt. Bundestrainer, ein Traumjob mit Verantwortung.
2: Riesige Verantwortung. Also ich weiß jetzt nicht genau, wo ich das messen könnte. Ich habe mich schon auch in Liverpool verantwortlich gefühlt. Ich habe mich auch in Dortmund verantwortlich gefühlt. Das ist irgendwie so eine komische Art von mir, weiß ich gar nicht genau. Hätte ich gerne ab und zu mal abgelegt, weil du denkst, ja komm, es ist ja nicht so schlimm. Aber nee, die Verantwortung ist da.
1: Jürgen Klopp scheint sich seiner Verantwortung sehr bewusst vor dem Debüt gegen die Niederlande.
2: Dieses Spiel ist das erste von hoffentlich ganz vielen, nicht das letzte. Wenn es das letzte wäre, dann würde ich auch jetzt wahrscheinlich Druck spüren.
1: Doch so ist Jürgen Klopp vor dem Spiel sehr entspannt, nimmt sich ausgiebig Zeit für Interviews und versichert glaubhaft.
2: Fühlt sich alles gut und richtig an. Also ist alles in Ordnung. Nervosität, falls die Frage kommt, ist noch keine da. Anspannung wird definitiv kommen. Ich weiß schon, da geht so ein bisschen was.
1: Für nicht weniger als eine ganze Fußballnation, die große Träume hat und eine Erwartungshaltung, die erstaunlich groß ist. In einem Land, das Ende Juni im WM-16-Finale an Paraguay gescheitert ist.
2: Man glaubt ja dann jetzt, ja gut, ich spiele so Fußball, was denn da passiert? Die wollen doch nicht. Die wollen alle. Wir müssen dafür sorgen, dass sie es auch zeigen können.
1: Nach dem Motto, lebe deinen Traum und träume nicht dein Leben.
0: In der Nations League trifft die DFB-Elf auf die Niederlande. Heute Abend Anstoß in Amsterdam, 20:45 Uhr.

Und bitte Vorsicht, Autofahrerinnen und Autofahrer, in beiden Richtungen auf der Autobahn 1 Osnabrück Richtung Bremen zwischen dem Dreieck Stur und Brinkum eine ungesicherte Unfallstelle. Achtung bitte, A1 Osnabrück Bremen eine ungesicherte Unfallstelle zwischen Stur und Brinkum. Und nochmal aufpassen, diesmal auf der A29 Wilhelmshaven Richtung Oldenburg. Zwischen Wilhelmshaven und Vedderwraden steht ein defektes Fahrzeug. Und eine dritte Warnmeldung noch, Vorsicht auf der A281 Bremen Airport Stadt Richtung Neustädter Hafen in Höhe Bremen Airport. Ein defektes Fahrzeug. Vorsicht bitte.

der Nachmittag am Donnerstag. Wir machen weiter mit Grüße und Musik. Und Ihr Gastgeber da, Jörn Albrecht, der kommt gleich direkt nach 18 Uhr vor die Nachrichten mit Elke Küster. Ich wünsche einen schönen Abend, bis morgen. Und das hier ist Chris Real, Looking for the Summer. Ja, ein bisschen kommt er noch. In den nächsten Tagen bis Montag, Dienstag. Und dann kommt der Herbst. Tschüssi.

0: Und doch noch eine Meldung, in diesem Fall eine Warnmeldung, bitte Vorsicht, in Bremen auf dem breiten Weg. In Höhe B6 Nordwestknoten ist eine ungesicherte Unfallstelle. Achtung bitte nochmal, in Bremen auf dem breiten Weg in Höhe B6 Nordwestknoten. Vorsicht bitte, eine ungesicherte Unfallstelle.
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1: Mit Reza Waffer. Guten Abend. Organspende kann möglicherweise neu geregelt werden. Unbekannte schießen gezielt mit kleinen Metallkugeln auf Wohnhäuser und Autos. Jürgen Klopp gibt am Abend Debüt als Trainer der deutschen Fußballnationalmannschaft. Das Wetter am Abend wechselnd bewölkt und meist trocken bei Tiefstwerten um 11 Grad. Der Bundestag hat darüber debattiert, ob die Organspende in Deutschland anders geregelt werden soll. Ziel ist, dass mehr Organe zur Verfügung stehen. Eine Gruppe von Abgeordneten aus mehreren Fraktionen hat einen Gesetzentwurf vorgelegt, den aber eine andere Gruppe ablehnt. Dazu Birte Sönnigsen.
2: Beide Gruppen wollen die Zahl der Organspender erhöhen, haben aber ganz unterschiedliche Vorstellungen, wie das gelingen kann. Eine Gruppe möchte das bisherige Prinzip beibehalten, nämlich Organspender wird nur, wer zu Lebzeiten ausdrücklich zugestimmt hat. Die Abgeordneten wollen auch auf mehr Aufklärung zum Thema Organspende setzen. Eine andere Gruppe macht sich für die Widerspruchsregelung stark. Sie will, dass Erwachsene in Zukunft als Organspender gelten, es sei denn, sie widersprechen zu Lebzeiten aktiv. Ob die Widerspruchsregelung diesmal eine Mehrheit bekommt, ist offen. 2020 hatte der Bundestag zuletzt darüber abgestimmt und sich gegen die Widerspruchsregelung entschieden.
1: Die führenden Wirtschaftsforschungsinstitute haben ihre Prognose für das laufende Jahr angehoben. Sie rechnen damit, dass das Bruttoinlandsprodukt um 1,3% steigen wird. Im Frühjahrsgutachten hatten die Experten noch ein Plus von nur 0,6% vorhergesagt. Auch andere Konjunkturexperten hatten ihre Erwartungen zuletzt nach oben korrigiert. Die positive Entwicklung werde laut den Wirtschaftsinstituten von Exporten und den Ausgaben der Bundesregierung für Infrastruktur und Verteidigung getragen. Die US-Regierung sperrt weiterhin Journalisten aus. Reporter berichten, dass ihnen weiterhin der Zugang zum Weißen Haus verweigert wurde, obwohl ein US-Bundesgericht das von US-Präsident Trump verhängte Hausverbot für bestimmte Medien vorerst ausgesetzt hatte. Trump hatte CNN, MS Now und dem Portal Politico Falschnachrichten vorgeworfen und sie aus dem Weißen Haus verbannt. In Delmenhorst haben Unbekannte offenbar gezielt mit kleinen Metallkugeln auf Wohnhäuser und Autos geschossen. Laut Polizei sind seit Ende Juli 5 solcher Taten angezeigt worden. Die Metallkugeln sollen etwa 10 mm groß und vermutlich mit einer Schleuder abgefeuert worden sein. Laut den Behörden wurde gezielt auf Scheiben gezielt. Die Polizei geht von einem Einzeltäter aus und sucht nun Zeugen. Jürgen Klopp gibt am Abend sein Debüt als Trainer der deutschen Fußballnationalmannschaft. In der Nations League trifft Deutschland auf die Niederlande. Anpfiff ist um 20.45 Uhr in Amsterdam. Michael Augustin.
3: Alle Augen auf den neuen Bundestrainer. Mit Sprüchen und guter Laune hat Jürgen Klopp die volle Aufmerksamkeit auf sich gerichtet. Inhaltlich hat der Nachfolger von Julian Nagelsmann wenig durchblicken lassen. Fragen zur Taktik ist er in den vergangenen Tagen ausgewichen. Bei seinen Vereinen Mainz, Dortmund und Liverpool waren ihm schnelles Umschalten, Pressing und Laufarbeit wichtig. Gut möglich, dass er diesen Fußball auch bei der Nationalmannschaft einführen will. Für das Spiel heute Abend in Amsterdam hat Klopp den Hoffenheimer Mittelfeldspieler Conte aus seinem Kader gestrichen. Erlaubt sind in der Nations League nämlich nur 23 und nicht 24 Spieler.
1: Das waren Nachrichten mit Reza Maffa.
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4: Es gibt heute Abend einen Wechsel aus Wolken und meist aber trockenen Phasen. 11 bis 16 Grad in der Nacht gibt es kaum Wolken. Wenn dann vielleicht zwischen Weser und Elbe Temperatur geht auf bis zu 12 Grad auf den Inseln runter. Sonst auf 6 bis 4 Grad. Morgen erstmal Frühnebel, dann gibt es Sonne, ein paar lockere Wolken, am Nachmittag immer seltener Wolken, es wird sonnig und die Temperatur 18 Grad auf den Inseln, sonst bis 21 Grad.
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4: Um 18.03 Uhr, Vorsicht bitte in Bremen auf dem breiten Weg. In Höhe B6 Nordwestknoten, ungesicherte Unfallstelle. Und Vorsicht bitte auf der A1 Osnabrück Richtung Bremen zwischen Dreieck Stur und Bremen-Brinkum, auch hier eine ungesicherte Unfallstelle. Vorsicht auf der A27 Bremerhaven Richtung Bremen zwischen Ilpol und Lesumbrücke sind Gegenstände. A1 Osnabrück Richtung Bremen zwischen Dreieck Stur und Bremen-Arsten 4 Kilometer stockender Verkehr vor der Baustelle. Dauert etwa eine halbe Stunde länger. A1 Bremen Richtung Osnabrück zwischen Opposen, Bremen-Mahndorf und Arsten 4 Kilometer Stau. Hier bitte 20 Minuten mehr einplanen. A7 Hannover Richtung Hamburg zwischen Hamburg-Heimfeld und dem Elbtunnel 6 Kilometer stockender Verkehr. Dauert etwa eine gute halbe Stunde länger. A27 Bremen Richtung Bremerhaven zwischen Bremerhaven Süd und Bremerhaven Geestemünde. 3 Kilometer stockender Verkehr. Und Drangstedt, die Elmloher Straße ist zwischen Offdenfelde und Hauptstraße nach einem Unfall in beiden Richtungen gesperrt.
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4: Mit Jörn Albrecht. Schönen guten Abend. Und den Anfang macht.
5: Moin, ich bin Philipp aus Bremen und ich wünsche mir No Woman, No Cry von Bob Marley und ich grüße meine WG.

Grüße und Musik hier auf Bremen 1. Die Donnerstagsausgabe, 24. September, ganz wichtiger Termin für Ben Stewart aus Osterholz-Scharmbeck. Er freut sich schon auf heute Abend. Er schreibt: Ich grüße die Band Highfield Lane aus Bremen, die um 20 Uhr im Blues Club Meisenfrei ihr 10-jähriges Jubiläum feiert. Ich wünsche mir von Highfield Lane Ready to Rock jetzt zur Einstimmung.

Highfield Lane. Ready to rock. Ready to rock heute Abend in Bremen. Viel Spaß beim Konzert allen, die dort sind und der Band natürlich auch selbst, für die wir diesen Song gespielt haben hier. Für Ben. 18.14 Uhr ist es hier, Exklusive Musik auf Bremen 1 und wir haben eine Hörerin im Erzgebirge, Daniela Bold. Und sie und ihr Lieblingsmensch, wie sie schreibt, sind hoffentlich jetzt ready to listen an meinen Lieblingsmenschen Uwe. Ich möchte mich bei dir ganz herzlich bedanken für den tollen Urlaub im Norden. Es war sehr schön. Trotz der gesundheitlichen Einschränkungen haben wir dir 3 Wochen mit schönen Erlebnissen verbracht. Danke für alles. Du bist für mich der beste Mann der Welt. Hab dich lieb, deine Adele. Und mein Musikwunsch für dich ist von Peter Maffay 100.000 Stunden.

0: Sie erinnern sich, wir haben Sie vor einiger Zeit gebracht. Was war Ihre erste Schallplatte? Und das hat immer noch Nachwirkungen hier auf Bremer 1.
1: Ja, moin, hier ist euer Stammhörer Dirk aus der Neustadt. Und im Zuge der Aktion der ersten Platte fällt mir ein, meine erste

0: selbst gekaufte LP war damals bei Hertie in der Obernstraße 1974 von Bachmann Turner Overdrive, Not Fragile. Und ich hätte gern irgendein Stück von dieser Platte, außer You Ain't See Nothing Yet. Wenn ihr das hättet, wäre toll. Und grüßen möchte ich damit alle, die es noch kennen. Danke, tschüss.
1: Ja, und die es nicht kennen, werden sich auch freuen. Wir haben gedacht, wir nehmen den zweiten Song, die zweite Single, besser gesagt, die aus dem Album veröffentlicht wurde. Wie wär's mit Roll On, Down the Highway? Ja, bitteschön, Dirk.

Blues und Musik auf Bremen 2. Ich hoffe, das war der ordentliche Titel hier, den Sie auch hören wollten. Der zweite vom Album, vom ersten Album von, wer war's? Von Dirk. 18.23 Uhr. Markus Schröder hat sich gemeldet, möchte gerne Daniel Lopez hören mit I Love You More Than Yesterday und einen Gruß damit verbinden. Ich möchte meinen Schatz grüßen und sagen, ich liebe dich über alles. Nie wieder ohne dich und weiter mit Musik.

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1: Heute Abend wechselnd bewölkt, meist trocken, 11 bis 15 Grad. In der Nacht gibt es kaum Wolken, wenn dann ein paar zwischen Weser und Elbe. Und die Temperatur geht auf 12 Grad zurück auf den Inseln, sonst auf 6 bis 4 Grad. Morgen gibt es erstmal Frühnebel und dann viel Sonne, ein paar lockere Wolken. Am Nachmittag immer seltener Wolken, sodass die Sonne dann durchscheinen kann. Wir haben so etwa 18 Grad auf den Inseln, Höchsttemperatur sonst bis 21 Grad morgen.
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1: Um 18.32 Uhr A1 Osnabrück Richtung Bremen zwischen Dreieckstur und Bremen-Arsten. 4 Kilometer stockender Verkehr vor der Baustelle. Dauert etwa eine halbe Stunde länger. A1 Bremen Richtung Osnabrück zwischen Upphusen, Bremen-Mahndorf und Arsten. 4 Kilometer Stau. Dauert etwa 20 Minuten länger. A7 Hannover Richtung Hamburg zwischen Hamburg-Heimfeld und dem Elbtunnel. 6 Kilometer stockender Verkehr. Hier müssten Sie bitte eine gute halbe Stunde mehr einplanen. Und Drang steht, die Elmloher Straße ist zwischen Auf dem Felde und Hauptstraße nach einem Unfall in beiden Richtungen gesperrt.
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1: Mit Jörn Albrecht hier. Schönen guten Abend allerseits. Lothar Jomba hat sich gemeldet aus Bremen und er schickt hier diesen Glückwunsch raus. Alles Gute für Christian Preiß-Daimler zu seinem Geburtstag. Ich wünsche ihm viele Jahre voller Schaffenskraft zum Wohle seiner Familie und zum Wohl des Bremer Shanty-Chors von 1978.

Ja, hallo Bremen, hier ist Ralf Richard Heinrich hier mit Wünschen Sie Hells Bells von AC/DC und grüße damit alle Hörer. Bis dann, ciao.

Größere Musik hier auf Bremen 1 und jetzt gibt's Grüße mal eben aus dem Nordatlantik nach Mitteleuropa und zwar deshalb, weil nämlich Katharina und Christian gerade in Island sind und wir sollen spielen. Emiliana Torini aus Island, die Sängerin, den Welterfolg hatte mit Jungle Drum, aber wir sollen sie mit einem anderen Stückchen hier mal auftreten lassen mit Today Has Been Okay aus dem 2005er Album Fisherman's Woman. Und wie gesagt, das ist für Katharina und Christian. Sie schreiben, wir grüßen unseren Vati und Schwiegervati Rüdiger ganz lieb aus Island.

Hallo, ich heiße Christine und möchte meinen lieben Mann Klaus Ammermann in Bremen-Nord grüßen und wünsche mir für ihn, für uns, das Lied Der Schwanenkönig. Das ist zum Weinen schön.

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7: Hallo Bremen 1 Team. Schöne Grüße vom Axel vom Dümmersee. Ich würde mir ganz gerne Running to Stand Still wünschen von U2 und gute Besserung für die Sprotte. In diesem Sinne, schönen Tag noch. Tschüss.

U2 und Running to Stand Still für Axel. Das war der letzte Wunsch, der letzte Gruß für heute. Grüße und Musik vom Donnerstag, dem 24. September. Und ich gebe nochmal die Nummer durch. 0421 246 622, wenn Sie auch dabei sein wollen. 0421 246 622, Telefonnummer. Und auch die für WhatsApp-Nachrichten. 0421 246 622, Musikwünsche at radiobremen.de. Das ist die E-Mail-Adresse. Nächste Sendung, morgen Freitag,

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1: Mit Theresa Waffer. Guten Abend. Journalisten von CNN und MS Now haben wieder Zugang zum Weißen Haus. Organspende könnte neu geregelt werden. Jürgen Klopp gibt Debüt als Trainer der deutschen Fußballnationalmannschaft. Das Wetter am Abend und in der Nacht nur leicht bewölkt und trocken, bei Tiefstwerten um 4 Grad. Journalisten von CNN und MS Now haben wieder Zugang zum Weißen Haus. Die beiden US-Sender teilten am späten Nachmittag mit, ihre Reporter seien wieder hineingelassen worden. Ob dies auch für die Plattform Politico gilt, ist noch unklar. Den drei Medien war der Zutritt zuvor noch verweigert worden, obwohl ein US-Bundesgericht das von Präsident Trump verhängte Hausverbot vorerst aufgehoben hatte. US-Präsident Trump hat unterdessen den chinesischen Staatschef Xi Jinping im Weißen Haus empfangen. In den Gesprächen dürfte es unter anderem um den Umgang mit künstlicher Intelligenz, den Welthandel und die Kriege im Iran und in der Ukraine gehen. Ralf Borchert dazu.
2: Schon die Ankunft Xi Jinpings hat gezeigt, wie ernst Donald Trump diesen Staatsbesuch nimmt. Trump hat Xi persönlich auf dem Rollfeld des Militärflughafens Joint Base Andrews bei Washington begrüßt. Das ist ungewöhnlich. Normalerweise begrüßt der US-Präsident einen Staatsgast bei dessen Ankunft am Weißen Haus. Konfliktthemen gibt es viele zwischen den Präsidenten der beiden mächtigsten Länder der Welt. Die meisten US-Experten erwarten keine großen Durchbrüche. Es geht eher darum, neue Spannungen zu vermeiden.
1: Der Bundestag hat darüber debattiert, ob die Organspende in Deutschland anders geregelt werden soll. Ziel ist, dass mehr Organe zur Verfügung stehen. Eine Gruppe von Abgeordneten aus mehreren Fraktionen hat einen Gesetzentwurf vorgelegt, den aber eine andere Gruppe ablehnt. Dazu bitte Sönnigsen.
3: Beide Gruppen wollen die Zahl der Organspender erhöhen, haben aber ganz unterschiedliche Vorstellungen, wie das gelingen kann. Eine Gruppe möchte das bisherige Prinzip beibehalten, nämlich Organspender wird nur, wer zu Lebzeiten ausdrücklich zugestimmt hat. Die Abgeordneten wollen auch auf mehr Aufklärung zum Thema Organspende setzen. Eine andere Gruppe macht sich für die Widerspruchsregelung stark. Sie will, dass Erwachsene in Zukunft als Organspender gelten, es sei denn, sie widersprechen zu Lebzeiten aktiv. Ob die Widerspruchsregelung diesmal eine Mehrheit bekommt, ist offen. 2020 hatte der Bundestag zuletzt darüber abgestimmt und sich gegen die Widerspruchsregelung entschieden.
1: Der in Bremen gegründete Logistikkonzern Kühn+Nagel will nun doch seine Rolle während der NS-Zeit aufarbeiten lassen. Das hat ein Unternehmenssprecher bestätigt. Der langjährige Firmenchef Klaus-Michael Kühne hatte sich bis zu seinem Tod vor einem Monat gegen eine Aufarbeitung gewehrt. Mehr dazu von Anja Guse aus der Nachrichtenredaktion.
4: Welche Rolle hat Kühn+Nagel in der Maschinerie des NS-Regimes gespielt? Diese Frage soll eine unabhängige Untersuchung klären. Wann genau sei noch nicht entschieden, sagte der Sprecher. Die Spedition war 1890 in Bremen gegründet worden. In den 1970er Jahren verlegte das Unternehmen seinen Sitz dann in die Schweiz. Während des Zweiten Weltkriegs arbeitete Kühn+Nagel mit dem NS-Regime zusammen und transportierte geraubte Güter aus jüdischem Besitz. Das bedauerte der Konzern zwar in einer Stellungnahme aus dem Jahr 2015. Eine wissenschaftliche Aufarbeitung der Vorgänge lehnte die Geschäftsleitung bislang aber ab. Das hatte für viel Kritik gesorgt.
1: Jürgen Klopp gibt am Abend sein Debüt als Trainer der deutschen Fußballnationalmannschaft. In der Nations League trifft Deutschland auf die Niederlande. Anpfiff ist um 20.45 Uhr in Amsterdam. Bereits am Sonntag geht es für die Mannschaft um Klopp in dem Wettbewerb weiter. Gegner in Augsburg ist dann Griechenland. Das waren Nachrichten mit Theresa Waffer.
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5: Das sind die aktuellen Temperaturen. Bremen 16 Grad, Bremerhaven 15, in Wilhelmshaven 14 und in Verden 15 Grad. Heute Abend ein Wechsel aus Wolken und trockenen Abschnitten. 11 bis 15 Grad heute noch. Und in der Nacht gibt es kaum Wolken, wenn dann ein paar zwischen Weser und Elbe. Temperatur geht auf bis zu 12 Grad runter auf den Inseln. Ansonsten noch weiter runter auf 6 bis 4 Grad. Und morgen erstmal Frühnebel, danach viel Sonne. Es gibt ein paar lockere Wolken und am Nachmittag dann immer seltener Wolken. Viel Sonne, Temperatur bis 18 Grad auf den Inseln morgen und sonst bis 21 Grad.
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5: Um 19.04 Uhr A1 Bremen Richtung Osnabrück. Zwischen Uphusen, Bremen-Mahndorf und Ahlsten im Moment 4 Kilometer Stau. Und Drang steht, die Elmloher Straße ist zwischen Auf dem Felde und Hauptstraße nach einem Unfall in beiden Richtungen gesperrt.
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5: Jo, kann losgehen. Mit Jörn Albrecht, wunderschönen guten Abend.
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19.16 Uhr, hier ist Bremen 1. Schönen guten Abend, der Abend. Und wir graben mal wieder. Was graben die denn, die Leute aus dem Radio? Sie graben ein paar Hits aus, und zwar die nicht alle Tage im Radio kommen. Das hier kommt von den Herren Eitur Gunnarsson und Fredrik Karlsson und Johan Asmundsson und Gunnlaugar Brím, wer so heißt, kommt nicht aus Südeuropa, sondern es sind alles Isländer. Und die haben sich 1977 als Schulfreunde zu einer Band zusammengefunden in Reykjavik und nennen sich Mezzo Forte. Und sie sind bis heute auch nicht auseinandergegangen, sind alle in den 60ern inzwischen und hatten einen richtig großen Hit 1983. Es war eigentlich der einzige große Hit, wenn sie auch als Funk-Jazz-Band weltweit sich einen großen Namen gemacht haben. Auch die Jahre und Jahrzehnte danach. Viele von ihnen sind Studiomusiker geworden, machen Sachen für andere. Aber es sind inzwischen alle vier sehr angesehene Musiker. Und das war der Hit damals. Da hat nicht mal jemand drauf gesungen, sondern es war einfach ein quirliger Rhythmus. Wunderschöne Melodie, sehr sommerlich, sehr fein und geht wirklich gut ab. War ein großer Hit und wie gesagt, ist Jazz, ist instrumental. Platz 17 damals in Großbritannien, bei uns immerhin Platz 36. Hören Sie es jetzt nochmal.

Ich sagte, da singt keiner. Aber im Mittelteil haben sie es gehört, haben sich dann doch einen Frauenchor gegönnt. Und den Titel hätte ich auch mal ansagen können. Heißt natürlich Garden Party von Mezzo Forte 1983.

0: Ein relativ spätes Take That-Werk von 2006, Patience, aus dem Beautiful World Album und davor etwas älter, aus den 80ern, der große Hit der Waterboys, auch Großbritannien, The Hole of the Moon haben wir gehört.
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0: Und es ist wechselnd bewölkt heute, meist trocken, 11 bis 15 Grad heute Abend und in der Nacht kaum Wolken. Wenn dann ein paar zwischen Weser und Elbe, Temperatur geht auf bis zu 12 Grad auf den Inseln runter, sonst auf 6 bis 4 Grad. Morgen gibt es Frühnebel erstmal, dann viel Sonne, ein paar lockere Wolken, am Nachmittag dann immer seltener Wolken. Viel Sonne bis 18 Grad auf den Inseln, sonst bis 21 Grad.
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0: Um 19.31 Uhr, Vorsicht bitte auf der A1 Osnabrück Richtung Bremen. Zwischen Bremen-Brinkum und Rastplatz Krummhörenskuhlen steht ein defekter LKW. Und die A29 Oldenburg Richtung Wilhelmshaven ist zwischen Oldenburg-Umstede und Kreuz Oldenburg-Nord wegen einer Nachtbaustelle bis morgen 5 Uhr gesperrt. Und Rang steht, die Elmloher Straße ist zwischen Auf dem Felde und Hauptstraße nach einem Unfall in beiden Richtungen gesperrt.
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1: Bananarama Cruise Summer, da habe ich coole Sommererinnerungen dran. Wir waren viel am Unisee, nette Leute, hübsche Mädchen und das Lied passte wie Faust aufs Auge dazu.
0: Bananarama, Next Tracker Band. Und Cher. 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

Sheeran war das I Don't Care. Und jetzt kommt Musik aus einer Zeit, aus dem Jahr 1984. Da war Ed Sheeran noch gar nicht geboren. Es begab sich folgendermaßen. Da sagte jemand, hey, ich bin der Jazz und wer bist du? Ich bin die Popmusik. Meinst du, dass wir mal was zusammen machen sollten, du Pop? Pop und Jazz, das geht? Ja, wenn Shadi Adu die Sängerin ist, geht das. Ja, so ist Musikgeschichte leicht erklärt. Auf Bremen 1, man muss es ja nicht mal wie ein Lexikon machen, kann man doch mal so erzählen. Hier ist Shadi, 84.

Bremen 1 Verkehrsservice aktuell. Vorsicht bitte, Vorsicht in beiden Richtungen auf der A28. Leer, Oldenburg in Höhe 9 Kruge sind Personen auf der Fahrbahn. Vorsicht bitte in beiden Richtungen auf der A28. Leer, Oldenburg in Höhe 9 Kruge sind Personen auf der Fahrbahn.

Stink, hätte ich besser gesagt. Stink, Brand New Day. Und bemerkenswert, die vielen Musiker, die da mitmachen. Branford Marsalis unter anderem. Stevie Wonder, Mundharmonika in diesem Song. Stichwort Stevie Wonder, 24. Oktober, Hannover. Stevie mit der Songs in the Key of Life Tournee. Ich bin auch da. Ich bin der, der völlig ausrastet dann am 24. Das sind wahrscheinlich einige. Falle ich nicht so auf. Hier ist Bremer 1.

Bremen 1 Verkehrsservice aktuell. Vorsicht bitte in beiden Richtungen. Auf der 28 Leer-Oldenburg in Höhe 9 Kruge sind Personen auf der Fahrbahn. Bitte Vorsicht.

0: Bremer 1 Verkehrsservice aktuell. Zwei Meldungen. Vorsicht bitte auf der A1. Hamburg Richtung Bremen zwischen Posthausen und Euthen sind Gegenstände auf der Fahrbahn. Bitte äußerste Vorsicht dort. Und Vorsicht bitte auch auf der A1 Bremen Richtung Hamburg. Zwischen Rade und Buchholzer Dreieck steht ein defektes Fahrzeug. Bitte auch hier aufpassen. Dankeschön.
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2: Mit Reza Waffer, guten Abend. Journalisten von CNN, MS Now und Politico haben wieder Zugang zum Weißen Haus. 150 Berliner Jüdinnen und Juden nehmen in offenem Brief die Partei Die Linke in Schutz. Jürgen Klopp gibt Debüt als Trainer der deutschen Fußballnationalmannschaft. Das Wetter am Abend und in der Nacht nur leicht bewölkt und trocken bei Tiefstwerten um 4 Grad. Journalisten von CNN und MS Now sowie der Plattform Politico haben wieder Zugang zum Weißen Haus. Die US-Sender teilten am späten Nachmittag mit, ihre Reporter seien wieder hineingelassen worden. Den drei Medien war der Zutritt zuvor noch verweigert worden, obwohl ein US-Bundesgericht das von Präsident Donald Trump verhängte Hausverbot vorerst aufgehoben hatte. US-Präsident Trump hat unterdessen den chinesischen Staats- und Parteichef Xi Jinping im Weißen Haus empfangen. Trump sprach von einer großen Freundschaft zu China. Er werde mit Xi über Fragen der Sicherheit, Technologie und KI sprechen. Ralf Borchert dazu.
3: Schon die Ankunft Xi Jinpings hat gezeigt, wie ernst Donald Trump diesen Staatsbesuch nimmt. Trump hat Xi persönlich auf dem Rollfeld des Militärflughafens Joint Base Andrews bei Washington begrüßt. Das ist ungewöhnlich. Normalerweise begrüßt der US-Präsident einen Staatsgast bei dessen Ankunft am Weißen Haus. Konfliktthemen gibt es viele zwischen den Präsidenten der beiden mächtigsten Länder der Welt. Die meisten US-Experten erwarten keine großen Durchbrüche. Es geht eher darum, neue Spannungen zu vermeiden.
2: In einem offenen Brief haben 150 Berliner Jüdinnen und Juden die Partei Die Linke gegen Antisemitismusvorwürfe in Schutz genommen. Zu den Unterzeichnern gehören bekannte Künstlerinnen, Publizisten und Historiker. In dem Schreiben heißt es unter anderem, steigende Mieten, prekäre Beschäftigung und ein überlastetes Sozialsystem erzeugten genau die gesellschaftlichen Spannungen, die auch den Judenhass fördern. Eine rot-grün-rote Koalition hätte die Kraft, die materiellen Ursachen gesellschaftlicher Spannung anzugehen. Zuvor hatte unter anderem der Zentralrat der Juden, Grünen und SPD davor gewarnt, eine Regierung mit den Linken zu bilden, weil Antisemitismus in Teilen der Partei verharmlost werde. Der in Bremen gegründete Logistikkonzern Kühn und Nagel will nun doch seine Rolle während der NS-Zeit aufarbeiten lassen. Das hat ein Unternehmenssprecher bestätigt. Der langjährige Firmenchef Klaus-Michael Kühne hatte sich bis zu seinem Tod vor einem Monat gegen eine Aufarbeitung gewehrt. Mehr dazu von Anja Guse aus der Nachrichtenredaktion.
4: Welche Rolle hat Kühne und Nagel in der Maschinerie des NS-Regimes gespielt? Diese Frage soll eine unabhängige Untersuchung klären. Wann genau, sei noch nicht entschieden, sagte der Sprecher. Die Spedition war 1890 in Bremen gegründet worden. In den 1970er Jahren verlegte das Unternehmen dann seinen Sitz in die Schweiz. Während des Zweiten Weltkriegs arbeitete Kühne und Nagel mit dem NS-Regime zusammen und transportierte geraubte Güter aus jüdischem Besitz. Das bedauerte der Konzern zwar in einer Stellungnahme aus dem Jahr 2015. Eine wissenschaftliche Aufarbeitung der Vorgänge lehnte die Geschäftsleitung bislang aber ab.
2: Jürgen Klopp gibt am Abend sein Debüt als Trainer der deutschen Fußballnationalmannschaft. In der Nations League trifft Deutschland auf die Niederlande. Anpfiff ist um 20.45 Uhr in Amsterdam. Bereits am Sonntag geht es für die Mannschaft in dem Wettbewerb weiter. Gegner in Augsburg ist dann Griechenland. Das waren die Nachrichten mit Reza Waffer.
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0: In Bremen 15 Grad, in Bremerhaven auch, Cuxhaven 14 und in Diepholz 15 Grad. Heute Abend wechselnd bewölkt und meist trocken. 11 bis 15 Grad in den Abendstunden, später noch die Temperatur. In der Nacht kaum Wolken, wenn es sie gibt, dann zwischen Weser und Elbe. Temperatur geht bis auf 12 Grad runter auf den Inseln, sonst auf 6 bis 4 Grad. Und morgen gibt es erstmal frühen Nebel, dann viel Sonne. Ein paar lockere Wolken, am Nachmittag dann immer seltener Wolken, sodass der Himmel strahlend blau sein kann, ungestört. Und wir haben bis 18 Grad auf den Inseln zu erwarten, sonst bis 21 Grad.
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0: Um 20.04 Uhr, Vorsicht bitte auf der A1 Hamburg Richtung Bremen zwischen Posthausen und Euthen, Gegenstände. Vorsicht bitte auch auf der A1 Bremen Richtung Hamburg zwischen Rade und Buchholzer Dreieck steht ein defektes Fahrzeug. Und nochmal Vorsicht, mein Lieblingswort heute Abend, in beiden Richtungen auf der 28. Leer, Oldenburg in Höhe Neuenkruge sind Personen auf der Fahrbahn. Vorsicht, ach nee, das ist ohne Vorsicht. Die A29 Oldenburg Richtung Wilhelmshaven ist zwischen Oldenburg Umstiele und Kreuz Oldenburg Nord wegen einer Nachtbaustelle bis morgen 5 Uhr gesperrt, aber auch Vorsicht hier. Und Drang steht, die Elmloher Straße ist zwischen Auf dem Felde und Hauptstraße nach einem Unfall in beiden Richtungen gesperrt.
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0: Achtung, es gibt gute Musik, Vorsicht, mit Jörn Albrecht. Schönen guten Abend.
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ja. Kelly Clarkson, Because of You. Bremen 1 Verkehrsservice aktuell. Vorsicht bitte auf der A352 Richtung A2. Zwischen Dreieck-Hannover Nord und Langenhagen-Kaltenweide steht ein defekter Pkw. Vorsicht A352 Richtung A2. Zwischen Dreieck-Hannover Nord und Langenhagen-Kaltenweide steht ein defekter Pkw. So, jetzt wird's höflich, distanziert und anständig, auch wenn es um Nacktheit geht, mit Lloyd Cole, so sind die Engländer eben. Er fragt hier höflich an, darf ich dir sagen, dass du noch besser aussiehst im Zustand der derzeitigen Entkleidung? Ich habe zugesehen, dass du entkleidet bist und ich liebe dich noch mehr, wenn du entkleidet bist. Ist das wirklich so eine Sünde? Is it really such a sin? Should I feel some kind of shame? Sollte ich mich irgendwie schämen? Oder truly go to hell? Werde ich dafür wirklich in die Hölle kommen, wenn ich dich im ausgezogenen Zustand ansehen. Mein Gott, die Engländer sind aber auch prüde manchmal. Und lass es raus, komm hier. Wie bei Bremen 1 sind da locker. Lloyd Cole, Undressed.

klingt ein bisschen nach Chic, sagen so manche, auch wenn sie Sister Sledge waren, aber es war natürlich wieder Nile Rodgers dabei an der Gitarre, der so viele Disco-Nummern mitgestaltet hat, so um 80 herum und Anfang der 80er Jahre. Hier ist er nun zufällig mal nicht dabei, das ist auch eine irische Band und der Gitarrist heißt Glenn Hansard, das kann ich Ihnen versprechen. Es gibt auch Songs, in denen Nile nicht Gitarre spielt. Das hier ist von den Flames.

frei nach Britney Spears, The Flames und Every Time. 20.26 Uhr, Bremen 1 Verkehrsservice aktuell. Vorsicht bitte auf der A352 Richtung A2 zwischen Dreikanova Nord und Langenhagen-Kaltenweide steht ein defekter PKW.

0: In Dackelhöhe könnte es schon ganz schön kalt werden heute, also geht es Richtung Gefriergrenze, also je weiter südlich der Dackel spazieren geht, im südlichen Niedersachsen zum Beispiel, könnte es ein bisschen kalt werden an den Pfoten.
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0: Aber heute Abend geht es noch, da ist es wechselnd bewölkt, meist trocken, 11 bis 15 Grad. Und in der Nacht gibt es kaum Wolken, wenn dann ein paar zwischen Weser und Elbe. Die Temperatur geht auf 12 Grad auf den Inseln runter, sonst auf 6 bis, und jetzt kommt es, 4 Grad. Je weiter südlich man kommt, desto kälter wird es. 6 bis 4 Grad, die tiefste Temperatur in der Nacht. Morgen Frühnebel erstmal und dann viel Sonne. Es gibt ein paar lockere Wolken, am Nachmittag immer seltener Wolken. Viel Sonne bis 18 Grad auf den Inseln, sonst bis 21 Grad.
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0: 20 Uhr und 31. Vorsicht bitte auf der A352 Richtung A2. Zwischen Dreikanofer Nord und Langenhagen-Kaltenweide steht ein defekter Pkw. Außerdem die A29 Oldenburg Richtung Ahlhorner Heide wird zwischen Wadenburg und Großen Kneten wegen einer Nachtbaustelle von 21 Uhr bis morgen 5 Uhr gesperrt. Die A29 Oldenburg Richtung Wilhelmshaven ist zwischen Oldenburg-Umstede und Kreuz Oldenburg Nord wegen einer Nachtbaustelle bis morgen 5 Uhr auch gesperrt. Und Drang steht, die Elmloher Straße ist zwischen Auf dem Felde und Hauptstraße nach einem Unfall in beiden Richtungen gesperrt. Hier ist der Abend auf Bremen 1 mit Johann Albrecht. Schönen guten Abend.
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So, da haben wir hier auf Bremen 1x2 Songs verarbeitet mit dem Titel Vain. Erst Nosy Katzmann mit Mr. Vain, also Mr. Eitel, Mr. Stolz oder so ähnlich. Und dann kam die Antwort von Carly Simon, you're so vain, du bist so eitel. Also Sie merken es, hier sind kommunizierende Lieder bei Bremen 1 auf der Sendeantenne.

von 9 ist es. In 3 Monaten, heute ist der 24. September, in 3 Monaten ist Weihnachten. Das klingt jetzt so alarmiert, aber ich will hier gar keinen Alarm machen, irgendwie Drama und so weiter. Da denken Sie dann 3 Monaten Weihnachten und so weiter, Ausrufezeichen. Das ist ganz egal. Wir können das auch entspannter sagen, damit ich gar nicht in den Verdacht gerate, hier Alarm zu machen. Vor 9 Monaten war Weihnachten. War doch ein schönes Fest, oder? Apropos Vergangenheit, Weihnachten 2025. Die Kollegen vom SWR, die sonst immer ganz genau arbeiten, haben das Fest 2025 noch auf ihrer Homepage. Hier steht, Weihnachten 2025, das sind die Versandfristen für Pakete und Briefe. Wenn es noch pünktlich ankommen soll 2025, schicken Sie Ihr Paket bitte bis zum 19. Dezember 2025 ab. Sie können es ja mal versuchen, wenn Sie irgendwelche Pakete in die Vergangenheit schicken wollen, weil sie ihren Lieben vielleicht noch eine Freude machen wollen nachträglich. Ja, dann viel Spaß. Rauschen Sie in ein Postamt möglichst im Dezember 2025 und geben Sie ein Paket ab. Wenn Sie dazu in der Lage sind, herzlichen Glückwunsch. Da werden Sie, glaube ich, mit diesen übernatürlichen Fähigkeiten durch jede Talkshow dieser Welt gereicht. Ich glaube, das wäre schon klasse. Wenn Sie das schaffen würden, ich weiß ja nicht. 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

Simply Red, Holding Back the Years. Das war eindeutig eine Ballade. Und jetzt denken Sie, Lionel Richie spielt, da kommt dann noch eine Ballade, weil der meistens so Schmuse-Songs singt. Stimmt aber gar nicht. Er tut am Anfang so, aber es ist gar keine Schmuse-Ballade, sondern geht ziemlich ab. My Destiny, Lionel Richie.

0: Floppos. Erstes Spiel ist im Gange, also mit der DFB 11 gegen die Niederlande. Es steht 0:0, jetzt gerade in der 10. Minute. Wir beobachten das hier für Sie heute Abend so nebenbei.
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0: Ja, das auch.

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1: Mit Reza Waffer. Guten Abend. Bremer CDU scheitert mit Antrag auf Militärforschung an Bremer Hochschulen. 150 Berliner Jüdinnen und Juden nehmen in offenem Brief die Partei Die Linke in Schutz. Jürgen Klopp gibt gerade Debüt als Trainer der deutschen Fußballnationalmannschaft. Das Wetter in der Nacht nur leicht bewölkt und trocken bei Tiefstwerten um 4 Grad. Dürfen Wissenschaftler an Bremer Hochschulen für das Militär forschen oder nicht? Bislang ist das verboten, aber über diese Frage wird seit Monaten gestritten. Jetzt gibt es eine Entscheidung, das Verbot bleibt. Ein Antrag der CDU in der Bürgerschaft, die sogenannte Zivilklausel zu kippen, ist gescheitert. Volker Lenz.
2: Die Regierungsmehrheit von CDU, Grünen und Linken stimmte gegen den CDU-Antrag. Die CDU-Wissenschaftspolitikerin Susanne Grubin hatte zuvor für die Abschaffung argumentiert. Die Klausel erreiche ihr eigenes Ziel nicht mehr, denn zivile und militärische Forschung lasse sich heute nicht mehr sauber trennen, so Grubin. Unterstützung bekam sie von der FDP. Beide Fraktionen beriefen sich auf ein aktuelles Gutachten, das das Wissenschaftsressort in Auftrag gegeben hatte. Es kommt zu dem Schluss, dass die Zivilklausel verfassungswidrig ist. Tim Sültenfuß von der Linken zweifelte in der Debatte allerdings an, dass das Gutachten alle juristischen Aspekte berücksichtigt hat.
1: In einem offenen Brief haben 150 Berliner Jüdinnen und Juden die Partei Die Linke gegen Antisemitismusvorwürfe in Schutz genommen. Zu den Unterzeichnern gehören bekannte Künstlerinnen, Publizisten und Historiker. Dass gerade die Linken ständig des Antisemitismus beschuldigt werden, sei nicht nur eine zynische politische Instrumentalisierung, sondern setze beinahe jede Kritik an der israelischen Politik mit Antisemitismus gleich, heißt es. Bei der UN-Vollversammlung in New York haben viele Diplomaten unmittelbar vor Beginn einer Rede des israelischen Ministerpräsidenten Benjamin Netanyahu den Saal verlassen. Netanyahu bezeichnete die Delegierten daraufhin als moralische Feiglinge. Zuvor wandte sich Palästinenserpräsident Mahmoud Abbas per Videobotschaft an die Delegierten. Die USA hatten ihm die Einreise verweigert. Giselle Uka.
3: Palästinenserpräsident Mahmoud Abbas zeigte sich in seiner Rede äußerst enttäuscht. Ein Jahr nach der Palästina-Konferenz bei den Vereinten Nationen habe sich nichts an der Situation seiner Bevölkerung verbessert. Im Westjordanland schreite die Ausweitung illegaler israelischer Siedlungen immer weiter voran. Auch das Leid der Menschen im Gazastreifen erwähnte der 90-Jährige mehrmals. Männer, Frauen und Kinder würden weiterhin ermordet.
1: Die deutsche Fußballnationalmannschaft spielt gerade erstmals unter Trainer Jürgen Klopp. Gegen die Niederlande steht es nach gut 15 Minuten in dem Nations League-Spiel noch 0:0. Das waren die Nachrichten mit Reza Waffer.
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4: Und das sind die aktuellen Temperaturen. Einen Moment. In Bremen 12 Grad, Bremerhaven 15, Cuxhaven 14 und in Verden 14 Grad. So ist das Wetter heute Abend. Wechselnd bewölkt, meist trocken. Die Temperatur noch 11 bis 15, 16 Grad etwa. Und in der Nacht gibt es kaum Wolken, wenn dann ein paar zwischen Weser und Elbe. Temperatur geht auf bis zu 12 Grad zurück auf den Inseln, sonst auf 6 bis 4 Grad. Und morgen nach Frühnebel viel Sonne. Es gibt nur ein paar lockere Wolken. Am Nachmittag dann immer seltener Wolken. Viel Sonne bis 18 Grad auf den Inseln, sonst bis 21 Grad. Die Aussichten für die kommenden Tage, fürs Wochenende kann ich Ihnen noch verraten. Es wird noch ein bisschen wärmer. Geht wahrscheinlich so bis 25 Grad.
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4: Um 21.03 Uhr. Die A29 Oldenburg Richtung Alhorner Heide ist zwischen Wadenburg und Großenkneten wegen einer Nachtbaustelle bis morgen 5 Uhr gesperrt. Und ebenso die A29 Oldenburg Richtung Wilhelmshaven ist zwischen Oldenburg-Ohmstede und Kreuz Oldenburg-Nord, auch hier wegen einer Nachtbaustelle, bis morgen 5 Uhr gesperrt.
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4: Mit Jörn Albrecht. Schönen guten Abend und Dr. Gianna Nannini, Bello Impossibile.
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0: Viertel nach neun. Zeit, zurückzublicken.
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0: Und es ist heute der 24. September 1946. Heute vor 80 Jahren wurde in München die Schauspielerin und Verfechterin der sexuellen Revolution Uschi Obermeier geboren. Lutz Hanker.
2: Musik interessiert sie, aber noch mehr interessieren sie die Musiker. Well, she's sogar Gitarrengott Jimi Hendrix macht seine ganz eigene Uschi Obermeier Experience.
3: Also er war so süß. Also einer, der ist ganz scheu, spricht auch ganz leise. Also hat einfach so eine Soul und war wirklich so ein lieber Mensch.
2: Und die Herren Jagger und Richards von den Rolling Stones streiten sich tatsächlich in ihrer WG, wer heute Nacht ran darf.
4: Uschi, the most beautiful girl in the world.
5: And she loves guitar players.
4: No, she loves singers.
2: Ursula Obermeier, die Münchner Vorstadtgöre aus dem Scherbenviertel Sendling, strahlend, engelsgleich und sehr sexy, mit der wilden Mähne und dem sinnlichen Schmollmund. Als Groupie der Krautrockband Amon Dül 2 lernt sie 1968 im Drogennebel der Essener Songtage den Esoterikbeauftragten Rainer Langhans kennen.
3: Ja, und das war Liebe auf den ersten Blick. Er fand so toll, dass ich so ein weißes Hemd anhatte, wo man die Tittenspitzen durchziehen konnte.
2: Langhans nimmt sie mit nach Berlin in die legendäre Kommune 1. Aber das ganze 68er-Ding ist ihr zu gescheit. Sie will einfach nur Spaß haben.
3: Ich hatte keine Ahnung. Ich wusste nicht den Unterschied zwischen Kommunismus und Kapitalismus. Überhaupt nichts. Da hat sie mal irgendwie fürchterlich geärgert über mich. Und hat gesagt, du Fotomodell, du.
2: Mit dem Rainer ist es aber auch bald vorbei. Jetzt ist der Bockhorn angesagt. Dieter Bockhorn, eine schillernde Kiezgröße auf St. Pauli.
3: Er hat gesagt, so, und jetzt zeige ich dir unser Leben. Und ich hatte so einen Stoß Tarotkarten. Und dann hat er unser ganzes Leben gelegt. Und es war echt toll. Und das hat genau gestimmt.
2: Der Bockhorn und die Uschi fahren jahrelang in einem Hippie-Mobil durch die Welt. Zuerst nach Indien und später nach Mexiko. Wo Bockhorn mit seinem Motorrad tödlich verunglückt. Da ist Uschi erst 37. Seitdem ist ihr Leben viel ruhiger und sie selbst irgendwie kaum älter geworden. Die Obermeier macht ihr Ding, freiheitsliebend, selbstbestimmt. Erst als Schmuckdesignerin in Kalifornien und seit 2020 als Landfrau an der Algarve zwischen Oliven- und Orangenbäumen. Nach Deutschland kommt sie nur noch zu Besuch. Würde sie alles wieder so machen? Ja, sagt sie, nur ein paar Männer hätte ich mir vielleicht sparen können. Geboren wurde Uschi Obermeier, Überlebenskünstlerin aus München-Sendling und das schönste Gesicht der 68er am 24. September 1946. Das war heute vor 80 Jahren.
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0: wieder. Richman, könnte ich den ganzen Abend hören, aber ein paar Durchsagen müssen wir machen zwischendurch.
1: Erinnern Sie sich noch an früher? Diese Sendungen mit Wahrsagern im Fernsehen. Ein kurzer Appell im Astro-TV-Style.
2: Hallo und herzlich willkommen in der Welt von spacigen Online-Befragungen und spirituellen Telefoninterviews, die aktuell in Bremen, Bremerhaven und Niedersachsen durchgeführt werden. Falls Sie von einem gut ausgebildeten Team kontaktiert werden, würden wir uns freuen, wenn Sie sich etwas Zeit für das Anliegen nehmen würden. Für Sie sicher eine gute Erfahrung und uns helfen Sie, das Radioprogramm noch besser zu machen. Dankeschön.
0: So, und sagen Sie bitte, der am Donnerstagabend um 9:30 das Wetter verlesen hat. Ganz toll hat er das gemacht. Sagen Sie das.
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0: Heute Abend wechselnd bewölkt, meist trocken, 11 bis 15 Grad. Und in der Nacht gibt es kaum Wolken, wenn dann ein paar zwischen Weser und Elbe. Temperatur geht auf bis zu 12 Grad auf den Inseln runter, sonst auf 6 bis 4 Grad. Morgen gibt es erstmal Frühnebel, viel Sonne. Es gibt nur ein paar lockere Wolken und am Nachmittag immer seltener Wolken. Es gibt viel Sonne dann. Was ist das denn, mein Geräusch? Es gibt viel Sonne, so kann man es auch sagen. Bis 18 Grad auf den Inseln, sonst bis 21 Grad.
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0: Um 21.30 Uhr kann ich Ihnen Folgendes sagen. A27, Bremerhaven Richtung Bremen zwischen Stotel und Hagen. 2 Kilometer stockender Verkehr. Und die A29 Oldenburg Richtung Ahlhorner Heide ist zwischen Wadenburg und Großenkneten wegen einer Nachtbaustelle bis morgen 5 Uhr gesperrt. Es gibt noch eine Nachtbaustelle, und zwar auch auf der A29 Oldenburg Richtung Wilhelmshaven. Die A29 ist zwischen Oldenburg-Ohmstede und Kreuz Oldenburg-Nord wegen einer Nachtbaustelle bis morgen 5 Uhr gesperrt.
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1: Genesis, Land of Confusion. Das war 86, ne? War ich kurz vorm Abi. Das ist lange her.
0: Genesis, Lobo und Texas. 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

0: Antikriegslied von Black Eyed Peas, Where is the Love? Hip-Hop spielt sie wahrscheinlich nicht, höchstens wenn es sehr, sehr rockig ist, die gute Annette Loris gleich, AD Musikclub Rock. Und ihr habt, glaube ich, Annette, eine echte Überraschung, über die ihr noch gar nicht reden dürft, oder?
1: Genau. Denn wir werden einen neuen Song spielen, wow, den wir Stand jetzt auch noch nicht gehört haben.
0: Nein.
1: Denn der wird erst kurz vor der Sendung veröffentlicht. Und so viel darf ich sagen, von einer Band, die wir definitiv alle kennen. Aber sind nicht die einzigen, die uns neue Musik bescheren. Von Triggerfinger gibt's auch ein neues Album. Und Collective Soul sind auch wieder mit neuer Musik da.
0: Besser kann man keine Werbung machen für eine Sendung. Wir spielen gleich einen Song, der ist so neu, den kennen wir selber noch nicht. Annette Loris gleich hier, ARD Musikclub Rock. Ab kurz nach 10 auf Bremen 1. Simple Minds. Das hat sich jetzt gereimt, war aber keine Absicht.

So, kurz vor 10, 7 Minuten vor 10, das war's von Bremen 1 für heute. Gleich Nachrichten, anschließend dann Annette Loris und die ARD Rocknacht bzw. der Musikclub Rock, so heißt er richtig. Rocknacht gibt's auch, kommt vom WDR, aber das ist noch wieder was anderes. Das sind die Traveling Wilburys. Schönen Abend, gute Nacht wünsche ich euch.

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1: Mit Reza Waffer. Guten Abend. Lufthansa signalisiert angeblich Bereitschaft, um Flugverbindung Bremen-Frankfurt wieder aufzunehmen. Bremer CDU scheitert mit Antrag auf Militärforschung an Bremer Hochschulen. Deutsche Fußballnationalmannschaft liegt gegen Niederlande in Führung. Das Wetter in der Nacht nur leicht bewölkt und trocken bei Tiefstwerten um 4 Grad. Die Chancen dafür, dass es bald wieder Lufthansa-Flüge von Bremen nach Frankfurt geben wird, stehen gut, wenn auch nicht im selben Umfang wie früher. Davon geht Wirtschaftsstaatsrat Kai Stürenberg nach Gesprächen mit der Fluggesellschaft aus. Die Lufthansa hatte im Juli die Verbindung Bremen-Frankfurt gestrichen. Stürenberg sagte in der Bürgerschaft, er sei zuversichtlich, dass es in den nächsten Tagen eine Lösung gibt.
2: Das werden wahrscheinlich nicht 5 Linien sein, aber es wird eine Konnektivität sein. Davon gehe ich aus. Die Gespräche waren äußerst konstruktiv und auch von der Lufthansa war klar, man versucht hier eine Lösung zu erarbeiten, die betriebswirtschaftlich gegenüber den Aktionären vertretbar ist und gleichzeitig aber auch für die Standortinteressen berücksichtigt.
1: Bei der UN-Vollversammlung in New York haben Delegierte vieler Staaten unmittelbar vor Beginn einer Rede des israelischen Ministerpräsidenten Benjamin Netanyahu aus Protest den Saal verlassen. Netanyahu nannte die Delegierten daraufhin moralische Feiglinge. In seiner fast 40-minütigen Rede bezeichnete er den Vorwurf, Israel führe einen Völkermord im Gazastreifen, allzu wörtlich größte Lüge des Jahrhunderts. Israel begehe keinen Völkermord, sondern habe Völkermord verhindert, so Netanyahu. Dürfen Wissenschaftler an Bremer Hochschulen für das Militär forschen oder nicht? Bislang ist das verboten, aber über diese Frage wird seit Monaten gestritten. Jetzt gibt es eine Entscheidung, das Verbot bleibt. Ein Antrag der CDU in der Bürgerschaft, die sogenannte Zivilklausel zu kippen, ist gescheitert. Volker Lenz.
3: Die Regierungsmehrheit von CDU, Grünen und Linken stimmte gegen den CDU-Antrag. Die CDU-Wissenschaftspolitikerin Susanne Grubin hatte zuvor für die Abschaffung argumentiert. Die Klausel erreiche ihr eigenes Ziel nicht mehr, denn zivile und militärische Forschung lasse sich heute nicht mehr sauber trennen, so Grubin. Unterstützung bekam sie von der FDP. Beide Fraktionen beriefen sich auf ein aktuelles Gutachten, das das Wissenschaftsressort in Auftrag gegeben hatte. Es kommt zu dem Schluss, dass die Zivilklausel verfassungswidrig ist. Tim Sültenfuß von der Linken zweifelte in der Debatte allerdings an, dass das Gutachten alle juristischen Aspekte berücksichtigt hat.
1: Die deutsche Fußballnationalmannschaft spielt gerade erstmals unter Trainer Jürgen Klopp. Gegner sind in dem Nations League-Spiel die Niederlande. Nach gut 55 Minuten führt Deutschland in Amsterdam mit 1:0. Und in der Basketball-Bundesliga hat Rasta Fechter eine Heimniederlage gegen die Bamberg Baskets kassiert und zwar mit 67:108. Das waren die Nachrichten mit Reza Waffa.
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1: In der Nacht gering bewölkt bei Tiefstwerten um 4 Grad. Morgen meist sonnig und trocken bis 21 Grad. Das ist 22.03 Uhr.
4: ARD-Verkehrsservice. Die A7 volle Richtung Würzburg ist zwischen Bad Brückenau Volkers und Bad Brückenau Wildflecken wegen einer Baustelle bis kurz vor Mitternacht gesperrt. Unsere Umleitungsempfehlung die U54. A8 Stuttgart Richtung Karlsruhe zwischen Heimsheim und Pforzheim Süd an der Baustelle 2 Kilometer Stau. Die A29 Oldenburg Richtung Ahlhorner Richtung Wilhelmshaven ist zwischen Oldenburg und Obenstedt der Kreuz Oldenburg Nord wegen einer Nachtbaustelle bis morgen früh um 5 gesperrt. Und nochmal A29 Oldenburg Richtung Ahlhorner Heide zwischen Wadenburg und Großen Kneten gibt es auch eine Nachtbaustelle bis morgen früh um 5. Deshalb ist die A29 auch hier gesperrt. Allen unterwegs, gute Fahrt.
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4: Mit Annette Loris, schönen Donnerstagabend. Es gibt Neues von Kissing Dynamite, es gibt was Altes, nämlich das Pearl-Album von Janis Joplin, um das es unter anderem gehen wird. Und wir hören natürlich auch ins neue Kasabian-Album rein.
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0: ARD Musikclub Rock mit Puddle of Mud und She Hates Me. Und jetzt mit dem Blick nach Amsterdam zur Nations League. Da spielen ja die Niederlande gegen die deutsche Mannschaft zum ersten Mal unter der Regie von Jürgen Klopp. Und ja, es gab bislang schon einige etwas intensivere Szenen, vor allem auch vor dem deutschen Tor. Aktuell steht es 0-1 und was da los ist, das weiß unser Reporter vor Ort, Thomas Kunze.
1: Wie Max Merding das Ding neben das Tor gelegt hat, das weiß er selber nicht. Die deutsche Fußballnationalmannschaft führt nach wie vor mit 1-0 im Johann-Cruyff-Stadion und wackelt und bibbert und zittert da hinten. Marc-André Ter Stegen unsicher bei hohen Bällen. Immer wieder Möglichkeiten für die Niederländer. Und die gerade, die hätte eigentlich den Ausgleich bedeuten müssen. Denzel Dumfries überläuft auf der Außenbahn. Nathaniel Brown spielt den Ball dann nach innen. Nathaniel Brown denkt gut nach vorne, aber da hinten, um das da nicht reinregnen zu lassen, nicht seine ganz große Stärke am heutigen Abend. Dann gibt es den Querpass entlang der Fünfergrenze und Max Merding eingewechselt für Brian Brobbey. Rutscht am Ball vorbei. Ter Stegen war eigentlich schon geschlagen und die Kugel geht links am Pfosten vorbei. Super großes Glück für die deutsche Fußballnationalmannschaft, von der hier offensiv im Rahmen dieser zweiten Halbzeit, ich guck mal auf den Zettel, noch gar nichts gekommen ist. Nicht ein einziger Abschluss. Ein Konter, der ist unterbunden worden. Jetzt geht vielleicht mal was. Treu, der Rechtsverteidiger, dribbelt mal an mit Karim Adeyemi. Der bekommt die Kugel, passt dann wieder rechts raus auf die Außenbahn. Zwei Wechsel hat es noch mal gegeben. Anton Stach und Chris Führich sind in der Partie. Stach im defensiven Mittelfeld und Führich für Schade auf der linksoffensiven Position. Aber die beiden konnten noch gar keinen Akzent setzen. Jetzt mal eine etwas längere Ballbesitzphase für die deutsche Mannschaft mit Philipp Treu, der wieder nach innen legt auf Karim Adeyemi. Der legt weiter auf seinen Kapitän, auf Joshua Kimmich. Der macht das clever und gut gegen Max Merding. Lässt den Niederländer aussteigen in der Seitwärtsbewegung. Schaufelt die Kugel jetzt rechts raus auf die Außenposition. Dann Philipp Treu mit dem Flachpass an die 16er Grenze. Virgil van Dijk passt auf, räumt auf. Auf wieder kein Abschluss für die deutsche Fußballnationalmannschaft. Jürgen Klopp hat sich ganz kurz mal auf die Bank zurückgezogen zu seinem Trainerteam. Mit Pepin Leiders zum Beispiel kurz gesprochen, am iPad geschaut. Jetzt sieht er den nächsten Konterversuch über Ednur Talib. Der allerdings kann den Ball nicht kontrollieren. Danach gibt es einen Foul von Brown an Dumfries. Und da gibt es eine kleine Rangelei. Spiel unterbrochen, 1-0 für die Deutschen.
0: Aus Amsterdam, Thomas Kunze und natürlich erfahrt ihr hier im ARD Musikclub Rock, wie das Ganze ausgeht. Ja, jetzt hoffen sie sich ein bisschen auf dem Spielfeld. Nun gut, wir werden sehen, was das noch bringt. Hier ist jetzt Zeit für Youngblood zusammen mit den Smashing Pumpkins und Zombie.

22 Minuten nach 10, ARD Verkehrsservice. Vorsicht auf der, in beiden Richtungen, auf der A3 Würzburg-Frankfurt. Zwischen Dreieck Würzburg-West und Helmstedt sind Tiere auf der Fahrbahn. Und nochmal Vorsicht auf der A3 Frankfurt Richtung Köln. Hier zwischen Bad Camberg und Limburg-Süd liegt ein Reifen. Eine Gefahrenstelle haben wir noch auf der A7 Kassel Richtung Hannover. Besondere Vorsicht zwischen Göttingen und Göttingen-Nord. Hier ist eine ungesicherte Unfallstelle und es laufen Menschen auf der Fahrbahn. Neue Musik von Kasabian im ARD Musikclub Rock und Menschen, die sich damit auskennen oder Fans sind. Ich meine, diese Band hat mittlerweile 7 Nummer 1 Alben in Großbritannien allein hingelegt. Haben sich gewundert, denn eigentlich war dieses Album doch für Juli angekündigt und da war nichts. Gar nichts, kein Wort. Und dann haben sie gesagt, es tut uns leid, aber wir haben das angehört und gedacht, da müssen wir noch ein bisschen dran arbeiten. Das haben sie dann getan, 2 Monate lang, und vor 2 Wochen ist es erschienen. Act 3, so heißt das neue Kasabian-Album. Und das ist wie immer eine ganz spannende Mischung. Ein bisschen Psychedelic, Dance, Hip-Hop und natürlich jede Menge Rock miteinander gemischt. Daraus hören wir Hyper Rising, die neue aus dem neuen Kasabian-Album Act 3 im ARD Musikclub Rock.

0: 11:30 ARD Verkehrsservice. Vorsicht auf der A3 Köln Richtung Frankfurt. Zwischen Montabaur und Dietz steht ein defekter LKW. Vorsicht in beiden Richtungen. Auf der A3 Würzburg-Frankfurt. Zwischen Dreieck Würzburg-West und Helmstedt laufen Tiere auf der Fahrbahn. Die A7 Kassel Richtung Hannover ist zwischen Göttingen und Göttingen-Nord nach dem Unfall gesperrt. Die Umleitung führt über die U5. A7 Fulda Richtung Würzburg, die ist zwischen Bad Brückenau-Volkers und Bad Brückenau-Wildflecken wegen einer Baustelle noch ca. bis um 1 Uhr heute Nacht gesperrt, die Umleitung über die U54. Die A29 Oldenburg Richtung Wilhelmshaven ist zwischen Oldenburg-Umstede und Kreuz-Oldenburg-Nord wegen einer Nachbaustelle bis 5 Uhr morgen früh gesperrt und auch zwischen Wadenburg und Großenkneten in der Richtung Oldenburg Richtung Ahlhorner Heide ist die A29 wegen einer Nachbaustelle bis um 5 Uhr gesperrt. Die B9 Bonn Richtung Koblenz ist zwischen Bubenheimer Kreisel und Eifelstraße in Koblenz nach einem Unfall gesperrt. Allen unterwegs, gute Fahrt, kommt gut an.
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0: mit Annette Loris, hallo. Und in dieser halben Stunde hören wir unter anderem ins neue Album von Kissing Dynamite rein, erfüllen natürlich eure Musikwünsche, wie jetzt den von Katharina aus Mainz, die uns geschrieben hat. Liebes ARD-Team, ich höre euch aktuell auf den Malediven. Okay, nicht schlecht, Katharina. Und sie wünscht sich Go With The Flow von den Queens of the Stone Age. Das geht auf den Malediven wahrscheinlich ganz besonders gut.
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0: Ausgleich in Amsterdam. Die Niederlande haben in der zweiten Minute der Nachspielzeit getroffen. Es steht also jetzt im Nations League-Spiel Niederlande-Deutschland 1:1. Und eine Minute müssen sie noch spielen.
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0: Definitiv Geschichte. Ein Vermächtnis ist das, worum es unter anderem in einem unserer Meilensteine geht, nämlich um das Janis Joplin-Album Pearl, das 3 Monate nach ihrem Tod erschien. Da sind einige großartige Songs drauf, zum Beispiel Me and Bobby McGee. Ein Song, den ihr Freund Kris Kristofferson geschrieben hatte. Und die beiden hat weitaus mehr verbunden als nur die Musik. Das sagt Benjamin Bredemann im Meilenstein darüber.
2: Das muss wohl so eine ganz überraschende Romanze gewesen sein, aber auch irgendwie eine ganz schüchterne und süße. Kris Kristofferson, wenn er heute über Janis Joplin spricht, dann merkt man ihm das auch an, dass ihm das alles immer noch sehr, sehr nahe geht. Die beiden, das passte so eigentlich gar nicht. Kris Kristofferson ist ein bisschen dieser Gentleman und Kiss and Tell, das war ihm auch nicht so seins. Also er hat nicht groß darüber gesprochen. Und dann auf der anderen Seite die von manchen als sogar vulgär wahrgenommene Janis Joplin. Das war ein auffälliges Pärchen. Was er mal erzählt hat, ist eine, finde ich, ganz reizende Geschichte. Die beiden waren im Flugzeug unterwegs und offensichtlich hatte Janis dann irgendwie die Idee, dass sie dann doch auch dem Mile High Club angehören möchte und bat ihn dann mit ihm auf die Toilette zu gehen und dann erzählte er, das hat er nicht gemacht, denn er fand das irgendwie etwas auffällig, beziehungsweise er hätte das jetzt irgendwie sich nicht vorstellen können, dass keiner merkt, dass dieser bunte Paradiesvogel Janis Joplin da in ihren wallenden Kleidern und mit Blümchen und was weiß ich mit ihm da plötzlich auf der Toilette verschwindet. Das hätten alle gemerkt und das fand er dann doch irgendwie nicht so passend.

0: Blood von Kaleo im ARD Musikclub Rock. Natürlich mit einem Blick auf die Ereignisse von Amsterdam. Das Debüt von Jürgen Klopp ist, naja, ausgefallen. Also, das DFB-Team trennt sich unentschieden gegen die Niederlande bei Klopps Debüt im Nations Cup. Wir sprechen jetzt über neue Musik hier im Musikclub Rock. Von Kissing Dynamite, das letzte Album, mehr oder minder, ist selbst betitelt. Und ja, also es ist das finale Album mit Frontmann Hannes Braun am Mikrofon, der sich aus der Live-Besetzung zurückgezogen hat. 6 neue Songs sind drauf, 7 neu eingespielte Klassiker. Und die Gäste lassen sich auch sehen. Also Satatio Mortis, Amaranth, Prime Affair, Anna Brunner und Sam Todtmann sind unter anderem mit dabei. Und Hannes Braun sagt zuerst einen Single aus dem Album zu Glory Days folgendes.
1: In unserem neuen Song Glory Days geht es um Erinnerungen, wie sie jeder kennt. Bei uns ist es die Anfangszeit von Kiss and Dynamite. Vor über 20 Jahren haben wir die Band quasi gegründet, uns geschworen, als Brüder würden wir es irgendwie da draußen packen und die großen Bühnen der Welt spielen. Es kam genauso und als ich meinen Ausstieg nach 2026 als Sänger der Band verkündet habe, entstand dieser Song wie fast von automatisch. Es ist quasi so eine Art Abschiedshymne von mir an alle Kiss and Dynamite Fans. Ich bekomme jedes Mal wieder Gänsehaut und ich war den Tränen nahe, als ich den Song eingesungen habe. Vielleicht schwelgt auch ihr da draußen in Erinnerungen.
0: Dann probieren wir das aus. Glory Days von Kiss in Dynamite. Hannes Brauns Abschiedsgeschenk an sich selbst.

Hannes Brauns Abschied von Kissing Dynamite, Glory Days im ARD Musikclub Rock. Bei uns geht es in der nächsten Stunde um einen ganz anderen Abschied. Angry Anderson, den müssen wir leider verabschieden. Außerdem hören wir ins neue Triggerfinger-Album rein. Die sind nämlich auch immer für die eine oder andere Überraschung gut gewesen. Und bis ran an unsere Nachrichten gibt es die Stone Temple Pilots und Plush.

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1: Mit Theresa Waffer. Guten Abend. Lufthansa signalisiert angeblich Bereitschaft, um Flugverbindungen Bremen-Frankfurt wieder aufzunehmen. 150 Berliner Jüdinnen und Juden nehmen in offenem Brief die Partei Die Linke in Schutz. Jürgen Klopp holt bei Debüt als Bundestrainer unentschieden gegen die Niederlande. Das Wetter. In der Nacht nur leicht bewölkt und trocken bei Tiefstwerten um 4 Grad. Die Chancen dafür, dass es bald wieder Lufthansa-Flüge von Bremen nach Frankfurt geben wird, stehen gut, wenn auch nicht im selben Umfang wie früher. Davon geht Wirtschaftsstadtrat Kai Stürenberg nach Gesprächen mit der Fluggesellschaft aus. Die Lufthansa hatte im Juli die Verbindung Bremen-Frankfurt gestrichen. Stürenberg sagt in der Bürgerschaft, er sei zuversichtlich, dass es in den nächsten Tagen eine Lösung gibt.
2: Das werden wahrscheinlich nicht 5 Linien sein, aber es wird eine Konnektivität sein. Davon gehe ich aus. Die Gespräche waren äußerst konstruktiv und auch von der Lufthansa war klar, man versucht hier eine Lösung zu erarbeiten, die betriebswirtschaftlich gegenüber den Aktionären vertretbar ist und gleichzeitig aber auch für die Standortinteressen berücksichtigt.
1: Bei der UN-Vollversammlung in New York haben Delegierte vieler Staaten unmittelbar vor Beginn einer Rede des israelischen Ministerpräsidenten Benjamin Netanyahu aus Protest den Saal verlassen. Netanyahu nannte die Delegierten daraufhin moralische Feiglinge. In seiner fast 40-minütigen Rede bezeichnete er den Vorwurf, Israel führe einen Völkermord im Gazastreifen, allzu wörtlich größte Lüge des Jahrhunderts. Israel begehe keinen Völkermord, sondern habe Völkermord verhindert, so Netanyahu. In seiner Rede bezeichnete er zudem Soran Mamdani als antisemitischen Bürgermeister von New York. In einem offenen Brief haben 150 Berliner Jüdinnen und Juden die Partei Die Linke gegen Antisemitismusvorwürfe in Schutz genommen. Zu den Unterzeichnern gehören bekannte Künstlerinnen, Publizisten und Historiker. Dass gerade die Linken ständig des Antisemitismus beschuldigt würden, sei nicht nur eine zynische politische Instrumentalisierung, sondern setze beinahe jede Kritik an der israelischen Politik mit Antisemitismus gleich, heißt es in dem Brief. Zuvor hatte unter anderem der Zentralrat der Juden, Grüne und SPD davor gewarnt, eine Regierung mit den Linken zu bilden, weil Antisemitismus in Teilen der Partei verharmlost werde. Jürgen Klopp hat beim Debüt als Bundestrainer mit der deutschen Fußballnationalmannschaft ein Unentschieden geholt. Das DFB-Team spielte zum Auftakt der Nations League in Amsterdam gegen die Niederlande 1:1. Und noch eine Meldung aus der Basketball-Bundesliga. Da hat Rasta Fechter eine Heimniederlage gegen die Bamberg Baskets kassiert und zwar mit 67:108. Das waren Nachrichten mit Resa Waffer.
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1: In der Nacht ist es gering bewölkt, bei Tiefstwerten um 4 Grad. Morgen meist sonnig und trocken, die Temperaturen bis 21 Grad. Es ist 23.03 Uhr.
3: ARD Verkehrsservice. Die A7 Kassel Richtung Hannover ist zwischen Göttingen Nord und Göttingen nach einem Unfall gesperrt. Die Umleitung führt über die U5. Die A7 Fulda Richtung Würzburg ist zwischen Bad Brückenau-Volkers und Bad Brückenau-Wildflecken wegen einer Baustelle noch ca. bis 1 Uhr heute Nacht gesperrt. Die Umleitung die U54. Dann zwei Meldungen von der A29 Oldenburg Richtung Wilhelmshaven. Die ist zwischen Oldenburg-Umstede und Kreuz Oldenburg-Nord wegen einer Nachtbaustelle gesperrt. Und Oldenburg Richtung Ahlhorner Heide, da ist sie zwischen Wadenburg und Großen Kneten ebenfalls bis um 5 Uhr morgens früh gesperrt. Allen unterwegs, gute Fahrt.
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3: Mit Annette Loris, guten Abend. Und unter anderem mit dem neuen Album von Triggerfinger, in das wir reinhören müssen. Und natürlich mit euren Wünschen. 0711 26 27 28 ist die Nummer, unter der wir heute Abend zu erreichen sind. Talia hat uns unter eben dieser Nummer eine WhatsApp geschickt und schreibt, könnt ihr bitte noch was von Billy Idol spielen? Flash for Fantasy Bears. Ist es. Okay. Genieß es.
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Come on, feel the noise im ARD Musikclub Rock. Tun wir nichts anderes. Jetzt fühlen wir die neue Musik von Triggerfinger. Das neue Album Tamak ist draußen und ja, die bleiben sich treu. Genauso wie sich das gehört. Hier und da schreit auch mal eine Gitarre auf. Die Vocals sind gewohnt, sehr, sehr basslastig, also das macht großen Spaß. Und dazu wird es auch eine ausgiebige Tour in Europa geben. Zum Beispiel sind Triggerfinger live am 22.10. in Hamburg zu sehen, am 2. November in Wiesbaden, am 4.11. in Hannover, am 5.11. in Bremen und am 19.11. gibt's Triggerfinger live in Münster. Hier gibt's jetzt einen Song aus dem neuen Album Tamak und der heißt Everybody's Looking.

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Um 20 Minuten nach 11 ARD Verkehrsservice mit einer neuen Gefahrenstelle. Vorsicht auf der B54 Limburg Richtung Siegen zwischen Elbgrund und Langendernbach liegt ein Reh auf der Fahrbahn. Traurige Nachrichten haben wir leider zu vermelden. Es geht um einen der legendären Rocksänger Australiens, um Angry Anderson, der ja mit seiner Band Rose Tattoo neben AC/DC den australischen Rock ein ordentliches Stück weit definierte. Und da war ja so viel mehr. Da war seine markante Glatze und seine unglaublich grimmigen Gesichter, die er ziehen konnte. So hat er auch die eine oder andere Filmrolle bekommen. Zum Beispiel 1985 spielte Angry Anderson an der Seite von Tina Turner im dritten Teil von Mad Max. Im August waren Rose Tattoo noch in Europa unterwegs gewesen, haben unter anderem auf Wacken ein großartiges Konzert hingelegt unter dem Motto One Last Ride. Da haben schon viele gemutmaßt, was ist das womöglich eine Abschiedstour? Dann große Katastrophe. Die Tour wurde unterbrochen, als Angry Anderson, so hieß es, zu Beginn aufgrund eines gesundheitlichen Problems ins Krankenhaus musste. Fakt war, Anfang August hatte er nach der Show in Köln einen Herzstillstand. Und von dem hat er sich leider nicht mehr wirklich erholen können. Er starb im Alter von 79 Jahren. Heiko Müller hat uns dazu auch eine Mail ins Studio geschickt und schreibt, Angry Anderson zu Ehren wäre es wichtig, heute was von Rose Tattoo zu hören. So sieht das auch Manfred Werner aus Geildorf. Und genau das machen wir jetzt. Von Rose Tattoo, Rock'n'Roll Outlaw im ARD Musikclub Rock.

0: Volbeat zusammen mit Johan Olsen und Forever. Jetzt ist es gleich 11:30 Uhr, ARD Verkehrsservice. Vorsicht auf der der B54 Limburg Richtung Siegen. Zwischen Elbgrund und Langendernbach liegt ein Reh auf der Fahrbahn. Die A7 Kassel Richtung Hannover ist zwischen Göttingen und Göttingen Nord nach einem Unfall gesperrt. Umleitung über die U5. Die A7 Fulda Richtung Würzburg ist zwischen Bad Brückenau-Volkers und Bad Brückenau-Wildfleck wegen der Baustelle noch bis um 1 Uhr heute Nacht gesperrt. Die Umleitung über die U54. Die A29 Oldenburg Richtung Wilhelmshaven ist zwischen Oldenburg-Umstede und Kreuz Oldenburg-Nord wegen der Nachtbaustelle bis um 5 gesperrt. Und nochmal A29 Oldenburg Richtung Ahlhorner Heide, auch eine Sperrung bis morgen früh um 5 zwischen Wadenburg und Großen Kneten. Allen unterwegs gute und vor allem sichere Fahrt. Kommt gut an.
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0: Mit Annette Loris. Tina aus Eisenbach hat uns geschrieben: Wir sind auf dem Weg nach Hause aus dem Urlaub und haben eben die spanische Grenze nach Frankreich überquert. Wir haben noch 10 Stunden vor uns und bevor mein Mann Mike einschläft, spielt doch bitte Let There Be Rock von AC/DC. Das machen wir sehr, sehr gerne. Also Mike, hallo, wach bleiben und Tina, vielleicht löst sie ihn ab und so auch mal ab. Nun, hier ist AC/DC für euch.
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Und damit herzlichen Glückwunsch, David Coverdale. Der hat nämlich vorgestern seinen 75. Geburtstag gefeiert. Happy, happy Birthday. Wir gingen nochmal kurz auf die Straße. 17 Minuten vor Mitternacht. Vorsicht in beiden Richtungen auf der B33, B294, Offenburg, Donaueschingen. Zwischen Haslach und Hausach sind Menschen auf der Fahrbahn. Doro geht ja wieder auf große Tour, ihre Winter-Magic-Tour, und dazu gibt es natürlich auch neue Musik. Sie sagt, ihr neuer Song Rock You to Death ist eine super Mitsing-Hymne im Stil von We Are the Metalheads oder Raise Your Fist in the Air. Dieser Song wird auch live voll abgehen, ist ihre persönliche Prognose. Das wird sie auch ausprobieren, unter anderem am 11. Dezember in Regensburg. Am 13. Dezember ist Doro live in Wiesbaden zu sehen, am 15. in Bremen. Und am 17. Dezember gibt's Doro rockend in Fehlerstadt. Und wir hören uns den neuen Song an, Rock You to Death. Doro im ARD Musikclub Rock.

einen Wunsch kriegen wir noch unter für Andreas aus Wiesbaden. Der hat uns geschrieben: Liebes Team, ich liebe den Donnerstagabend mit euch, aber ein Song fehlt mir. Primal Scream und Rocks. Ich glaube, es auch der einzige Song vom Primal Scream, der ungestraft im ARD-Musikclub laufen darf. Danke für deinen Wunsch, Andreas.

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1: Das ist der letzte Donnerstag im September 2026. Und deshalb kann es eigentlich nur einen einzigen Song geben, mit dem ich euch heute in die Nacht schicke. Gute Nacht.

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1: Um 0 Uhr mit Ronald Lessig. Israels Ministerpräsident Netanyahu hat den Angriff auf den Iran verteidigt. In der UN-Vollversammlung in New York sagte Netanyahu, es sei eine der leichtesten Entscheidungen gewesen, die er je habe treffen müssen. Aus der Nachrichtenredaktion Diane Batani.
2: Vor Beginn seiner Rede waren zahlreiche Delegierte aufgestanden und hatten den Saal verlassen. Dazu aufgerufen hatte die palästinensische UN-Vertretung. Sie warf Israel Völkermord und Kriegsverbrechen vor. Netanyahu bezeichnete die Protestierenden als moralische Feiglinge. Israel des Völkermords zu bezichtigen sei die größte Lüge des Jahrhunderts, sagte er. Netanyahu steht wegen des israelischen Vorgehens im Gazastreifen international weitgehend isoliert da. Rund um das Hauptquartier der Vereinten Nationen protestierten Demonstranten gegen seine Teilnahme an der UN-Generaldebatte.
1: US-Präsident Trump hat den chinesischen Staatspräsidenten Xi zum Besuch in Washington empfangen. Dabei ging es um Konfliktthemen wie den Ukraine-Krieg und den Iran-Krieg und um künstliche Intelligenz. Trump hob Gemeinsamkeiten hervor und sagte, auch China wolle KI nicht staatlich regulieren, trotz Sicherheitswarnungen der Branche. Xi wiederum hat sich für eine stärkere Zusammenarbeit ausgesprochen. Eigentlich sollte Sachsen-Anhalt in Kürze den Vorsitz der Ministerpräsidentenkonferenz übernehmen. Stattdessen behält Rheinland-Pfalz den Vorsitz der MPK für ein weiteres Jahr. Das haben die Regierungschefs der Länder beschlossen. Hintergrund ist der Wahlsieg der AfD in Sachsen-Anhalt und die Ungewissheit, wer künftig dort regiert. Laut dem MPK-Vorsitzenden Schnieder geht es darum, mit bestehenden Strukturen ein geordnetes Verfahren sicherzustellen. Beim Debüt von Jürgen Klopp als Bundestrainer hat die deutsche Nationalmannschaft einen Sieg knapp verpasst. Im Nations League-Auftakt trennte sich Deutschland mit einem 1:1 von den Niederlanden. Aus Amsterdam, Thomas Kunze.
3: Nach 13 Minuten gingen die Gastgeber nach einer Ecke durch Van Dijks Kopfball in Führung. Der VAR aber kassierte den Treffer wenig später. Nach einer guten halben Stunde verletzte sich dann Brian Brobbey, der Niederländer. Deutschland spielte trotzdem weiter und Felix Metscher erzielte das 1:0. In Halbzeit 2 spielte dann im Prinzip nur noch die Niederlande. In der zweiten Minute der Nachspielzeit verlor dann Serge Gnabry den Ball im Mittelfeld. Van Bommel flankte von der linken Seite und Cody Gakpo nahm den Ball sehenswert Volley zum 1:1 ab. Ein verdienter Ausgleich für die Niederlande beim Debüt von Jürgen Klopp als Bundestrainer.
1: Das waren die Nachrichten. Das Wetter in Deutschland. Im Nordosten und Osten Regen, an den Alpen Schauer bei 13 bis 0 Grad. Tagsüber oft sonnig, im Osten und Nordosten etwas Regen. Später Auflockerungen bei bis zu 15 Grad in Ostsachsen und 24 Grad an Rhein und Mosel. Am Samstag oft heiter, im Norden etwas Regen bis 29 Grad, am Sonntag wechselhaft bis 30 Grad. Es ist 0:03 Uhr.
4: Und hier ist der Verkehrsservice in der ARD-Hitnacht. Die A1 Lübeck-Hamburg wird in Höhe Norderelbbrücke in beiden Richtungen wegen eines Schwertransports bis um 5 mehrfach kurzfristig gesperrt. Die A4 Erfurt Richtung Chemnitz ist zwischen Jena Zentrum und Stadtroda gesperrt. Da gab es einen Unfall. Die A4 Dresden-Görlitz ist zwischen Niederseifersdorf und Kodersdorf wegen Tunnelwartungsarbeiten bis um 5 in beiden Richtungen gesperrt. Die Umleitung führt über die U4 und die U5. Dann haben wir die A7 in Kassel Richtung Hannover. Entschuldigung, die Strecke ist zwischen Göttingen und Göttingen-Nord nach einem Unfall gesperrt. Die Umleitung führt über die U5. Dann A7 Kassel Richtung Hannover zwischen dem Dreieck Salzgitter und Derneburg-Salzgitter wegen einer Nachtbaustelle. Bis Samstag gesperrt, jeweils immer zwischen 18 und 6 Uhr am Morgen. Die Umleitung führt über die U23. Dann die A7 Fulda Richtung Würzburg ist zwischen Bad Brückenau-Volkers und Bad Brückenau-Wildflecken wegen der Baustelle bis ca. 1 Uhr noch gesperrt, also eine Stunde. Die Umleitung führt über die U54. Und die A24 Berlin Richtung Hamburg ist zwischen Raststätte Linumer Bruch Nord und Fair Berlin nach einem Unfall gesperrt. Die Umleitung führt über die U41. A29 Oldenburg Richtung Ahlhorner Heide ist zwischen Wartenburg und Großen Kneten wegen der Nachtbaustelle gesperrt. Und die A40 Duisburg-Essen ist zwischen dem Kreuz Duisburg und Kreuz Kaiserberg in beiden Richtungen wegen Brückenabriss bis Oktober gesperrt. A40 Essen Richtung Dortmund zwischen dem Dreieck Bochum West und Bochum Zentrum Bauarbeiten bis um 5 nachher die Sperrung. Und auf der A103 ist der Abzweig Zehlendorf stadteinwärts gesperrt zwischen Philanderstraße und dem Kreuz Schöneberg. Dort Wartungsarbeiten und zwar bis um 5 morgen früh. Heute früh, ist ja schon im Heute, Freitag heute schon. Und wir haben noch die A620 Saarlouis-Saarbrücken. Die Strecke ist zwischen Saarbrücken-Klarental und Mahlstatter Brücke wegen Bauarbeiten in beiden Richtungen gesperrt. Das war's. Das waren die Verkehrsmeldungen. Wir wünschen Ihnen eine gute Fahrt.
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4: Wir halten Sie wach, wir halten Sie bei Laune. Hey, das ist so cool. Einfach gut. Die Musik mit Queen, David Bowie, Under Pressure. Bitteschön.

0: Gute Nacht und eine schöne Zeit mit der ARD-Hitnacht. 0800 80 80 110. Rufen Sie gern auch an. Die Romy hier, hallo.
1: Hallo, liebe Romy, hier ist der Thomas aus Bad Wörishofen.
0: Hi, hi.
1: Ich wollte dir nur sagen, es ist wunderbar, dass du da bist. Und bleib so, wie du bist. Und bis bald. Tschüss, servus.
0: Ist aber lieb, servus, bis bald. Dankeschön.

Gute Nacht und willkommen im Freitag, willkommen im neuen Tag. Der 25. September heute ist es, kurz vor 12:30. Wir können auch sagen guten Morgen.

0: Es ist 12:30. Der Verkehrsservice in der ARD Nacht. Wir haben die A1 Lübeck-Hamburg, die wird in Höhe Norderelbbrücke in beiden Richtungen wegen eines Schwertransports bis um 5 mehrfach kurzfristig gesperrt. Dann die A4 Erfurt Richtung Chemnitz ist zwischen Jena Zentrum und Stadtroda gesperrt nach einem Unfall. Die A4 Dresden-Görlitz ist zwischen Niederseifersdorf und Kodersdorf wegen Tunnelwartungsarbeiten bis um 5 in beiden Richtungen gesperrt. Es gibt Umleitungen, einmal die U4 und die U5. A7, Kassel Richtung Hannover. Die Strecke ist zwischen Göttingen und Göttingen Nord nach einem Unfall gesperrt. Die Umleitung führt über die U5. Dann die A7, Kassel Richtung Hannover. Zwischen Dreieck Salzgitter und Derneburg Salzgitter. Wegen der Nachtbaustelle bis Samstag jeweils zwischen 18 und 6 Uhr gesperrt. Die Umleitung führt über die U23. Dann A7, Fulda Richtung Würzburg. Die Strecke ist zwischen Bad Brückenau-Volkers und Bad Brückenau-Wildflecken wegen einer Baustelle bis ca. 1 Uhr gesperrt. Die Umleitung führt über die U54. Dann die A24, Berlin Richtung Hamburg. Ist zwischen Raststätte Liennummer Bruch Nord und Fähr Berlin gesperrt. Da gab es einen Unfall. Die Umleitung führt über die U41. A29 Oldenburg Richtung Ahlhorner Heide zwischen Wartenburg und Großen Kneten wegen der Nachtbaustelle bis ca. 5 Uhr gesperrt. Wir haben heute ausführlichen Verkehr in dieser Nacht. Es geht weiter auf der A40 Duisburg-Essen zwischen dem Kreuz Duisburg und Kreuz Kaiserberg in beiden Richtungen wegen Brückenabriss gesperrt. Und es geht auch bis Anfang Oktober, bis zum 5. Oktober, da die Sperrung. Dann A40 Essen Richtung Dortmund zwischen dem Dreieck Bochum West und Bochum Zentrum wegen Bauarbeiten gesperrt bis um 5 nachher. Auf der A103 ist der Abzweig Zehlendorf statt einwärts zwischen Philanderstraße und dem Kreuz Schöneberg gesperrt. Wartungsarbeiten dort bis um 5. Und die ist jetzt die letzte Meldung, die A620 Saarlouis-Saarbrücken. Die Strecke ist zwischen Saarbrücken-Klarental und Mallstatter Brücke wegen Bauarbeiten in beiden Richtungen gesperrt. Das war's. Das waren die Verkehrsmeldungen. Wir wünschen Ihnen eine gute Fahrt.
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0: Mit Romy Anders. Grüße ganz herzlich. Hi.

allen Nachtschwärmern, allen Frühaufstehern eine wunderschöne Zeit mit uns. Sie hören die ARD Hitnacht. Und wir, das ist ein Versprechen, wir hatten sie wach, wir hatten sie bei Laune, wir bringen sie auch gern in die Träume. Es gibt ja immer wieder auch Hörer, die schreiben, dass sie mit uns besonders gut einschlafen können. Und das sehe ich als Kompliment. Ey, du moderierst so schön, da schlafe ich ein. Cool. Na, na, na, hey, hey, kiss and goodbye. Musik von Steam.

0: I'm alive. Die ARD-Hitnacht. Sie erreichen uns in der ARD-Hitnacht natürlich auch telefonisch. Ne? Wenn Sie genauso gern reden wie wir, dann rufen Sie doch einfach an. 0800 80 80 110. Thorsten, Sie sind auch gut drauf, ne?
1: Genieße natürlich die Musikauswahl, die ihr jedes Mal habt. Super Musikauswahl und die super Sendung. Und ja, viele liebe Grüße aus Rostock-Warnemünde.
0: Dankeschön. Wer ist noch drin?
2: Hallo, hier ist wieder der LKW-Fahrer Frank. Ja, bitte sagt doch mal den Stau hier zwischen Göttingen und Nordheim.
0: Okay.
2: Wer es weiträumig umfahren kann, da ist ein Busunfall mit dabei. In diesem Sinne, gute Nacht.
0: Danke für die Info, gute Nacht und vor allem eine gute Fahrt. Bleiben Sie wachsam und achtsam und kommen Sie gut und sicher an. 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
1: Um 1 Uhr mit Ronald Lessig. Israels Ministerpräsident Netanyahu hat den Angriff auf den Iran verteidigt. In der UN-Vollversammlung in New York sagte Netanyahu, es sei eine der leichtesten Entscheidungen gewesen, die er je habe treffen müssen. Aus der Nachrichtenredaktion Diane Batani.
2: Vor Beginn seiner Rede waren zahlreiche Delegierte aufgestanden und hatten den Saal verlassen. Dazu aufgerufen hatte die palästinensische UN-Vertretung. Sie warf Israel Völkermord und Kriegsverbrechen vor. Netanyahu bezeichnete die Protestierenden als moralische Feiglinge. Israel des Völkermords zu bezichtigen sei die größte Lüge des Jahrhunderts, sagte er. Netanyahu steht wegen des israelischen Vorgehens im Gazastreifen international weitgehend isoliert da. Rund um das Hauptquartier der Vereinten Nationen protestierten Demonstranten gegen seine Teilnahme an der UN-Generaldebatte.
1: US-Präsident Trump hat den chinesischen Präsidenten Xi zu einem Staatsbesuch im Weißen Haus empfangen. Bei dem Treffen in Washington ging es neben Streitpunkten wie künstlicher Intelligenz, Taiwan und dem amerikanischen Krieg gegen den Iran auch um den Handel zwischen den beiden Großmächten. Gegenseitige Zölle sind zunächst ausgesetzt, eine dauerhafte Einigung steht aber noch aus. Chinas Präsident Xi forderte außerdem einen regelmäßigen Dialog der Streitkräfte zur Krisenprävention. Eigentlich sollte Sachsen-Anhalt in Kürze den Vorsitz der Ministerpräsidentenkonferenz übernehmen. Stattdessen behält Rheinland-Pfalz den Vorsitz der MPK ein weiteres Jahr. Das haben die Regierungschefs der Länder beschlossen. Hintergrund ist der Wahlsieg der AfD in Sachsen-Anhalt und die Ungewissheit, wer künftig dort regiert. Laut dem MPK-Vorsitzenden Schnieder geht es darum, ein geordnetes Verfahren sicherzustellen. Die deutsche Fußballnationalmannschaft hat im ersten Spiel unter dem neuen Bundestrainer Jürgen Klopp ein Unentschieden geholt. Zum Nations League-Auftakt spielte die DFB-Elf beim Gastgeber Niederlande 1:1. Aus Amsterdam, Michael Augustin.
3: Mit Leidenschaft und Einsatz. Deutschland spielte so, wie es sich der neue Bundestrainer gewünscht hatte. Aber die Mannschaft von Jürgen Klopp machte auch sehr viele Fehler. Und sie hatte Glück, als das Führungstor von Van Dijk nach Videobeweis zurückgenommen wurde. Und so ging das DFB-Team durch einen Treffer von Metscher in Führung. Danach vergab Adeyemi die große Chance zum 2:0. Die Niederlande kamen in der Nachspielzeit durch Gakpo zum verdienten Ausgleich. Am Sonntag geht es in der Nations League gegen Griechenland weiter.
1: Das waren die Nachrichten. Das Wetter in Deutschland. Im Nordosten und Osten Regen, an den Alpen Schauer bei 13 bis 0 Grad. Am Tage oft sonnig, im Osten und Nordosten etwas Regen, später aufgelockert, bei bis zu 15 Grad in Ostsachsen und 24 Grad an Rhein und Mosel. Am Samstag heiter bis 29 Grad, am Sonntag bis 30 Grad. Es ist 1:03 Uhr.
4: Hier ist der Verkehrsservice in der ARD-Hitnacht. Die A1 Lübeck-Hamburg wird in Höhe Norderelbbrücke in beiden Richtungen wegen eines Schwertransports bis um 5 mehrfach kurzfristig gesperrt. A4 Erfurt Richtung Chemnitz. Die Strecke ist zwischen Jena Zentrum und Stadtroda gesperrt. Da gab es einen Unfall. A4 Dresden-Görlitz zwischen Niederseifersdorf und Kodersdorf wegen Tunnelwartungsarbeiten bis um 5 gesperrt, beide Richtungen. Die Umleitung führt über die U4 und die U5. Die A7 Kassel Richtung Hannover ist zwischen Göttingen und Göttingen Nord nach einem Unfall gesperrt, Umleitung U5. A7 Kassel Richtung Hannover ist zwischen dem Dreieck Salzgitter und Derneburg Salzgitter wegen der Nachtbaustelle gesperrt, die Umleitung führt über die U23. A7 Fulda Richtung Würzburg zwischen Bad Brückenau-Volkers und Bad Brückenau-Wildflecken, weiterhin gesperrt wegen der Baustelle, die Umleitung führt über die U54. Dann haben wir die A29, Oldenburg Richtung Ahlhorner Heide. Die Strecke ist zwischen Wartenburg und Großen Kneten wegen der Nachtbaustelle gesperrt, bis ca. 5 Uhr. A40, Duisburg-Essen, ist zwischen dem Kreuz Duisburg und dem Kreuz Kaiserberg in beiden Richtungen wegen Brückenabriss gesperrt. Es geht bis 5. Oktober. Und die A40, Essen Richtung Dortmund, ist zwischen dem Dreieck Bochum-West und Bochum-Zentrum wegen Bauarbeiten gesperrt. Bis 5. Auf der A103 ist der Abzweig Zehlendorf stadteinwärts gesperrt zwischen Philanderstraße und dem Kreuz Schöneberg. Wartungsarbeiten dort. Und die A620 Saarlouis-Saarbrücken ist zwischen Saarbrücken-Klarental und Mahlstatter Brücke wegen Bauarbeiten gesperrt. Beide Richtungen. Das waren die Verkehrsmeldungen. Wir wünschen Ihnen eine gute Fahrt.
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So ein bisschen liegt ja schon der verführerische Wochenendduft in der Luft. Wir haben heute Freitag, den 25. September. Und da fragen wir uns natürlich, haben Sie da was Bestimmtes vor? Irgendwas geplant? Hannes, mein Kollege aus der Technik, der sagte gerade, du, am Wochenende, da mache ich einfach mal nichts. Ja, wir sind ja in Thüringen. Wir senden ja aus Erfurt von MDR Thüringen. Und da macht man an freien Tagen durchaus mal überhaupt nichts. Gar nichts. Und Sie? Was haben Sie vor? ARD-hitnacht@mdr.de oder Sie rufen an. Geht schneller. 0800 80 80 110.

0: Upside Down, Diana Voss in der ARD-Hitnacht. Die Anna aus Dresden, die hat sich gemeldet bei uns und sie schreibt, hallo ihr Lieben, ich mache am Wochenende mehr als nichts. Das hatten wir ja vorhin erzählt, dass man auch mal, wenn die Tage entspannt sind, auch mal nichts machen kann. Aber Anna macht mehr, nämlich eine Gartenparty. Das Wetter wird schön, schreibt sie, die Würstchen, die wollen nochmal auf den Grill und sie freut sich nach den Nachtdiensten morgen dann frei zu haben, um mit Freunden das Wochenende zu feiern. Cool. Danke fürs Schreiben, Anna. Und liebe Grüße. Nico aus Berlin, der hat uns auch gerade gemailt, ard-hitnacht@mdr.de. Er schreibt eine kleine Lebensweisheit, die er einfach mal loswerden muss. Nicht alles ist eine Lebenslektion. Manchmal trifft man einfach dumme Entscheidungen. Okay, Nico, was auch immer gerade bei Ihnen los ist, Technikprobleme, Einschlafprobleme, egal, wir nehmen auf jeden Fall Anteil.
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0: 1.31 Uhr. Hier ist der Verkehrsservice in der ARD-Nacht. Die A1 Lübeck-Hamburg wird in Höhe Norderelbbrücke in beiden Richtungen wegen eines Schwertransports gesperrt, bis um 5 mehrfach kurzfristig. Wir haben die A4 Erfurt Richtung Chemnitz. Die Strecke ist zwischen Jena Zentrum und Stadtroda gesperrt, da gab es nämlich einen Unfall. Die A4 Dresden-Görlitz ist zwischen Niederseifersdorf und Kodersdorf gesperrt wegen Tunnelwartungsarbeiten. Die Umleitung führt über die U4 und die U5. Dann die A7 Kassel Richtung Hannover ist zwischen dem Dreieck Salzgitter und Derneburg-Salzgitter wegen der Nachtbaustelle gesperrt. Die Umleitung führt über die U23. Und die A29 Oldenburg Richtung Ahlhorner Heide ist zwischen Wartenburg und Großen Kneten wegen der Nachtbaustelle auch gesperrt bis ca. 5 Uhr. Die A40 Duisburg-Essen ist zwischen dem Kreuz Duisburg und Kreuz Kaiserberg in beiden Richtungen wegen Brückenabriss bis zum 5. Oktober gesperrt. Und die A40 Essen Richtung Dortmund ist zwischen dem Dreieck Bochum West und Bochum Zentrum wegen Bauarbeiten bis um 5 nachher gesperrt. Auf der A103 ist der Abzweig Zehlendorf stadteinwärts zwischen Philanderstraße und dem Kreuz Schöneberg gesperrt wegen Wartungsarbeiten bis um 5. Und die A620 Saarlouis-Saarbrücken ist zwischen Saarbrücken-Klarental und Mahlstatter Brücke wegen Bauarbeiten in beiden Richtungen gesperrt. Das war's. Das waren die Verkehrsmeldungen. Wir wünschen Ihnen eine gute Fahrt.
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0: In dieser Nacht hören Sie anders. Mit mir. Ich bin Romy Anders. Grüße Sie ganz herzlich. Hi.

Musik von den Backstreet Boys hier in der ARD-Hitnacht. So, und wir haben jetzt einen Song, der kam 1970 raus und es könnte auch nicht aktueller sein, das Lied. Man kann es als Warnung verstehen. Es handelt vom Schrecken des Atombombenabwurfs auf Hiroshima durch die US-Streitkräfte im August 45. Wenige Tage später war ja auch Nagasaki dran, ohne Worte. So schrecklich für all die Menschen damals dort. Was für eine unfassbare Zerstörung, was für ein Leid durch Kriege, durch Atomwaffen verursacht werden. Es ist eine Antikriegsbotschaft. Hiroshima. Jetzt in der ARD-Hitnacht.

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0: In 8 Minuten wird es um 2. Willkommen in der ARD-Hitnacht. 0800 80 80 110. Die Romy hier, hallo.
1: Moin, hier ist Felix. Ich bin in Overwerder mit Gregor, Henry, Jonas und Peter. Und wir würden uns mega freuen, wenn ihr für uns Noah Kahan The Great Divide spielen könntet.
0: Moin. Ciao. Moin, Felix, Gregor, Henry, Jonas und Peter. Wie sage ich es denn charmant? Wir spielen ja ohnehin schon tolle Musik, ne? Aber so ganz spontan, da kommen ja auch immer wieder Wünsche und Anfragen bei uns rein gerade. Ihr Lieben, so ganz spontan erfüllen wir keine Musikwünsche in der Nacht, aber... Aber wir haben hier eh Lieblingshits im Angebot. Felix, Henry, Jonas und Peter. Komm, hier, Police. Ah, da kann doch überhaupt keiner meckern. Every breath you take. Gute Nacht und liebe Grüße nach Hamburg.

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1: Um 2 Uhr mit Ronald Lessig. Israels Ministerpräsident Netanyahu hat den Angriff auf den Iran verteidigt. Vor der UN-Vollversammlung in New York sprach er von einer der leichtesten Entscheidungen, die er je habe treffen müssen. Aus der Nachrichtenredaktion Diane Batani.
2: Vor Beginn seiner Rede waren zahlreiche Delegierte aufgestanden und hatten den Saal verlassen. Dazu aufgerufen hatte die palästinensische UN-Vertretung. Sie warf Israel Völkermord und Kriegsverbrechen vor. Netanyahu bezeichnete die Protestierenden als moralische Feiglinge. Israel des Völkermords zu bezichtigen sei die größte Lüge des Jahrhunderts, sagte er. Netanyahu steht wegen des israelischen Vorgehens im Gazastreifen international weitgehend isoliert da. Rund um das Hauptquartier der Vereinten Nationen protestierten Demonstranten gegen seine Teilnahme an der UN-Generaldebatte.
1: US-Präsident Trump hat den chinesischen Präsidenten Xi zu einem Staatsbesuch im Weißen Haus empfangen. Bei dem Treffen in Washington ging es neben Streitpunkten wie künstlicher Intelligenz, Taiwan und dem amerikanischen Krieg gegen den Iran auch um den Handel zwischen den beiden Großmächten. Gegenseitige Zölle sind zunächst ausgesetzt. Eine dauerhafte Einigung steht aber noch aus. Chinas Präsident Xi forderte außerdem einen regelmäßigen Dialog der Streitkräfte zur Krisenprävention. Der Bundestag soll heute über den neuen Tankrabatt abstimmen. Die Regierung will damit die Autofahrer wegen der hohen Spritpreise entlasten. Von Anfang Oktober bis Ende Dezember sollen die Steuern auf Benzin und Diesel um 17 Cent je Liter sinken. Direkt nach der Abstimmung im Parlament geht der Entwurf noch in den Bundesrat. Die deutsche Fußballnationalmannschaft hat im ersten Spiel unter dem neuen Bundestrainer Jürgen Klopp ein Unentschieden geholt. Zum Nations League-Auftakt spielte die DFB-11 beim Gastgeber Niederlande 1:1. Aus Amsterdam Michael Augustin.
3: Mit Leidenschaft und Einsatz. Deutschland spielte so, wie es sich der neue Bundestrainer gewünscht hatte. Aber die Mannschaft von Jürgen Klopp machte auch sehr viele Fehler. Und sie hatte Glück, als das Führungstor von Van Dijk nach Videobeweis zurückgenommen wurde. Und so ging das DFB-Team durch einen Treffer von Metscher in Führung. Danach vergab Adeyemi die große Chance zum 2:0. Die Niederlande kamen in der Nachspielzeit durch Gakpo zum verdienten Ausgleich. Am Sonntag geht es in der Nations League gegen Griechenland weiter.
1: Das waren die Nachrichten. Das Wetter in Deutschland. Im Nordosten und Osten Regen, an den Alpen Schauer bei 13 bis 0 Grad. Am Tage oft sonnig, im Osten und Nordosten etwas Regen, später trocken mit Auflockerungen bei bis zu 15 Grad in Ostsachsen und 24 Grad an Rhein und Mosel. Am Samstag heiter 17 bis 29 Grad, am Sonntag wechselhaft bis 30 Grad. Es ist 2:03 Uhr.
4: Und hier ist der Verkehrsservice in der ARD-Hitnacht. Die A1 Lübeck-Hamburg wird in Höhe Norderelbbrücke in beiden Richtungen wegen eines Schwertransports mehrfach kurzfristig gesperrt, bis um 5 voraussichtlich. Die A4 Erfurt Richtung Chemnitz, da gab es einen Unfall zwischen Jena Zentrum und Stadtroda, dort auch Sperrung. Die A4 Dresden-Görlitz ist zwischen Niederseifersdorf und Kodersdorf gesperrt, wegen Tunnelwartungsarbeiten, bis um 5. Und die A7 Kassel Richtung Hannover ist zwischen dem Dreieck Salzgitter und Derneburg Salzgitter wegen der Nachtbaustelle gesperrt. Die Umleitung führt über die U23. A29 Oldenburg Richtung Ahlhorner Heide. Die Strecke ist zwischen Wartenburg und Großen Kneten wegen der Nachtbaustelle gesperrt, bis um 5. A40 Duisburg Essen. Die Strecke ist zwischen dem Kreuz Duisburg und Kreuz Kaiser